0: drohen im Verluste. Nun will Russland den USA zu Hilfe eilen. Russland werde umgehend 300.000 Tonnen Diesel für die USA und den Weltmarkt zur Verfügung stellen und später mehr, gab Trump bekannt. Dies habe er mit dem russischen Präsidenten Wladimir Putin am Telefon vereinbart. Um dies zu ermöglichen, würden die entsprechenden Sanktionen gegen Russland ausgesetzt. Trump sprach vor den Medien von einem großen Deal. Er danke Putin dafür.
1: That is a big deal. That is massive amounts of oil coming into our country and I want to thank President Putin to be honest with you.
0: Russland bestätigte das Telefonat und die Bereitschaft, Erdölprodukte zu liefern. Die 300.000 Tonnen Diesel, die Russland zunächst in die USA liefern sollen, entsprechen rein rechnerisch etwa dem Dieselverbrauch der USA von 14 Stunden. Die Ukraine kritisiert die Ankündigung von Donald Trump scharf. Der Regierung in Moskau den Verkauf von Ölprodukten zu gestatten, sei eine Investition in den Krieg, schreibt der ukrainische Präsident Volodymyr Zelensky. Geschenke an den russischen Präsidenten Wladimir Putin würden den Krieg nicht beenden. Moskau werde mit Zitat weiterem Terror und Gemeinheiten danken, so Zelensky weiter. Und dann noch eine weitere Meldung aus den USA. Nun ist bekannt, wer die Nachfolge von Caroline Levitt als Sprecherin des Weißen Hauses antritt. Es ist die frühere Fernsehkommentatorin Katie Zachariah. Das gab Donald Trump bekannt. Zachariah arbeitet bereits für Trump unter anderem als Kommunikationsberaterin für die Trump Media and Technology Group. Levitt hatte Ende August ihren letzten Tag als Mediensprecherin des Weißen Hauses. Sie begründete ihren Abgang damit, dass sie mehr Zeit mit der Familie verbringen wolle. Das Wetter, heute Samstag, ist es zunächst bewölkt und im Norden vielerorts nass. Später gibt es sonnige Phasen bei 15 Grad im Norden und 21 Grad im Süden. Das war Nachrichten von Radio SRF, verantwortlich Michael Wieland.

0: Die Nachrichten von SRF um 3 mit Michael Wieland. Wegen der hohen Treibstoffpreise steht US-Präsident Donald Trump unter Druck. Bei den Zwischenwahlen in knapp einem Monat drohen ihm Verluste. Nun will Russland den USA zu Hilfe eilen. Russland werde umgehend 300.000 Tonnen Diesel für die USA und den Weltmarkt zur Verfügung stellen und später mehr, gab Trump bekannt. Dies habe er mit dem russischen Präsidenten Wladimir Putin vereinbart. Um dies zu ermöglichen, würden die entsprechenden Sanktionen gegen Russland ausgesetzt. Trump sprach vor den Medien von einem großen Deal. Er danke Putin dafür.
1: That is a big deal. That is massive amounts of oil coming into our country and I want to thank President Putin to be honest with you.
0: Russland bestätigte die Bereitschaft, Erdölprodukte zu liefern. Die 300.000 Tonnen Diesel, die Russland zunächst in die USA liefern soll, entsprechen rein rechnerisch etwa dem Dieselverbrauch der USA von 14 Stunden. Die Ukraine kritisiert die Ankündigung von Donald Trump scharf. Der Regierung in Moskau den Verkauf von Ölprodukten zu gestatten, sei eine Investition in den Krieg, schreibt der ukrainische Präsident Volodymyr Zelensky. Weitere Meldungen in der Übersicht. Die St. Galler Ständerätin Esther Friedli will nicht zu den kommenden Bundesratswahlen antreten und damit Nachfolgerin von Guy Parmeler werden. Friedli bestätigte auf Anfrage eine Meldung des Newsportals tockenburg24.ch. Für die kommende Wahl in den Bundesrat stehe sie nicht zur Verfügung, so die SVP-Politikerin. Sie wolle sich weiterhin mit aller Kraft für die St. Gallerinnen und St. Galler im Ständerat einsetzen. Und in Panama in Zentralamerika hat es ein schweres Erdbeben gegeben. Nach Angaben der US-Erdbebenwarte hat es eine Stärke von 7,7. Medien in Panama berichten, dass es Schäden an einigen Gebäuden gebe. Berichte über verletzte Personen gibt es nicht. Eine Tsunami-Warnung hat das Tsunami-Warnzentrum der USA inzwischen wieder aufgehoben. Welche sind die besten Käse im Land in diesem Jahr? Das ist seit dem Abend bekannt. In Freiburg wurden die Swiss Cheese Awards verliehen, zum 14. Mal. 1177 Käsesorten gingen ins Rennen, laut Mitteilung ein Rekord. Eine Jury hat sie bewertet und in den drei Kategorien extra hart Hartkäse, Halbhartkäse und Frisch-Weichkäse den Sieger gekürt. Schweizer Meister wurden ein Gruyère-Käse aus dem Kanton Freiburg, ein Tête de Moine aus dem Kanton Bern und ein Tom aus dem Kanton Waadt. Organisiert werden die Käse-Awards von der Dachorganisation der Schweizer Käsebranche. Das Wetter heute Samstag ist es zunächst bewölkt und im Norden vielerorts nass. Später gibt es sonnige Phasen bei 15 Grad im Norden und 21 Grad im Süden. Das waren Nachrichten von Radio SRF, verantwortlich Michael Wieland.

0: Die Nachrichten von SRF um 4 mit Michael Wieland. Weil die Treibstoffpreise in den USA hoch sind, steht Präsident Donald Trump unter Druck. Bei den Zwischenwahlen in knapp einem Monat drohen ihm Verluste. Nun hat Trump angekündigt, dass Russland hunderttausende Tonnen Diesel in die USA und in den Weltmarkt liefern werde. Das habe er in einem Gespräch mit dem russischen Präsidenten Wladimir Putin vereinbart.
1: That is a big deal. That is massive amounts of oil coming into our country and I want to thank President Putin to be honest with you.
0: Er danke Putin für die Vereinbarung, so Donald Trump. USA-Korrespondent Andrea Christen berichtet.
2: Das ist ein Erfolg für Putin, der seit 2022 einen Angriffskrieg gegen die Ukraine führt und diesen mit Ölverkäufen finanziert. Das US-Finanzministerium setzte kurz nach Trumps Ankündigung die Sanktionen gegen russische Dieselexporte bis im nächsten April außer Kraft. Vor nur einem Monat verabschiedete der US-Kongress ein Gesetz, das es Trump ermöglicht, Länder zu bestrafen, die russisches Öl und Gas kaufen. Umso bemerkenswerter ist nun seine Entscheidung, russische Dieselexporte zuzulassen. Eine Erklärung dürfte Trumps innenpolitische Lage sein. Wegen des Irankriegs ist der Dieselpreis in den USA im Schnitt auf eine Rekordhöhe von deutlich über 6 Dollar pro Gallone gestiegen. Was Trump und die Republikaner kurz vor den Kongresswahlen vom November in Bedrängnis bringt. Es ist zu bezweifeln, ob Trumps Vereinbarung mit Putin den Preis signifikant senkt. Selbst wenn Putin die versprochene Menge liefern sollte, würde sie nur einen relativ kleinen Teil des weltweiten Dieselverbrauchs decken.
0: USA-Korrespondent Andrea Christen. Die Ukraine kritisiert die Ankündigung von Donald Trump scharf. Der Regierung in Moskau, den Verkauf von Ölprodukten zu gestatten, sei eine Investition in den Krieg, schreibt der ukrainische Präsident Volodymyr Zelensky. Geschenke an den russischen Präsidenten Wladimir Putin würden den Krieg nicht beenden. Moskau werde mit, Zitat, weiterem Terror und Gemeinheiten danken, so Zelensky weiter. Wir bleiben in den USA. Wirbelsturm Isaias ist an der Golfküste des US-Bundesstaats Florida auf Land getroffen, in der Nähe der Stadt Destin. Es ist der erste Wirbelsturm der diesjährigen Atlantiksaison. Das US Hurricane Center sprach von Windgeschwindigkeiten von bis zu 165 Kilometern pro Stunde. Das entspricht einem Wirbelsturm der Stufe 2 von 5. Meteorologen hatten zuvor vor lebensgefährlichen Sturmfluten, heftigen Regenfällen und Überschwemmungen gewarnt. In mehreren Ortschaften an der US-Golfküste wurden die Menschen aufgefordert, die Küstengebiete zu verlassen. Das Wetter, heute Samstag ist es zunächst bewölkt und im Norden vielerorts nass. Später gibt es sonnige Phasen bei 15 Grad im Norden und 21 Grad im Süden. Das waren Nachrichten von Radio SRF. Verantwortlich Michael Wieland.

0: Die Nachrichten von SRF um 5 mit Michael Wieland und diesem Team. Russland soll den USA und der Welt Diesel liefern, um die Preise zu senken. Die US-Regierung lockert dazu die Sanktionen. Und eine weitere Person nimmt sich aus dem Bundesratsrennen. Esther Friedli will nicht Nachfolgerin von Guy Parmelin werden. Das Wetter, heute Samstag zunächst bewölkt und im Norden vielerorts nass, später sonnige Phasen bei 15 Grad im Norden und 21 Grad im Süden. Weil die Treibstoffpreise in den USA hoch sind, steht Präsident Donald Trump unter Druck. Bei den Zwischenwahlen in knapp einem Monat drohen ihm Verluste. Nun hat Trump angekündigt, dass Russland hunderttausende Tonnen Diesel in die USA und in den Weltmarkt liefern werde. Das habe er in einem Gespräch mit dem russischen Präsidenten Wladimir Putin vereinbart. USA-Korrespondent Andrea Christen.
1: Russland werde umgehend 300.000 Tonnen Diesel liefern für die USA und den Weltmarkt. 500.000 weitere Tonnen würden im November folgen. Danach Millionen von Tonnen, schrieb Trump auf seinem sozialen Netzwerk Truth Social. Das habe er mit Putin in einer, Zitat, hochgradig erfolgreichen Diskussion vereinbart, so Trump. Später sagte er, das ist eine große Sache. Massive Mengen an Öl kommen in unser Land. Ich möchte Präsident Putin danken, um ehrlich zu sein. Massive Mengen von Diesel, was wir ja wollen. Also, danke. Das ist ein Erfolg für Putin, der seit 2022 einen Angriffskrieg gegen die Ukraine führt und diesen mit Ölverkäufen finanziert. Das US-Finanzministerium setzte kurz nach Trumps Ankündigung die Sanktionen gegen russische Dieselexporte bis im nächsten April außer Kraft. Vor nur einem Monat verabschiedete der US-Kongress ein Gesetz, das es Trump ermöglicht, Länder zu bestrafen, die russisches Öl und Gas kaufen. Umso bemerkenswerter ist nun seine Entscheidung, russische Dieselexporte zuzulassen. Eine Erklärung dürfte Trumps innenpolitische Lage sein. Wegen des Irankriegs ist der Dieselpreis in den USA im Schnitt auf eine Rekordhöhe von deutlich über 6 Dollar pro Gallone gestiegen. Was Trump und die Republikaner kurz vor den Kongresswahlen vom November in Bedrängnis bringt. Es ist zu bezweifeln, ob Trumps Vereinbarung mit Putin den Preis signifikant senkt. Selbst wenn Putin die versprochene Menge liefern sollte, würde sie nur einen relativ kleinen Teil des weltweiten Dieselverbrauchs decken.
0: Andrea Christen. Die Ukraine kritisiert die Ankündigung von Donald Trump scharf. Der Regierung in Moskau, den Verkauf von Ölprodukten zu gestatten, sei eine Investition in den Krieg, schreibt der ukrainische Präsident Volodymyr Zelensky. Geschenke an den russischen Präsidenten Wladimir Putin würden den Krieg nicht beenden. Moskau werde mit, Zitat, weiterem Terror und Gemeinheiten danken, so Zelensky weiter. In die Schweiz. Die St. Galler Ständerätin Esther Friedli will nicht zu den kommenden Bundesratswahlen antreten und damit Nachfolgerin von Guy Parmelin werden. Friedli bestätigte auf Anfrage eine Meldung des Newsportals tockenburg24.ch. Für die kommende Wahl in den Bundesrat stehe sie nicht zur Verfügung, so die SVP-Politikerin. Sie wolle sich weiterhin mit aller Kraft für die St. Gallerinnen und St. Galler im Ständerat einsetzen. Friedli ist seit 2023 im Ständerat, zuvor war sie Nationalrätin. Weitere Meldungen in der Übersicht. Wirbelsturm Isaias ist an der Golfküste des US-Bundesstaats Florida auf Land getroffen, in der Nähe der Stadt Destin. Es ist der erste Wirbelsturm der diesjährigen Atlantiksaison. Das US Hurricane Center sprach von Windgeschwindigkeiten von bis zu 165 km pro Stunde. Das entspricht einem Wirbelsturm der Stufe 2 von 5. Und in Panama in Zentralamerika hat es ein schweres Erdbeben gegeben. Nach Angaben der US-Erdbebenwarte hatte es eine Stärke von 7,7. Medien in Panama berichten, dass es Schäden an einigen Gebäuden und Straßen gebe. Berichte über verletzte Personen gibt es nicht. Eine Tsunami-Warnung hat das Tsunami-Warnzentrum der USA inzwischen wieder aufgehoben. Welche sind die besten Käse im Land in diesem Jahr? Das ist seit gestern Abend bekannt. In Freiburg wurden die Swiss Cheese Awards verliehen, zum 14. Mal. 1177 Käsesorten gingen ins Rennen, laut Mitteilung ein Rekord. Eine Jury hat sie bewertet und in den drei Kategorien extra hart Hartkäse, Halbhartkäse und frisch Weichkäse den Sieger gekürt. Schweizer Meister wurde ein Gruyère-Käse aus dem Kanton Freiburg, ein Tête de Moine aus dem Kanton Bern und ein Tom aus dem Kanton Waadt. Organisiert werden die Käse-Awards von der Dachorganisation der Schweizer Käsebranche. Zum Sport. In der Schweizer Eishockey-Meisterschaft hat Lugano gegen die ZSC Lions verloren mit 2:3 nach Verlängerung. Für den Tabellenführer aus Zürich war es der 9. Sieg in Folge seit Beginn der Saison. Damit haben die ZSC Lions den Startrekord von Genf Servette und Davos egalisiert. Die weiteren Resultate: Bern gewann gegen Biel mit 4:2, Davos unterlag Kloten mit 1:4 und die SCL Tigers schlugen Rapperswil-Jona mit 3:0. Der Blick aufs Wetter. Heute Samstag ist es zunächst bewölkt und im Norden vielerorts nass. Am Nachmittag gibt es längere sonnige und trockene Phasen. Im Norden erreichen die Temperaturen um 15 Grad, im Süden um 21 Grad. Das waren Nachrichten von Radio SRF. Verantwortlich Michael Wieland.

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0: Die Nachrichten von SRF um 6 mit Corinna Heinzmann. Um die Dieselpreise zu senken. US-Präsident Trump trifft eine umstrittene Vereinbarung mit Russland. Nachfolge von SVP-Bundesrat Parmelin. Die St. Gala Ständerätin Esther Friedli nimmt sich aus dem Rennen. Das Wetter, im Norden zeitweise Regen, am Nachmittag auch sonnige Abschnitte bei 15 Grad, im Süden länger sonnig bei 20 Grad. Weil die Treibstoffpreise in den USA hoch sind, steht Präsident Donald Trump unter Druck. Bei den Zwischenwahlen in knapp einem Monat drohen ihm Verluste. Nun hat Trump angekündigt, dass Russland hunderttausende Tonnen Diesel in die USA und in den Weltmarkt liefern werde. Das habe er mit dem russischen Präsidenten Wladimir Putin abgemacht. USA-Korrespondent Andrea Christen.
1: Russland werde umgehend 300.000 Tonnen Diesel liefern für die USA und den Weltmarkt. 500.000 weitere Tonnen würden im November folgen. Danach Millionen von Tonnen, schrieb Trump auf seinem sozialen Netzwerk Truth Social. Das habe er mit Putin in einer, Zitat, hochgradig erfolgreichen Diskussion vereinbart, so Trump. Später sagte er, das ist eine große Sache. Massive Mengen an Öl kommen in unser Land. Ich möchte Präsident Putin danken, um ehrlich zu sein. Massive Mengen von Diesel, was wir ja wollen. Also, danke. Das ist ein Erfolg für Putin, der seit 2022 einen Angriffskrieg gegen die Ukraine führt und diesen mit Ölverkäufen finanziert. Das US-Finanzministerium setzte kurz nach Trumps Ankündigung die Sanktionen gegen russische Dieselexporte bis im nächsten April außer Kraft. Vor nur einem Monat verabschiedete der US-Kongress ein Gesetz, das es Trump ermöglicht, Länder zu bestrafen, die russisches Öl und Gas kaufen. Umso bemerkenswerter ist nun seine Entscheidung, russische Dieselexporte zuzulassen. Eine Erklärung dürfte Trumps innenpolitische Lage sein. Wegen des Irankriegs ist der Dieselpreis in den USA im Schnitt auf eine Rekordhöhe von deutlich über 6 Dollar pro Gallone gestiegen. Was Trump und die Republikaner kurz vor den Kongresswahlen vom November in Bedrängnis bringt. Es ist zu bezweifeln, ob Trumps Vereinbarung mit Putin den Preis signifikant senkt. Selbst wenn Putin die versprochene Menge liefern sollte, würde sie nur einen relativ kleinen Teil des weltweiten Dieselverbrauchs decken.
0: Die Ukraine kritisiert die Ankündigung von Donald Trump scharf. Der russischen Regierung den Verkauf von Ölprodukten zu gestatten, sei eine Investition in den Krieg, schreibt der ukrainische Präsident Volodymyr Zelensky. Geschenke an den russischen Präsidenten Wladimir Putin würden den Krieg nicht beenden. Moskau werde mit Zitat weiterem Terror und Gemeinheiten danken, so Zelensky. In die Schweiz. Die St. Gala Ständerätin Esther Friedli will nicht bei den kommenden Bundesratswahlen antreten und damit Nachfolgerin von Guy Parmelin werden. Friedli bestätigte auf Anfrage eine Meldung des Newsportals Toggenburg24.ch. Für die Bundesratswahl im Dezember stehe sie nicht zur Verfügung, so die SVP-Politikerin. Sie wolle sich weiterhin mit aller Kraft für die St. Gallerinnen und St. Galler im Ständerat einsetzen. Friedli ist seit 2023 im Ständerat, zuvor war sie Nationalrätin. Zu zwei weiteren Meldungen aus dem Ausland. Wirbelsturm Isaias ist an der Golfküste des US-Bundesstaats Florida auf Land getroffen. Es ist der erste Wirbelsturm der diesjährigen Atlantiksaison. Das US-Hurricane Center sprach von Windgeschwindigkeiten von bis zu 165 Kilometern pro Stunde. Das entspricht einem Wirbelsturm der Stufe 2 von 5. In Panama in Zentralamerika hat es ein schweres Erdbeben gegeben. Nach Angaben der US-Erdbebenwarte hatte es eine Stärke von 7,7. Medien in Panama berichten von Schäden an Gebäuden und Straßen. Berichte über Todesopfer gibt es nicht. Eine Tsunami-Warnung hat das Tsunami-Warnzentrum der USA wieder aufgehoben. Zum 14. Mal sind am Abend die Swiss Cheese Awards verliehen worden. Fast 1200 Käsesorten gingen ins Rennen. Laut Mitteilung ein Rekord. Schweizer Meister in den drei Kategorien wurden ein Gruyère-Käse aus dem Kanton Freiburg, ein Tête de Moine aus dem Kanton Bern und ein Dom aus dem Kanton Watt. Organisiert werden die Käse-Awards von der Dachorganisation der Schweizer Käsebranche. Dann zum Eishockey. 9 Spiele, 9 Siege. Die ZSC Lions sind in dieser Saison nach wie vor ungeschlagen. Am Abend gewannen die Zürcher auch in Lugano mit 3:2 nach Verlängerung. Mit ihren 9 Siegen in Folge haben sie den Startrekord von Genf Servette und Davos egalisiert. In den weiteren Spielen des Abends gewann Bern gegen Biel mit 4:2. Davos unterlag Kloten mit 1:4 und die SCL Tigers schlugen Rapperswil Jona mit 3:0. Soweit die Meldungen.
2: Jürg Zack von SRF Meteo Regen. Noch ein Thema heute.
3: Auf jeden Fall am Vormittag.
4: Kommt es mal verbreitet regnen, es zieht ein Regenband über uns weg. Aktuell liegt es so ein bisschen quer über dem Mittelland, zum Teil schon in den Voralpen noch. In den Alpen ist es zum Teil noch trocken, aber dort wird es jetzt in den kommenden Stunden auch noch nass. Dann am Nachmittag geht es ein bisschen mit dem Typ April-Wetter weiter. Das heisst, es gibt noch lokale Regengüsse oder oberhalb von etwa 2200 bis 2600 Meter mal Schneegestöber. Dann ist es aber eben zwischen die auch trocken und aufgelockert bewölkt. Das zeigt sich also ab und zu die Sonne, das bei etwa 15 Grad, dazu bläst ein zügiger Westwind.
2: Aufgelockert bewölkt, sehr gefallen. Aber SRF Verkehrsinfo, 6 ab 6 jetzt und eine Meldung für die A1 Lausanne Richtung Genf zwischen Vöchsois und Flughafen Genf. Verkehrsbehinderung wegen eines Pannenfahrzeugs. Der rechte Fahrstreifen ist gesperrt.
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2: Zum Start vom Wochenende. Guten Morgen, je nach Verfassung ist schon mehr Samstag rum als etwas anderes. Aber gut, wenn ihr rum seid und es gleich machen wie der Samstag. Noch ein bisschen bleiben.

0: Backstreet Boys, «As long as you love me». Im Viertel ab 6 und wenn wir etwa 30 Jahre zurückgehen, dann sind wir in einem Kinderzimmer zu Utzwil, einem kleinen Ort im Kanton St. Gallen, wo ein kleines Mädchen vor dem CD-Player sitzt und genau den Song, den wir gerade gehört haben, abspielt.
1: Dann habe ich das rein tun, den CD-Player, dann bin ich das kleine Gülscha-Mädchen. Bin ich so bei meinem Pult gewesen, so, und habe die Musik gelassen, Backstreet Boys.
0: Man sieht jetzt nicht, wie sie genau vor dem CD-Player gesessen ist, wegen Radio und Gülscha Adili, Autorin, Journalistin, Moderatorin. Aber wenn ihr sehen wollt, wie sie davor gesessen ist, srf3.ch, dort im Video. Die Gülscha war nämlich zu Gast bei «Meine Musik, mein Leben», wo Promis bei uns eben im Video erzählen, welche Musik sie prägt hat. Und logisch, wenn du in den 90ern gross geworden bist wie Gülscha, die jetzt 41 ist, dann sind Backstreet Boys natürlich Teil davon.
1: Und ich habe ja die CD nicht einfach so bekommen. Musik hat man nicht so können kaufen. Das hat teuer Geld gekostet, auch noch dazu mal. Nachher ist man immer, wenn man am Samstag in Migros ist, ist man in die Abteilung und hat das gelost. Und dann irgendwann hat es einen CD-Player gegeben und irgendwann hat man dann können sich die CD kaufen.
0: Ah, die Abteilung in den Läden. Mit den grossen Kopfhörern, die so an den Höcken gehangen sind, wo die CDs, du hast so gesehen, wie sie gedrillt haben, oder? Und hast es können abnehmen und glaub noch einen Knopf gehabt, zum Weiterschalten oder zurück. Schöne Samstagserinnerung von der Gülscha. Sie die aktuelle Gästin bei «Meine Musik, mein Leben», srf3.ch. Der hier hat man nie müssen irgendwo in einem Laden lassen, hat man schon von Anfang an können streamen. Hecht's.
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0: schönen Fröhlichen. Für den frühen Morgen, Leonie Kelmscott, Day 20 ab 6, 22 ab 6, sagen wir 20 ab 6, ist ja Wochenende, nehmen wir nicht so genau. Aber das Datum, 10 von 10 heute. 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

0: so völlig Musik gemacht und dann einfach fertig. Nein, damn it. Von Sea Fred mit den Katie Tunes. Da gibt's nachher. Jetzt gibt's Corinna Heinzmann mit dem neuesten vom Samstagmorgen. Es ist 6:30.
1: Um die Preise für Diesel zu senken, will Russland den USA zur Hilfe eilen. US-Präsident Trump sagte, er habe mit dem russischen Präsidenten Putin abgemacht, dass Russland hunderttausende Tonnen Diesel in die USA und in den Weltmarkt liefern werde. Um das möglich zu machen, heben die USA Sanktionen gegen Diesel aus Russland vorübergehend auf. Die St. Galler SVP-Ständerätin Esther Friedli nimmt sich aus dem Rennen für eine Bundesratskandidatur. Sie wolle weiter Ständerätin bleiben, sagt sie zum Newsportal toggenburg24.ch. Friedli wird somit bei der Ersatzwahl von SVP-Bundesrat Barmela im Dezember nicht zur Verfügung stehen. Und noch zum Eishockey. Die ZSC Lions haben im 9. Spiel den 9. Sieg eingefahren. Sie gewannen in Lugano mit 4:3 nach Verlängerung. Damit haben die Zürcher den Startrekord von Genf Servette und Davos eingestellt. Weiter gewann Bern gegen Biel 4:2, Davos unterlag Kloten 1:4 und die SCL Tigers schlugen Rapperswil-Jona 3:0.
0: Jürg Zock, wie kalt ist es noch draussen?
2: Um 11 Grad haben wir aktuell nicht wahnsinnig kalt, es geht dann aber am Nachmittag auch nicht groß aufwärts. Wir haben etwa 15 Grad dann. Dazu hat es den Vormittag meistens bewölkt und es zieht Regen übers Land. Zeitweise ist es also nass, am Nachmittag gibt es dann nur noch lokale Regengüsse, sonst die zeigt sich einmal da und dort kurz die Sonne.
0: SRF Verkehrsinfo. 6:30 gewesen und auf der A2 Gotthard Richtung Luzern in Höhe Taubach ist der Taubach-Tunnel gesperrt wegen eines Unfalls. Dann auf der A2 Gotthard Richtung Luzern zwischen Eimsteg und Erstfeld Verkehrsbehinderung wegen eines Unfalls und auf der A1 Lausanne Richtung Genf zwischen Vechsois und Flughafen Genf Verkehrsbehinderung wegen eines Pannenfahrzeugs. Der rechte Fahrstreifen ist gesperrt.
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0: Guten Morgen, grüezi, hallo, hoi und willkommen im Samstag. Wer sich lieber von einem musikalischen Huhu will begrüßen lassen, auch gut, haben wir auch dabei.

kann sein, jetzt dann bald einmal an dem Samstagmorgen. Es kommt so ein bisschen auf die Sportart drauf an. 10 Goal in einem Spiel im Handball wäre relativ langweilig. 10 Goal in einem Spiel beim Shooten, da ist relativ klein.

0: etwas los gewesen gestern bei dem WM-Quali-Spiel von unserer Schweizer Fußballnazi von den Frauen gegen Israel. 7-3 gewinnt die Schweiz. Das schönste Goal schiesst Triola Cemaili.
1: Ja, also das war wirklich ein Träumgoal. Das eine Goal war ein Fallrückzieher-Goal. Und nach dem Match hat sie zu diesem Goal gesagt.
2: Also ich muss ehrlich sagen, ich hatte gestern einen Traum, dass ich ein Fallrückzieher-Goal mache, weil ich traue mir das gar nicht. Und heute ist es echt passiert.
1: Das klingt fast ein bisschen kitschig, aber sie hat wirklich gesagt, sie hatte auf dem Platz plötzlich ein Déjà-vu nach dem Goal und gemerkt, dass sie genau das schon geträumt hat.
0: Und dann musst du es einfach nur noch machen. Das war unsere Reporterin vor Ort, Anja Spichtig. Sie reist heute Morgen dann zurück und ist am nächsten Dienstag wieder parat, wenn die Schweizerinnen das Rückspiel gegen Israel spielen in dieser WM-Quali. Dann eben hier in der Schweiz. Zion wird geschüttet. Gestern in Ungarn hat es praktisch keine Zuschauerinnen und Zuschauer gehabt, aber nächste Woche soll es dann eben mehr geben.
1: Ja, die Verkaufszahlen sind noch nicht bekannt, aber die Spielerinnen haben auch gestern nach dem Match alle gesagt, sie freuen sich wirklich auf das Heimspiel, wieder vor Fans zu spielen, vor einem Stadion, das gut gefühlt ist. Und ich glaube schon, ja, dass das sicher eine viel bessere Atmosphäre wird sein, weder jetzt gestern.
0: Dass dann auch jemand rum ist, der die ganzen 10 Goal bejubeln kann. Weil darunter geben wir uns jetzt nicht mehr zufrieden. Schweiz-Israel, da erwarten wir mindestens 10 Goal. 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

0: schon möglich, dass er noch irgendwo Schärme braucht aktuell.
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0: Jürg Zag von SRF Meteo, wo regnet es noch?
2: Ja, eigentlich an recht vielen Arten. Es zücht so ein bisschen auf Leder. Ich habe übers Land, aber eben viele Wolken und stellenweise oder an recht vielen Arten ist so nass. Es ist nicht der Dauerregen, aber es kann jetzt am Vormittag doch zeitweise regnen. Am Nachmittag dann nur noch lokale Regenrüste. Die Schneefallgrenze liegt übrigens so bei 2200 bis 2600 Meter und dann eben am Nachmittag locker zwischen 10 Grad auf. Und es gibt sonnige Abschnitte bei etwa 15 Grad. Dazu geht ein zügiger Westwind.
0: Die zerfledderte Kaltfront. Kann man sich gerade vorstellen, dass das irgendwie so Fetzen sind? Sind die morgen auch noch irgendwo rum? Oder
2: ja, morgen ist es eigentlich an den meisten Orten trocken. Es ist doch schon wieder spurfreundlicher. Zeitweise sonnig am Morgen hat es stellenweise noch dicke Wolkenreste durch den Tag. Dann nochmal ab und zu Wolkenfelder, die durchziehen. Generell kann man sagen, die meisten Wolken halten sich so ein bisschen in den Voralpen an. Und am sonnigsten wird es in den inneren Alpen, also zum Beispiel im Wallis oder auch in Mittelbünden. Die Temperatur dann schon mal ein bisschen höher kommen, etwa 16 Grad gibt es und dann der Trend für die kommenden Wochen. Da sieht es wieder nach Hochdruckwetter aus. Im Flachland haben wir am Vormittag zum Teil Nebel- und Hochnebelfelder. Sonst gibt es aber viel Sonnenschein. Und mit der Temperatur geht es sogar eher nochmal wieder ein bisschen aufwärts. Es ist ja so weiterhin dann eher mild.
0: Und gut möglich, dass euer Gesicht auch gut aussieht wie eine zerfledderte Kaltfront zum 13 vor 7.

0: So heisst er. «Where's the love? Black Eyed Peas. 5 vor 7 Tag 3 in der neuen Ostschweizer Zeitrechnung. Es ist Olma seit dem Donnerstag. Da gehen Leute aus der ganzen Schweiz auf St. Gallen. Und falls ihr zu denen gehören, die nur zu Olma und Open Air in Osten gehen, dann gibt es 2-3 feine Unterschiede zum Beachten.
1: An der Olma.
2: Eintritt kostet 19 Franken und du darfst überall degustieren.
1: Am Open Air St. Gallen.
2: Der Eintritt 280 Franken, musst im Regen stehen, am Hang schlafen und eine Empanada kostet 9 Stutz.
1: An der Olma.
2: Säuli, Schöfli, Kühli.
1: Am Open Air St. Gallen.
2: Ein Besoffener im Kuhkostüm, der das Gefühl hat, er ist ein Einhorn.
1: An der Olma.
2: Du bringst 12 Prospekte mit heim, die nie mehr anschaust.
1: Am Open Air St. Gallen.
2: Du hast 12 neue Freunde, die du nie mehr siehst.
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1: Ja, also wenn Gitarrist bist bei Red Hot Chili Peppers, kannst du auch mal ein bisschen früher aufhören. Ist schon gut, ich sing dann noch fertig. Can't stop. Guten Samstagmorgen. Ihr seid bei SRF 3.
2: Die Nachrichten von SRF um 7 mit Corinna Heinzmann. Die USA lockern Sanktionen gegen Russland, um Diesel aus Russland zu kaufen. Ob das gegen die hohen Dieselpreise wirklich helfen werde, sei fraglich, sagt unser USA-Korrespondent. Und auch Esther Friedli nimmt sich aus dem Bundesratsrennen. Die St. Galler Ständerätin will nicht Nachfolgerin von Guy Parmelin werden. Das Wetter, im Norden zeitweise Regen, am Nachmittag auch sonnige Abschnitte bei 15 Grad und im Süden länger sonnig bei 20 Grad. Weil die Treibstoffpreise in den USA hoch sind, steht Präsident Donald Trump unter Druck. Bei den Zwischenwahlen in knapp einem Monat drohen ihm Verluste. Nun hat Trump angekündigt, dass Russland hunderttausende Tonnen Diesel in die USA und in den Weltmarkt liefern werde. Das habe er mit dem russischen Präsidenten Wladimir Putin abgemacht.
3: That is a big deal. That is massive amounts of oil coming into our country and I want to thank President Putin to be honest with you.
2: Er danke Putin für die Vereinbarung, so Donald Trump. USA-Korrespondent Andrea Christen berichtet.
4: Das ist ein Erfolg für Putin, der seit 2022 einen Angriffskrieg gegen die Ukraine führt und diesen mit Ölverkäufen finanziert. Das US-Finanzministerium setzte kurz nach Trumps Ankündigung die Sanktionen gegen russische Dieselexporte bis im nächsten April außer Kraft. Vor nur einem Monat verabschiedete der US-Kongress ein Gesetz, das es Trump ermöglicht, Länder zu bestrafen, die russisches Öl und Gas kaufen. Umso bemerkenswerter ist nun seine Entscheidung, russische Dieselexporte zuzulassen. Eine Erklärung dürfte Trumps innenpolitische Lage sein. Wegen des Irankriegs ist der Dieselpreis in den USA im Schnitt auf eine Rekordhöhe von deutlich über 6 Dollar pro Gallone gestiegen. Was Trump und die Republikaner kurz vor den Kongresswahlen vom November in Bedrängnis bringt. Es ist zu bezweifeln, ob Trumps Vereinbarung mit Putin den Preis signifikant senkt. Selbst wenn Putin die versprochene Menge liefern sollte, würde sie nur einen relativ kleinen Teil des weltweiten Dieselverbrauchs decken.
2: USA-Korrespondent Andrea Christen. Die Ukraine kritisiert die Ankündigung von Donald Trump scharf. Der russischen Regierung den Verkauf von Ölprodukten zu gestatten, sei eine Investition in den Krieg, schreibt der ukrainische Präsident Wladimir Zelensky. Geschenke an den russischen Präsidenten Wladimir Putin würden den Krieg nicht beenden. Moskau werde mit Zitat weiterem Terror und Gemeinheiten danken, so Zelensky. In die Schweiz. Die St. Galler Ständerätin Esther Friedli will nicht bei den kommenden Bundesratswahlen antreten und damit Nachfolgerin von Guy Parmelin werden. Esther Friedli bestätigte auf Anfrage eine Meldung des Newsportals toggenburg24.ch. Für die Bundesratswahl im Dezember stehe sie nicht zur Verfügung, so die SVP-Politikerin. Sie wolle sich weiterhin mit aller Kraft für die St. Gallerinnen und St. Galler im Ständerat einsetzen. Friedli ist seit 2023 im Ständerat. Zuvor war sie Nationalrätin. Zu zwei weiteren Meldungen aus dem Ausland. Wirbelsturm Isaias ist an der Golfküste des US-Bundesstaats Florida auf Land getroffen. Es ist der erste Wirbelsturm der diesjährigen Atlantiksaison. Das US Hurricane Center sprach von Windgeschwindigkeiten von bis zu 165 Kilometern pro Stunde. Knapp 700.000 Haushalte in der Region haben zurzeit keinen Strom. In Panama in Zentralamerika hat es ein schweres Erdbeben gegeben. Nach Angaben der US-Erdbebenwarte hat es eine Stärke von 7,7. Medien in Panama berichten von Schäden an Gebäuden und Straßen. Berichte über Todesopfer gibt es nicht. Eine Tsunami-Warnung hat das Tsunami-Warnzentrum der USA wieder aufgehoben. Zum 14. Mal sind am Abend die Swiss Cheese Awards verliehen worden. Fast 1200 Käsesorten gingen ins Rennen. Laut Mitteilung ein Rekord. Schweizer Meister in den drei Kategorien wurden ein Gruyère-Käse aus dem Kanton Freiburg, ein Tête de Moine aus dem Kanton Bern und ein Dom aus dem Kanton Watt. Organisiert werden die Käse-Awards von der Dachorganisation der Schweizer Käsebranche. Dann zum Eishockey. 9 Spiele, 9 Siege. Die ZSD Lions sind in dieser Saison nach wie vor ungeschlagen. Am Abend gewannen die Zürcher auch in Lugano mit 3:2 nach Verlängerung. Mit ihren 9 Siegen in Folge haben sie den Startrekord von Genf Servette und Davos egalisiert. In den weiteren Spielen des Abends gewann Bern gegen Biel mit 4:2. Davos unterlag Kloten mit 1:4. Und die SCL Tigers schlugen Rapperswil-Jona mit 3:0. Dann die Börsendaten von SIX. Der Dow Jones Index in New York hat 0,8% gewonnen. Der Euro wird zu 92,99 gehandelt. Der Dollar zu 83,02. Soweit die Meldungen.
1: Ihr gesagt, Fuest auf Meteo, was gibt es maximal heute für so Temperaturen?
5: So 15, 16 Grad gibt es dann am Nachmittag, dann lockern die Wolken noch ein bisschen auf und es gibt sogar noch ein paar sonnige Abschnitte. Am Vormittag da ist es aber meistens bewölkt und zeitweise regnet es und eben nur am Nachmittag kann es zwischen diesen sonnigen Abschnitten und noch wieder lokale Regengüsse geben. Die Schneeflugänze liegt heute etwa bei 2200 bis 2600 Meter.
1: SRF Verkehrsinfo. Jetzt sind gerade 6 ab 7 und auf der A1 Lausanne Richtung Genf zwischen Versoix und Flughafen Genf Verkehrsbehinderung wegen eines Pannenfahrzeugs. Der rechte Fahrstreifen ist gesperrt. Auf der A2 Gotthard Richtung Luzern zwischen Amsteg und Erstfeld Verkehrsbehinderung wegen eines Unfalls. Auch dort ist der rechte Fahrstreifen gesperrt. Und ebenfalls auf der A2 Gotthard Richtung Chiasso in Höhe des San-Nicolau-Tunnel Verkehrsbehinderung wegen eines Pannenfahrzeugs. Auch hier ist der rechte Fahrstreifen gesperrt.
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1: Samstagmorgen, egal was ihr heute gerade vorhabt, probieren Sie nicht, einen rechten Fahrstreifen müssen zu benutzen. Einfach so als Tipp. Wir sind bei euch mit Fleetwood Mac, Little Lies in dieser halben Stunde.
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1: Mit Carousel, j'avais rendez-vous. Oder mit Stromgitarre vom Rag & Bone Man. Guten Samstagmorgen.

0: kein Song, das ist kein Lied, das ist keine Nummer, das ist eine Chanson. Karussell, j'avais rendez-vous. Und das hier, der Stadion Stern.
1: Komm, wir hauen ab. Komm, wir fangen neu an.
0: Amerika würde gehen.
1: Komm, wir steigen in ein Flugzeug und verschwinden auf Amerika.
0: Sorry für den Spoiler. 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

0: der König der Schnulzen, Luis Capaldi, almost an dem Samstagmorgen. 21 Minuten ab 7 Uhr schon wieder.
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0: heute Samstagmorgen. Jetzt gibt's Neues von der Corinna Heinzmann. Das ist SRF 3, 7:30 Uhr.
1: Um die Preise für Diesel zu senken, wollen die USA Diesel aus Russland kaufen. US-Präsident Trump sagte, er habe mit dem russischen Präsidenten Putin abgemacht, dass Russland hunderttausende Tonnen Diesel in die USA und in den Weltmarkt liefern werde. Die USA haben dafür Sanktionen gegen Russland vorübergehend gelockert. Die St. Galler SVP-Ständerätin Esther Friedli nimmt sich aus dem Rennen für eine Bundesratskandidatur. Sie wolle weiter Ständerätin bleiben, sagte sie zum Newsportal tockenburg24.ch. Friedli wird somit bei der Ersatzwahl von SVP-Bundesrat Barmela im Dezember nicht zur Verfügung stehen. Im US-Bundesstaat Florida ist der erste Wirbelsturm der diesjährigen Atlantiksaison auf Land getroffen. Der Sturm namens Isaias brachte starken Wind und Regen. Über 700.000 Haushalte in der Region haben zurzeit keinen Strom.
0: Über zum Sport, da gibt es heute Morgen vor allem etwas, das zu reden gibt, Reto Wittmer, und es ist der Start, der Rekord. Also wie sagen wir, der Start, Rekord, Rekordstart im Eishockey für den ZSC Lions?
2: Ja, so kann man es sagen. Die haben in dieser Saison bis jetzt 9 Spiele gehabt und 9-mal haben sie gewonnen. Damit schaffen sie das Gleiche, was gerne auf 2012 und Davos letzte Saison. Für einen 9-Sieg, gestern hat es aber alles gebraucht. Die Lions sind in Lugano lang hinten gewesen. Knapp 2 Minuten vor Schluss gleichen Zürcher zum 2-2 aus. In der Verlängerung hat der Dean Kukan der ZSC zum Sieg geschossen. Eben zum 9. in Serie. Würden die Lions auch heute Abend gewinnen, hätten sie den Startrekord der ganzen alleine. Am anderen Ende der Gefühlskala war der andere Zürcher Club Klotenland. 7-mal hintereinander haben die Klotener zuletzt verloren. Bis gestern, weil gestern hat Kloten auswärts gegen ein schwaches Davos 4-1 gewonnen. Und eine Mannschaft, die im Moment gute Form ist und das nötige Glück auch hat, sind die SCL Tigers. Die haben gestern das 4. Mal in Serie gewonnen gegen ein schwaches Rapperswil Jona mit 3-0. Damit grüßen die Emmentaler neu vom 2. Tabellenrang.
3: Hallo!
0: Jürgen Tag von SRF Meteo. Die Sonne, sie geht jeden Moment auf, sieht man sie auch?
4: Im Vormittag nur selten bis gar nicht. Da haben wir noch dicke Wolken von einer Kalbfront über uns. Es regnet auch zeitweise. Am Nachmittag sieht man sie dann eher. Dann ist nämlich so ein bisschen der Typ Aprilwetter. Ab und zu zeigt sich die Sonne. Dann hat es aber auch wieder Wolken, die lokal nochmal einen Sprutz Regen bringen. Am häufigsten zeigt sich die Sonne dann am Nachmittag zum Beispiel im Wallis und noch ein bisschen länger im Tessin. Die Höchstwerte liegen heute bei etwa 15 Grad. Dazu geht ein zügiger Westwind.
0: SRF Verkehrsinfo, 7:30 und auf der A1 Lausanne Richtung Genf zwischen Vechsois und Flughafen Genf immer noch Verkehrsbehinderung wegen eines Pannenfahrzeugs. Der rechte Fahrstreifen ist gesperrt. Auch auf der A2 Gotthard Richtung Luzern zwischen Amsteg und Ersfeld ist der rechte Fahrstreifen gesperrt. Dies nach einem Unfall wegen Verkehrsbehinderung dort. Und auf der A2 Gotthard Richtung Chiasse in Höhe des San Nicolau-Tunnel ebenfalls Verkehrsbehinderung wegen eines Pannenfahrzeugs. Auch dort der rechte Fahrstreifen gesperrt.

0: jetzt gesagt. 20 vor 8 auf SRF 3 und es ist die alte grosse Frage, was war zuerst gewesen, der Hund oder das Ei?
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2: Heute geht es um Tier, Musik und Aufklärung. Der Reihe nach, Jasmin Barbiero, ist offenbar erst gerade in die Woche gestartet, beziehungsweise...
3: Sie Montag. Nein, wir nicht Montag. Ich bin schon verwirrt. In Mittwoch.
2: Fangt ja gut an. Zu Gast bei Ihnen, Loco Escrito. Von ihm wollte Jasmin wissen, inwiefern er ein Vorbild ist.
4: Ich glaube, indem ich authentisch und transparent bin. Und ich glaube, das ist auch wichtiger, als alles richtig machen.
2: Was er gerade beweist oder wer hätte den Hund ins Studio lassen?
4: Das ist vielleicht auch...
3: Da wäre dein Hund hier?
2: Ja, Hund. Auch wenn er tönt wie ein Huhn. Und so tönt wahrscheinlich der nächste Escrito-Song. So, was haben wir noch gehabt? Ah ja, Musik, aber falsch gesungen.
5: Ei.
2: Wer kennt den Song?
5: Ei.
6: Wie geht es? Singst du nie so mit?
2: Nein, Sandro Morov, weil so tönt wie ein Huhn. Der Hund vom Loco Escrito.
5: Ei.
2: Der Song wäre übrigens der da. Oder ihr Morov Loco Huhn Version. Zum Abschluss Aufklärung mit dem falschen Gast.
3: Ich weiss nicht, ob du der richtig bist für Aufklärung.
2: Bei Aufklärung denkt man an Bienli, Blümli und.
7: Kommt doch langsam.
2: Aber zur Enttäuschung von allen, beim Simon Eschli geht es ums Wetter.
7: Da kann man auch aufklären, der Herbst kommt doch langsam vom Wetter her.
2: Ja, ein bisschen Nebel, ein bisschen Regen, ein bisschen kalt.
8: Das ist ja nur boring Stoff, was da bringen.
2: Das Fazit von Jasmin.
3: Hast du gut gemacht, Simon, aber ich weiss nicht, ob du der richtig bist für Aufklärung.
7: Nicht.
2: Nein, weil Bienli, Blümli und Aufklärung gehören zum Frühling.
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glasklare Stimme von der Julia Michaels am 10 vor 8. Gut, die ist aufgenommen. Das ist nicht eine aktuelle Live-Aufnahme von jetzt, gerade 10 vor 8 von ihr. Würde vielleicht auch anders stehen.

0: gesagt, gibt's ganz. Nachdem wir ein bisschen genörgelt haben, machen wir gerne in der Schweiz, ich weiss, aber wir haben im Moment auch so ein bisschen Grund dazu. Und zwar die Fußballnazi der Frauen. Die haben zwar gestern ein Quali-Spiel gegen Israel mit 7-3 gewonnen, aber eben dann ja wichtig vom Sport. Trotzdem klarer Resultat. Lassen wir die jetzt ein bisschen nörgeln?
1: Ja, weil die Schweizerinnen erst am Schluss aufgetragen haben. Nach einer Stunde ist es noch 3-3 gestanden und es war eine richtige Zitterpartie gewesen. Bis dahin sind die Schweizerinnen ihrer Favoritinnenrolle überhaupt nicht gerecht worden. Es war eine schwache Leistung von der Schweizerinnen, aber sie haben Charakter gezeigt, haben sich können steigern und haben sich so gleich noch in eine gute Ausgangslage gebracht für das Rückspiel am Dienstag.
0: Weil eben, da ist klar, gegen Israel musst du eigentlich gewinnen, oder? Das ist
1: absolut, oder? Ich meine, die sind in der Weltrangliste auf Rang 66, die Schweiz auf Rang 26. Also, wenn man an die WM will, dann muss man so ein Land besiegen und eben klar besiegen.
0: Und das ist ja dann am Schluss eben auch noch gelungen. Viel Goal geschossen in der Schlussphase, alle erleichtert gewesen, dass es doch noch so einen klaren Sieg gegeben hat. Wer war am meisten froh gewesen beim Schweizer Team, würdest du sagen?
1: Ich glaube, der Goalie, die Livia Peng, weil sie hat gestern wirklich ganz einen schlechten Tag gehabt. Beim ersten Gegengoal hat sie den Ball an eine Mitspielerin gegeben und hat dann einfach an eine Gegnerin in die Füße gespielt und wirklich schön vorgelegt, dass die nachher können schiessen konnte. Und auch bei den anderen Goal, ja, hat sie nie gerade eine gute Falle gemacht. Und das ist irgendwie noch speziell, weil ausgerechnet das Mal hat der Trainer, der Rafael Navarro, schon vor dem Zusammenzug klar gesagt, dass die Livia Pengs Nummer 1 sei und bei beiden Match gegen Israel im Goalstich. Und eigentlich sollte es ja Vertrauen geben, aber von dem haben wir jetzt gestern gar nichts gesehen. Also für die Livia Peng ist es definitiv ein Tag zum Vergessen.
0: Aber zum Glück gibt es die gute alte Jutti-Floskel nach dem Spiel. Ihr wisst es. Das Rückspiel gegen Israel spielen die Schweizerinnen dann ab. Nein, ab. Am. Nicht ab, sondern direkt am nächsten Dienstag Zion. Mit uns sind wir auch dort wieder live dabei.

0: gibt's von der Miley. Muss ich aber nicht mehr Cyrus nennen. Let's Get Married. Neue Musik für die nächste halbe Stunde. Oder auch Portugal The Man Feel It Still. Gibt's alles gerade nach dem neuesten von dem Samstagmorgen hier auf SRF 3.
1: Nachrichten von SRF um 8 mit Corinne Heinzmann. Um die Treibstoffpreise zu senken. US-Präsident Trump will trotz Sanktionen Diesel aus Russland kaufen. Und Nachfolge von SVP-Bundesrat Parmelin. Die St. Galler-Ständerätin Esther Friedli schließt eine Kandidatur aus. Das Wetter, im Norden zeitweise Regen, am Nachmittag auch sonnige Abschnitte bei 15 Grad und im Süden länger sonnig bei 20 Grad. Weil die Treibstoffpreise in den USA hoch sind, steht Präsident Donald Trump unter Druck. Bei den Zwischenwahlen in knapp einem Monat drohen ihm Verluste. Nun hat Trump angekündigt, dass Russland hunderttausende Tonnen Diesel in die USA und in den Weltmarkt liefern werde. Das habe er mit dem russischen Präsidenten Wladimir Putin abgemacht. USA-Korrespondent Andrea Christen.
2: Russland werde umgehend 300.000 Tonnen Diesel liefern für die USA und den Weltmarkt. 500.000 weitere Tonnen würden im November folgen, danach Millionen von Tonnen, schrieb Trump auf seinem sozialen Netzwerk Truth Social. Das habe er mit Putin in einer, Zitat, hochgradig erfolgreichen Diskussion vereinbart, so Trump. Später sagte er,
3: That is a big deal. That is massive amounts of oil coming into our country.
2: Das ist eine große Sache. Massive Mengen an Öl kommen in unser Land. Ich möchte Präsident Putin danken, um ehrlich zu sein. Massive Mengen von Diesel, was wir ja wollen. Also, danke. Das ist ein Erfolg für Putin, der seit 2022 einen Angriffskrieg gegen die Ukraine führt und diesen mit Ölverkäufen finanziert. Das US-Finanzministerium setzte kurz nach Trumps Ankündigung die Sanktionen gegen russische Dieselexporte bis im nächsten April außer Kraft. Vor nur einem Monat verabschiedete der US-Kongress ein Gesetz, das es Trump ermöglicht, Länder zu bestrafen, die russisches Öl und Gas kaufen. Umso bemerkenswerter ist nun seine Entscheidung, russische Dieselexporte zuzulassen. Eine Erklärung dürfte Trumps innenpolitische Lage sein. Wegen des Irankriegs ist der Dieselpreis in den USA im Schnitt auf eine Rekordhöhe von deutlich über 6 Dollar pro Gallone gestiegen. Was Trump und die Republikaner kurz vor den Kongresswahlen vom November in Bedrängnis bringt. Es ist zu bezweifeln, ob Trumps Vereinbarung mit Putin den Preis signifikant senkt. Selbst wenn Putin die versprochene Menge liefern sollte, würde sie nur einen relativ kleinen Teil des weltweiten Dieselverbrauchs decken.
1: USA-Korrespondent Andrea Christen. Die Ukraine kritisiert die Ankündigung von Donald Trump scharf. Der russischen Regierung den Verkauf von Ölprodukten zu gestatten, sei eine Investition in den Krieg, schreibt der ukrainische Präsident Volodymyr Zelensky. In die Schweiz. Die St. Galler Ständerätin Esther Friedli will nicht bei den kommenden Bundesratswahlen antreten und damit Nachfolgerin von Guy Parmelin werden. Friedli bestätigte auf Anfrage eine Meldung des Newsportals tockenburg24.ch. Für die Bundesratswahl im Dezember stehe sie nicht zur Verfügung, so die SVP-Politikerin. Sie wolle sich weiterhin mit aller Kraft für die St. Gallerinnen und St. Galler im Ständerat einsetzen. Friedli ist seit 2023 im Ständerat. Zuvor war sie Nationalrätin. Zu zwei weiteren Meldungen aus dem Ausland. Wirbelsturm Isaias ist an der Golfküste des US-Bundesstaats Florida auf Land getroffen. Es ist der erste Wirbelsturm der diesjährigen Atlantiksaison. Das US Hurricane Center sprach von Windgeschwindigkeiten von bis zu 165 km pro Stunde. Über 700.000 Haushalte in der Region haben zurzeit keinen Strom. In Panama in Zentralamerika hat es ein schweres Erdbeben gegeben. Nach Angaben der US-Erdbebenwarte hatte es eine Stärke von 7,7. Medien in Panama berichten von Schäden an Gebäuden und Straßen. Berichte über Todesopfer gibt es nicht. Eine Tsunami-Warnung hat das Tsunami-Warnzentrum der USA wieder aufgehoben. Zum 14. Mal sind am Abend die Swiss Cheese Awards verliehen worden. Fast 1200 Käsesorten gingen ins Rennen. laut Mitteilung ein Rekord. Schweizer Meister in den drei Kategorien wurden ein Gruyère-Käse aus dem Kanton Freiburg, ein Detemann aus dem Kanton Bern und ein Tom aus dem Kanton Waadt. Organisiert werden die Käse-Awards von der Dachorganisation der Schweizer Käsebranche. Zum Eishockey. 9 Spiele, 9 Siege. Die ZSC Lions sind in dieser Saison nach wie vor ungeschlagen. Am Abend gewannen die Zürcher auch in Lugano mit 3:2 nach Verlängerung. Mit ihren 9 Siegen in Folge haben sie den Startrekord von Genf Servette und Davos egalisiert. In den weiteren Spielen des Abends gewann Bern gegen Biel mit 4:2, Davos unterlag Kloten mit 1:4 und die SCL Tigers schlugen Rapperswil-Jona mit 3:0. Dann die Börsendaten von SIX. Der Dow Jones Index in New York hat 0,8% gewonnen. Der Euro wird zu 92,99 gehandelt, der Dollar zu 83,02. Soweit die Meldungen.
0: Über zum Wetter mit dem Jürg Zock und schlechte Nachrichten für all die, die gerade gewischt haben. Es windet noch ein bisschen.
4: Ja, es ist heute noch ein böiger Westwind unterwegs. Im Flachland gibt es ein paar Böen von 40 km pro Stunde. Auf den Bergen, vor allem von den Voralpen, kann es auch mal noch ein paar Sturmböen geben. Dazu zieht jetzt am Vormittag ein Kaltfront über uns weg. Dicke Wolken, zeitweise Regen. Am Nachmittag ist es näher so ein bisschen der Typ Aprilwetter. Das heisst, es gibt noch lokale Regengüsse. Zwischen die aber sonnige Abschnitte bei etwa 15 Grad.
0: SRF Verkehrsinfo. 6:08 jetzt und auf der A2 Chiasso Richtung Gotthard zwischen dem San Nicolau-Tunnel und dem San Salvatore-Tunnel stockender Verkehr wegen eines Pannenfahrzeugs. Der rechte Fahrstreifen ist gesperrt. Denn auf der A2 Gotthard Richtung Luzern zwischen Amsteg und Erstfeld Verkehrsbehinderung wegen eines Unfalls. Auch dort ist der rechte Fahrstreifen gesperrt. Und der rechte Fahrstreifen ist auch gesperrt auf der A1 Lausanne Richtung Genf zwischen Vöchsois und dem Flughafen Genf. Dies wegen Verkehrsbehinderung. Ein Pannenfahrzeug ist dort auf der Strecke.
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0: Endlich wieder mal ein wüsten Samstagmorgen. Kein anstrengender Sonnenstrahl, der einem ins Gesicht schreit: Gang mal voraus, mach mal etwas! Nein, einfach gute alte Wolken, öppe mal Regen und hässige Bärli, die gefunden haben: Zeten, wäre noch ein schönes Datum zum Heiraten. Sorry, gell?
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0: Let's Get Married. Spielen wir neu, weil der ist neu. Nur ein paar Wochen alt. Erst gerade rausgebracht auf ihrem neuesten Album. Jetzt 13 ab 8 Uhr am Samstagmorgen hat eigentlich eure Stadt oder euer Dorf so einen eigenen Song. Also Oster. Oster hat einen.
1: Und immer wenn mich die Sonne wieder weckt, weiss ich, Zürich ist ein Nachtclub und Oster ist mein Bett, dann schau mir.
0: Der Rapper Freezy. Geht zusammen mit dem Koma. Kommt aus Oster, singt über Oster und wir gehen auf Oster.
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0: Sehr viel Liebe. Am nächsten Mittwoch, 14. Oktober, lernen wir Oster kennen. Eine kleine Stadt im Zürich Oberland. Wir sind live um 10 Uhr bis um 3 Uhr, Judith Wernli und ich. Und schön daran, wenn wir so in kleinen Städten unterwegs sind, es laufen jenste Leute durch und kommen schnell ins Sendebus vorbei, zum Hallo sagen.
3: Ja, zum Beispiel letztes Mal in Burgdorf, wo oftmals Christine, die von dort ist, vor einem Bus gestanden ist und gemeint hat,
4: Burgdorf ist gestrichen und Burgdorf muss zu Bortle fahren. Bortlef, ja.
5: Warum ist das wichtig?
4: Ich weiss auch nicht. Ich habe nicht der Lokalpatriotismus, der da durchschlägt.
0: Aber also ich sehe da aussen auf dem Wochenmarkt, wo wir sind, da strahlen ganz viele Leute und nicken. Das
4: ja,
0: ist wirklich, ja,
4: ja, oder? Bortlef, ja. Voilà.
5: Du bist so nah von uns, du kannst jederzeit vorbeikommen und sagen, hey, nein, nicht so.
4: Okay.
5: Bortlef. Ja.
0: Die Frage jetzt natürlich, hat Oster, wo wir gehen, auch so eine spezielle Aussprache vom Ort? Was wir schon herausgefunden haben, man sagt den Bewohnerinnen und den Bewohner Ostermerinnen und Ostermer.
3: Wir wollen aber noch viel mehr über Oster wissen. Kommt vorbei am Mittwoch, 14. Oktober und erzählt uns Geschichten über Aussprachen, Menschen, Musik und viele weitere Sachen.
0: Oder könnt auch jetzt schon auf sf3.ch gehen und dort alles hineinschreiben, was man über Oster muss wissen, dass er ein guter Rapper und viel Kreisel hat. Das wissen wir schon. Dank eben Freezy mit Kreisel jetzt auf SRF 3. Und am nächsten Mittwoch nach dem Eis ist er dann live bei uns zu Oster.

0: Kreisel.
1: Uster anscheinend. Die Stadt voller Kreisel. Singt der Freezy Rapper aus Uster. Und wir gehen schauen, wie das aussieht in dem Uster. Nächsten Mittwoch. SR3 sendet live. Direkt von Uster. Zwischen dem 10 und dem 3.
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ist auf dem Spektrum von schön emotional bis zu ein bisschen jammert. Shawn Mendes, Mercy. Und vorher geht es über Uster geredet und eben den Song Kreisel gelassen vom Rapper Freezy gesagt, viel Kreisel in Uster, da kommt der Richi reinführen. Per Nachricht ins Studio 079-908-33-33 schreibt, ich bin der Kreisel-Profi. Ich habe 5 Kilometer Arbeitsweg und 7 Kreisel, die ich durchfahren muss. Gruß vom Richi von Prattelen. 7 Kreisel auf dem Arbeitsweg, das ist viel. Bietet jemand mehr? Oder hat doch Uster die meisten Kreisel in der Schweiz? Wir gehen nächsten Mittwoch nachschauen und sehen live von dort, vom 10 bis 3. Aber falls ihr mehr Kreisel durchfahrend als 7, die aktuell vom Richi geboten sind, 079-308-33-33. Einfach, dass wir mit allem Kreisel wissen, dann auf Uster könnt am nächsten Mittwoch.

0: bei schlechter Laune. Oh, if you feel like giving up, just... Kann Musik auch nicht immer helfen, aber mit ihm kann man es probieren. Pat Burger, Days Like This. Nachher in voller guter Laune, Länge. Jetzt aber zuerst Corinna Heinzmann. Es ist 8:30.
1: Damit der Treibstoff in den USA wieder billiger wird, wollen die USA Diesel aus Russland kaufen. US-Präsident Trump sagte, er habe mit dem russischen Präsidenten Putin abgemacht, dass Russland hunderttausende Tonnen Diesel in die USA und in den Weltmarkt liefern werde. US-Sanktionen gegen Diesellieferungen aus Russland werden dafür vorübergehend ausgesetzt. Die St. Galler SVP-Ständerätin Esther Friedli nimmt sich aus dem Rennen für eine Bundesratskandidatur. Sie wolle weiter Ständerätin bleiben, sagte sie zum Newsportal tockenburg24.ch. Friedli wird somit bei der Ersatzwahl von SVP-Bundesrat Barmala im Dezember nicht zur Verfügung stehen. Im US-Bundesstaat Florida ist der erste Wirbelsturm der diesjährigen Atlantiksaison auf Land getroffen. Der Sturm namens Isaias brachte starke Winde und Regen und über 700.000 Haushalte in der Region haben zurzeit keinen Strom.
0: Jürg Zock, Regenwo.
2: Zum Teil jetzt gerade noch in den Bergen. Das erste Regenband ist so ein bisschen angekommen. Berner Oberland, Zentralschweiz, Ostschweiz, zum Teil schon im Kanton Graubünden. Nachher gibt es eine trockene Phase. Das zweite Regenband hat jetzt Jura erreicht durch die Region Basel und auch das zieht wieder über uns weg. Das heisst, am Vormittag viel Wolken, zeitweise regnet es. Am Nachmittag sind es nur noch lokale Regengüsse. Und dann zeigt sich auch mal kurz die Sonne. Das bei etwa 16 Grad. Dazu geht ein böiger Westwind.
0: SRF Verkehrsinfo. 8:30 und es liegen zurzeit keine Meldungen über größere Störungen vor.
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0: Und es ist Spielewetter, grau, grusig. Drum 0848 300 333 spielen das ABC SRF 3. Die Chance zum Durchkommen heute so halb, weil die Schweiz ist daheim. Die hat Zeit, die spielt mit. Das reimt sich. 0848 300 333 ABC SRF 3 am 10 von 9 spielen wir. Ein Buchstaben, 45 Sekunden Zeit. 12 oder mehr richtig brauchen wir auch am grauen, grusigen Samstag.
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0: Christina Aguilera, das ist quasi eine von früheren, die gross war. Und das sind gerade ein paar Popstars von aktuell, die gross sind. Cat's Eye, Girl Group, die Ed Sheeran mitgeschrieben hat an dem Song. Da Animal gibt es nachher in voller Länge. Jetzt müssen wir sehr schnell auf die Straße in der Region Zürich. SRF Verkehrsinfo von 8.38 Uhr. Vorsicht in der Region Zürich auf der Oberlandautobahn Jona Richtung Hinwil zwischen Rütti und Dürnzen. In beiden Richtungen Gefahr durch Tiere auf der Fahrbahn. 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
0: Über zu den aktuellen Sportmeldungen mit dem Reto Wittmer. Und da reden wir heute Morgen, Reto, über einen Rekord. Und zwar über den Startrekord von der ZSC Lions im Eishockey.
2: Es ist verrückt. Zürcher können im Moment fast machen, was sie wollen. Am Schluss ja, gewinnen sie einfach. Und darum haben sie jetzt den Startrekord von 9 Siegen in 9 Spielen egalisiert. Gestern war der ZSC bis 2 Minuten vor Schluss hinten. Gleicht dann noch aus und gewinnt in der Verlängerung zu Lugano mit 3-2. Damit haben sie eben jetzt die ersten 9 Spiele der Saison gewonnen. Das haben sie bis Genf 2012 und Davos letztes Jahr geschafft. Der Verteidiger von der ZSC Lions, Tim Berni.
3: Ja, ich glaube, das ist momentan unsere Stärke, dass wir einen Weg finden zum Gewinnen, auch in diesem Spiel, wenn man ein Goal mal im Rückstand ist oder auch vorne. Ich glaube, es ist immer wichtig, dass man einen Weg findet und momentan machen wir das. Ja, müssen wir uns Mühe geben, dass es so weitergeht.
2: Heute hat der ZSC gegen Fribourg Chance, das 10. Spiel in Serie zu gewinnen. So wäre Zürcher der allein Rekordhalter. So ein bisschen am anderen Ende der Gefühlskala ist

0: Langer Zürcher Club Kloten lang gewesen. Siebenmal hintereinander hat Kloten zuletzt verloren. Bis gestern, weil gestern hat Kloten auswärts gegen ein schwaches Davos 4-1 gewonnen. Der Klotener Mischa Rammel sagt, es düeng.
1: Ja, sehr gut. Ich glaube, die letzten paar Spiele waren recht schwierig für uns. Wir haben die Woche gut genutzt. Wir haben recht hart geschafft im Training. Ja, ein paar Sachen besprochen und es ist umso schöner, dass wir jetzt die drei Punkte endlich können wieder einfahren. Ja.
0: Und wenn wir bei positiven Gefühlen sind, sind wir auch schnell mal im Emmital, weil dort feiern die SCL Tigers der 4 Siege in Serie und haben einen der besten Saisonstarts in der jüngeren Zeit. Die Langnauer gewinnen daheim gegen Rapperswil-Jona mit 3-0, obwohl die Emmitaler im Moment das nötige Glück haben, der Goalie Luca Bolzhauser.
2: Ja, ich glaube, das war einmal noch die Latte im Spiel, die Post eben. Es hat ja schon ein Match gegeben, wo die Latte drin ist oder die Post drin, aber so Tag nimmt man sehr gern und dann haben wir auch 60 Minuten lang als Mannschaft sehr gut gekämpft.
0: Alles weitere zur Hockeyrunde von gestern. Auch Interviews findet ihr auf srf.ch oder auf der SRF Sport-App. Unter anderem Blick in die deutsche Fußball-Bundesliga, weil dort hat der Schweizer Goalie, der Gregor Kobu, etwas erlebt, das er nicht gerade bei jedem Spiel erlebt. Mit Dortmund hat er bis in die 88. Minute mit 2-0 gegen Bremen geführt. Der Gast hat aber in den letzten Minuten noch aufgetragen. Innerhalb von 4 Minuten heisst, in der 88. und 92. Minute hat Bremen noch zum 2-2 ausgeglichen. Damit geht Dortmund mit dem Gregor Kobu das erste Mal in dieser Saison Punkt ab.
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0: Musik von der Lovebox, Musik aus der Schweiz, Under My Skin. Und Schweiz heute grau-grusig und wüst an dem Samstagmorgen. Aber das hält der Sascha Tomet von Lies Kanton Bern nicht davon ab, um doch guten Ausflug zu machen. Guten Morgen, Sascha.
1: Guten Morgen miteinander.
0: Grüezi, grüezi. Du spielst jetzt dann gleich mit uns ABCS Treff 3. Aber erzähl noch schnell, du gehst nachher gerade auf den Bierzug. Was ist das? Was macht man da? Was passiert?
1: Genau. Ich fahre dann mit dem Zug auf Morten. Auf der Tour fahre ich dann so einen nostalgischen Zug, wo es regelmässige Abstände das Bier gibt und ab und zu etwas zu essen zwischen durch Zeeland bis an Genfersee und wieder zurück. Und Freunden und gute Gespräche und gute Bier. Und in Freiburg können wir noch die Brauerei anschauen, wenn ich meine Tüsche, was ich vom Programm gesehen habe.
0: Okay.
1: Genau, das ist mein Samstag.
0: Das ist ein guter Samstag. Bist du ein Geniesser, Sascha?
1: Ja, würde ich schon sagen.
0: Würde ich auch sagen. Und bist du auch ein guter Spieler?
1: Das werden wir jetzt sehen.
0: Das ist die richtige Antwort.
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0: Der Fisu Sutter ist dein Schiedsrichter heute Morgen auch mit dem Zug gekommen?
3: Auch mit dem Bierzug. Ja.
0: Auch mit dem Bierzug, das stimmt nicht.
3: Ich habe den erst genommen am Morgen.
0: Jeder Zug ist ein Bierzug, wenn
3: genau.
0: du ein Bier trinkst. Du bist Schiedsrichter, hast du Buchstaben und die Regeln hast du auch, oder?
3: Genau, ja. Die Regeln 12 Punkte ist das Ziel, in 45 Sekunden natürlich. Und F wie Fritz ist dein Buchstabe heute Morgen, Sascha.
1: Ach, wie Fritz, okay.
0: Yes. Voilà, wenn du nicht weiter weißt, schnell weiter sagen, dann verlierst du keine Zeit. Deine 45 Sekunden, die gibt's ab jetzt. Der Tag gestern.
1: Freitag.
0: Der kürzeste Monat.
1: Februar.
0: Eine balte Hand.
1: Fust.
0: Fischers Fritz, fischt frische.
1: Fische.
0: Ein Bauernhof in den USA.
1: Farm.
0: Warmer Wind.
1: Fön.
0: Ein Bild mit der Kamera machen.
1: Foto.
0: Ein Video mit der Kamera machen.
1: Filmen.
0: Job im Wald.
1: Förster.
0: Gehorchen auf Schweizerdeutsch.
1: Folgen.
0: Kurz für Alfred.
1: Weiter.
0: Dort holst du verlorene Sachen.
1: Vom Büro.
0: Nicht am Schaffen.
1: Frei.
0: Ein Drache ist es.
1: Flugobjekt.
0: Wenn etwas tut, dann.
1: Fahrt.
0: Eine grammatikalische Zeitform.
1: Ja, die Vergangenheit ist mit voll, von dem her habe ich den Punkt eh nicht. Futur. Aber erst spät.
0: Er ist nicht nur ein Geniesser und ein Spieler, er ist auch noch ein Schiedsrichter selber.
3: Ja, wie gewissen bin ich da nicht ganz sicher gewesen. Was hast du beim Drachen? Ein Flugobjekt? Ist zwar auch noch gut.
0: Ja. Ja.
3: Wir haben ein Fabeltier gesucht. Aber ich finde
1: okay,
3: Flugobjekt.
1: Ja, ich meine, wenn wir den Wind rauflassen.
0: Ja,
3: du hast an den Drachen gedacht. Ja, ich habe den feuerspuckenden Drachen, habe ich natürlich gedacht. Ja, schau jetzt, aber kommt auch gar nicht so drauf ab. Weil du hast, sagen wir doch in dem Fall, lassen wir den gerade gelten. 13 Punkte geht's an.
1: Ja,
3: ganz kurz noch den Freddy haben wir noch gesucht für Alfred. Kurz für Alfred.
0: Und was hast du noch gesagt am Schluss? Wenn etwas tut, dann.
1: Ich habe gesagt, fahrt.
0: Dann fahrt.
3: Dann fahrt.
0: Du, der ist schon im Bierzug, ich sag dir.
3: Ja, der fährt dann auch bald. Funktioniert, haben wir nicht noch gesagt.
0: Ja, also gut.
1: Okay.
0: In dem Fall. Mit einem Kaffee gibt es ein goldiges Gewinnerzertifikat und zwei Tickets für die Stanzer Hornbahn im Wert von 164 Franken.
1: Cool,
0: dann kannst du auch ein Bier trinken, wenn du willst. Also, Freddy wollte ich sagen. Sascha, in dem Fall, schönes Tagli, genieß deinen Ausflug und gutes Wochenende.
1: Danke.
0: Tschüss.
1: Auch allen zusammen. Schönen Tag, schönes Wochenende. Tschüss zusammen.
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0: Und jetzt Fiso noch einen für dich mit F. Ein Song von Robbie Williams.
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0: So, irgendwann ist auch gut mit viel. Aber den hier haben wir nachher bereit. Turn Me On gibt es in voller Länge. Jetzt gibt es Neues. Das ist ein Samstag. Das ist SRF 3.
1: Die Nachrichten von SRF um 9 mit Corinna Heinzmann. Trotz Sanktionen. US-Präsident Trump will Diesel aus Russland kaufen und trifft eine Abmachung mit dem russischen Präsidenten Putin. Und Nein zur Bundesratskandidatur. SVP-Ständerätin Esther Friedli will nicht Nachfolgerin von Guy Parmelin werden. Das Wetter, im Norden zeitweise Regen, am Nachmittag auch sonnige Abschnitte bei 16 Grad und im Süden länger sonnig bei 20 Grad. Weil die Treibstoffpreise in den USA hoch sind, steht Präsident Donald Trump unter Druck. Bei den Zwischenwahlen in knapp einem Monat drohen ihm Verluste. Nun hat Trump angekündigt, dass Russland hunderttausende Tonnen Diesel in die USA und in den Weltmarkt liefern werde. Das habe er mit dem russischen Präsidenten Wladimir Putin abgemacht. USA-Korrespondent Andrea Christen.
2: Russland werde umgehend 300.000 Tonnen Diesel liefern für die USA und den Weltmarkt. 500.000 weitere Tonnen würden im November folgen. Danach Millionen von Tonnen, schrieb Trump auf seinem sozialen Netzwerk Truth Social. Das habe er mit Putin in einer, Zitat, hochgradig erfolgreichen Diskussion vereinbart, so Trump. Später sagte er, das ist eine große Sache. Massive Mengen an Öl kommen in unser Land. Ich möchte Präsident Putin danken, um ehrlich zu sein. Massive Mengen von Diesel, was wir ja wollen. Also, danke. Das ist ein Erfolg für Putin, der seit 2022 einen Angriffskrieg gegen die Ukraine führt und diesen mit Ölverkäufen finanziert. Das US-Finanzministerium setzte kurz nach Trumps Ankündigung die Sanktionen gegen russische Dieselexporte bis im nächsten April außer Kraft. Vor nur einem Monat verabschiedete der US-Kongress ein Gesetz, das es Trump ermöglicht, Länder zu bestrafen, die russisches Öl und Gas kaufen. Umso bemerkenswerter ist nun seine Entscheidung, russische Dieselexporte zuzulassen. Eine Erklärung dürfte Trumps innenpolitische Lage sein. Wegen des Irankriegs ist der Dieselpreis in den USA im Schnitt auf eine Rekordhöhe von deutlich über 6 Dollar pro Gallone gestiegen. Was Trump und die Republikaner kurz vor den Kongresswahlen vom November in Bedrängnis bringt. Es ist zu bezweifeln, ob Trumps Vereinbarung mit Putin den Preis signifikant senkt. Selbst wenn Putin die versprochene Menge liefern sollte, würde sie nur einen relativ kleinen Teil des weltweiten Dieselverbrauchs decken.
1: USA-Korrespondent Andrea Christen. Die Ukraine kritisiert die Ankündigung von Donald Trump scharf. Der russischen Regierung den Verkauf von Ölprodukten zu gestatten, sei eine Investition in den Krieg, schreibt der ukrainische Präsident Volodymyr Zelensky. In die Schweiz. Die St. Galler Ständerätin Esther Friedli will nicht bei den kommenden Bundesratswahlen antreten und damit Nachfolgerin von Guy Parmelin werden. Friedli bestätigte auf Anfrage eine Meldung des Newsportals toggenburg24.ch. Für die Bundesratswahl im Dezember stehe sie nicht zur Verfügung, so die SVP-Politikerin. Sie wolle sich weiterhin mit aller Kraft für die St. Gallerinnen und St. Galler im Ständerat einsetzen. Friedli ist seit 2023 im Ständerat, zuvor war sie Nationalrätin. Im Südosten der USA hat ein Wirbelsturm für Überschwemmungen und Stromausfälle gesorgt. Der Sturm namens Isaias ist im Bundesstaat Florida auf Land getroffen. Er brachte starken Wind und Regen. Das US Hurricane Center sprach von Windgeschwindigkeiten von bis zu 165 Kilometern pro Stunde. Über 750.000 Haushalte in der Region haben zurzeit keinen Strom. Isaias ist der erste Wirbelsturm der diesjährigen Atlantiksaison. Nachdem er auf Land getroffen ist, hat sich der Sturm abgeschwächt. Jetzt eine Meldung aus der Kultur. Der Schweizer Valerio Moser ist neuer Weltmeister im Poetry Slam. Der Langenthaler siegte gestern Abend in Südafrika an der 5. Ausgabe der Poetry Slam WM. Mit ihm aufs Podest schafften es Vertreter aus Kenia und Kanada. Valerio Moser war 2024 Schweizer Meister im Poetry Slam geworden und letztes Jahr Europameister. Zum Eishockey. 9 Spiele, 9 Siege. Die ZSC Lions sind in dieser Saison nach wie vor ungeschlagen. Am Abend gewannen die Zürcher auch in Lugano mit 3:2 nach Verlängerung. Mit ihren 9 Siegen in Folge haben sie den Startrekord von Genf Servette und Davos egalisiert. In den weiteren Spielen des Abends gewann Bern gegen Biel mit 4:2, Davos unterlag Kloten mit 1:4 und die SCL Tigers schlugen Rapperswil-Jona mit 3:0. Dann die Börsendaten von SIX. Der Dow Jones Index in New York hat 0,8% gewonnen. Der Euro wird zu 92,99 gehandelt. Der Dollar zu 83,02. Und noch der Blick aufs Wetter. Im Norden bringen dichtere Wolken am Vormittag zeitweise Regen. Am Nachmittag gibt es nur noch lokale Schauer und einige sonnige Abschnitte bei 16 Grad. Im Süden ist es zuerst bewölkt und stellenweise nass. Und am Nachmittag wird es immer sonniger bei 20 Grad. Das waren Nachrichten von Radio SRF, verantwortlich Tobias Meyer.
0: Jetzt 5 ab 9, SRF Verkehrsinfo. Und Entwarnung in der Region Zürich auf der Oberlandautobahn Jona Richtung Hinwil zwischen Rütti und Dürnten besteht in beiden Richtungen keine Gefahr mehr durch Tiere auf der Fahrbahn.
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0: Samstagmorgen und wir in der Schweiz. Wir können es einfach mit Wörtern. Der Valerio Moser geht Weltmeister im Poetry Slam geworden, als erster Europäer, als erster deutschsprachiger Slammer. Und ab dem Jahr gibt es in der Schweiz da bei uns ein Jugendwort vom Jahr. Eben auch nicht nur in Deutschland, sondern bei uns in der Schweiz. Vorschläge da dazu?
5: Die Fetzen.
6: Sigma.
5: Schade. Schere Leute, ich habe falsche Antwort gegeben.
7: Mit einem Kollegen, wenn er ein bisschen blöd ist er slow oder so?
0: Kein Problem, wenn ihr nicht alles verstanden habt oder nicht. Die Stunde beinlen wir auseinander. Wie aktuell bei allen zwischen 12 und 20 geredet wird mit dem André Perler aus der Mundart-Redaktion. Kleiner Tipp schon, ein Nöben und Fuden sagt man heute nicht mehr. Aber was man so sagt, woher das kommt, wie, wann und wieso,

0: Manchmal brauchen wir in der Schweiz etwas länger. Aber jetzt gibt es das Jahr das erste Mal als Jugendwort vom Jahr, das wir bis jetzt eigentlich nur aus Deutschland kennen. Es wird gehört von einer Jury aus Jugendlichen. Das Ganze begleitet von der Zürcher Hochschule für angewandte Wissenschaften. Ende Oktober wissen wir dann, was es ist. Vorschläge auf der Straße kommen schon sehr gute und gefühlt eben schweizerische rein.
1: Guter Käse.
2: In welchem Kontext?
1: Wenn jemand eine gute Idee hat oder so, einfach ist ein guter Käse, guter Käse.
0: Guter Käse, guter Käse. André Peller aus der SRF Mundart-Redaktion. Wir reden noch über die Bedeutung von dem guten Käse. Sag sehr schnell, wieso hat die Schweiz jetzt so lange gebraucht, bis wir auch ein Jugendwort vom Jahr hören? Deutschland, ja schnell nachgeschaut, seit 2008 gibt es das schon dort.
3: Ja, frag mich nicht. Ich weiß einfach, dass wieso, dass jetzt ist ZHW macht jetzt seit 10 Jahren das Schweizer Jugendwort vom Jahr, also das 10. Mal jetzt das Jahr. Und sie haben sich gesehen, auf das Jubiläum würden sie gerne auch etwas über die Jugendsprache machen. Sie erforschen auch die Jugendsprache an der Zürcher Hochschule für angewandte Wissenschaften. Und darum jetzt das Jugendwort. Und sie wollen ein bisschen mehr mit den Jugendlichen aufziehen. Also die Jury sind auch Jugendliche. Beim Deutschen ist es ja der Langenscheid-Verlag, der das macht und die entscheiden, glaube ich, am Schluss ist es eher Erwachsene, die den auswählen, weil es Platz ist.
0: Aber eben jetzt die Jugendlichen, die hier mitentscheiden können. Bei uns auf srfdeutschland.ch kann man zum Beispiel auch schon Wörter eingeben. Schauen wir uns dann auch noch an. In Deutschland zum Beispiel, letztes Jahr war das Crazy Platz 1 gewesen, den zweiten Platz Gunen und dritten Platz Checks Du. Erwartest du da, weißt, dass es irgendwie die vom Deutschen übernommen werden, ähnlich? Oder haben wir wirklich eigene Jugendwörter in der Schweiz?
3: Ja, wir haben ja schon ein bisschen gesammelt, zusammen mit dem Virus und dem SRF 3 und da sind bis jetzt 100 Vorschläge gekommen und es ist schon sehr viel ähnlich wie auch auf den Top 10 für das deutsche Jugendwort. Also Ragebait, Low-Key, Schere, Peak, das sind die häufigsten, die genannt sind bei uns und die sind alle auch auf der Top-10-Liste beim deutschen Jugendwort. Und das ist auch nicht so verwunderlich, also die deutsche Online-Kultur, Social Media überschneidet sich sehr fest mit der in der Deutschschweiz. Also man folgt den gleichen Streamer, man hat die gleichen Influencer, wo man folgt. Und auch der englische Einfluss, den man in diesen Wörtern ja gehört, Ragebait, Low-Key, Peak, ist halt auch gleich in der Deutschschweiz wie in Deutschland.
0: Also Ende Oktober wissen wir nicht, was Schweizer Jugendwort vom Jahr ist. Jetzt ist es ja in der Sprache ähnlich wie bei der Mode. Das sind ja immer Sachen, die wieder kommen und wieder aufgewärmt werden. Es sind auch irgendwelche Sachen jetzt reingekommen, schon, weißt, wo auch ein bisschen ältere Sachen schon sind, wo man wieder sagt, gäbig oder so Sachen.
3: Ja, wirklich tatsächlich. Also boah geil hat jemand eingegeben und leck Bobby. Das ist 30, 40 Jahre alt, oder? Und irgendwie finde ich es noch lustig, aber auch nicht so überraschend. Eben, wie gesagt, das kommt alles in Wellen, wie die Mode. Und hören Sie vielleicht das eine Wort, das die Eltern oder Grosseltern sagen. Und das meiste von denen finden sie ja doof, aber vielleicht das eine oder andere übernehmen sie eben. Und offenbar tatsächlich.
0: Ja, geil, wo man noch geil gesagt hat und es ist noch fast, oder man ist fast so fast das Maul ausgewaschen worden mit Zeichen, ja, genau. Wo man geil gesagt hat. Wir lassen jetzt gerne Musik von Marco Güscher-Gurtner, wo der Begriff geil, wie du machst, prägt hat und eben auch einen Song darüber gemacht hat mit einem Kneckebull. Lassen wir jetzt rein und nachher mit dem anderen Perler schauen wir dann die Wörter oder lassen wir uns die schon noch genauer an und du erklärst noch eben den guten Käse und den Ragebait und den Low-Key und alles. Keine Angst.

geil, wie du machst, so heisst er. Marco Güschegurtner zusammen mit dem Kneckebull. Da auf SRF 3 und das hier die Toten Hosen. Was ist mit uns los? Ist der Samstag. Könnt noch ein bisschen liegen bleiben, ist grau. 20 ab 9 jetzt.

0: der ist neu. Der ist laut, der ist gut, sind die toten Hosen. Was ist mit uns los? Man kann eigentlich aber eben nur alt tönen, wenn man über die Jugendwörter von heute redet. Ende Oktober wird das Jugendwort vom Jahr das erste Mal in der Schweiz gehört. André Perler aus der Mundart-Redaktion. Perle? Ist doch auch mal so etwas gewesen, oder?
1: Perle, für super. Ja. Für schön, gut.
0: Ja, das war so. Auch mal gewesen. Der André Perle heute hier mit uns, mit den Jugendwörtern. Man kann es eingeben im Formular srf3.ch zum Beispiel, was man findet, hey, da müsste als Jugendwort nominiert werden, wird dann von einer Jury angeschaut und eben gehört Ende Oktober. Du hast ja schon mal eine Liste gemacht mit Strichli, wie viel mal reinkommen ist. Sehr schön oldschool.
1: Genau, ja, das Ganze altmodisch ausgewertet. Mhm. Am meisten genannt Peak. Loki und Ragebait sind auf dem zweiten Platz. Dann Schere 6-7 ist auch noch nicht ganz tot, offenbar. Crash Out Tough, das sind so die, die am meisten genannt sind.
0: Gut, das ist schön und gut, aber jetzt müssen wir noch sagen, was heisst was, oder? Genau. Wo willst du anfangen?
1: Fangen wir doch bei Peak an. Mhm. Peak heisst einfach super, top. Wunderbar.
0: Also ein grandios. Gipfel,
1: der Berg. Genau, der Peak ist auf Englisch der Gipfel.
0: Gut.
1: Loki, das kommt, habe ich jetzt gerade nachgelesen, kommt offenbar aus der Fotografie. Loki heisst so, nur so ganz wenig Ausleuchtung, dunkle Farben. Und das hat man dann übertragen im Englischen zuerst für so klein, schwach, ziemlich. Mhm. Und so ist es dann in die deutsche Jugendsprache gekommen. Also man kann sagen, was habe ich vorhin gesagt?
0: Lasagne
1: ist low-key mein Lieblingsessen. Also so
0: ziemlich
1: so. Man will nicht gerade schon in den allerhöchsten Tönen loben, vielleicht.
0: Okay.
1: Man kann low-key peak sagen, also man kann das auch kombinieren, weil etwas schon recht geil ist.
0: Easy geil.
1: Genau, easy
0: geil. Wie wir gesagt haben früher, low-key
1: ist eigentlich,
0: peak.
1: Ja, easy geil ist eigentlich wortwörtlich das Gleiche. Uh-huh. Und Ragebait, das kennen wir vielleicht schon so von Social Media, das ist wörtlich übersetzt Wutköder. Und wenn man Ragebait postet, dann tut man etwas in den Social Media posten, wo absichtlich Hasskommentare schürt, für dass man mehr Traffic bekommt, also mehr Reichweite.
0: Ah, okay. Dass man quasi hauptsächlich darüber geredet, egal wie, wenn man quasi die Leute hässig
1: macht. Ja, keine Ahnung. Man schreibt, Elon Musk müsste Präsident von der Welt sein. Und dann ist logisch, dass
0: passiert viel.
1: Negativ und so
0: kommen Interaktion. Früher hat man gesagt, du machst mich stiegelisinnig. Jetzt ist Ragebait. Gute Käse haben wir noch versprochen. Das ist besonders schön, oder? Schweizer Jugendwort vom Jahr, gute Käse, wäre schön. Was heißt
1: das? Ja, das ist auch auf der Top 10 von dem deutschen Jugendwort. Und eben, wie vorhin schon gesagt, das tut man sich natürlich austauschen, tut man sich in der Schweiz auch in Deutschland bedienen. Und gute Käse kommt von einem Podcaster, Streamer, irgendetwas so, wo das gesehen hat für quasi eine Frau, die attraktiv ist, ist guter Käse.
0: Logisch.
1: Logisch. Und das hat sich dann verselbstständigt. Und jetzt ist einfach alles, was super ist, ist guter Käse.
0: Gute Käse. Und eben Schere, hast du auch noch kurz erwähnt, das gehört mir jetzt auch immer wieder.
1: Ja, genau. Schere heisst eigentlich so viel wie «Sorry, mein Fehler, ich war es, tut mir leid». Mhm. Und das kommt auch aus dem, also das kommt aus dem Gamen, aus dem Gaming-Streamen. Da hat einer also genannt das Skin angegeben. Skin ist so ein Upgrade für eine Figur in einem Game. Und auf diesem Skin hat der eine Schere-Hand gehabt von Mr. Krabs aus SpongeBob.
0: Mhm, der rote Krebs, ja.
1: Und dann hat er, glaube ich, offenbar einen Fehler gemacht und hat seinen Arm gelüpft. Aber der Arm, die Hand, ist eine
0: Krebsschere quasi,
1: genau. Ja, und dann hat es eben die Schere heben geheißen, sich entschuldigen, Schuld auf sich nehmen. Und das hat man dann mit der Zeit abgekürzt, so Schere.
0: Mein Fehler, haben sie gemacht. Schere rauf. Und eben, man kann es im schweizerdeutschen Jugendwort vom Jahr kann es auch schweizerdeutsch eingedeutscht werden. Es ist wie, man sagt nicht Schere, man sagt Schere oder Schere. Man, oder
1: so. Beides. Es gibt Leute, die es einfach auf Hochdeutsch sagen, Schere. Und aber meine Frau ist Gymnasiallehrerin und sie hat bei ihrer Klasse auch schon gehört, Schere.
0: Schere. Sorry, mein Fehler.
1: Genau.
0: Schön. Jugendwort vom Jahr in der Schweiz. Erstmal wird es gehört Ende Oktober dann auf sf3.ch. Kann man es noch eingeben. Eben nicht nur für die Deutschschweiz, sondern auch für die französische, die italienische oder die rätoromanische Schweiz. Und da hast du auch schon mal erste Wörter bekommen.
1: Ich habe einen Sneak Peek bekommen. Genau.
0: Yes.
1: Können wir dann noch diskutieren.
0: Reden wir gerade noch darüber in etwa 10 Minuten hier auf SRF 3. Oh.

Stromae. Geht immer schon um den Samstag noch mehr. Formidable halbe 10 war SRF Verkehrsinfo von 9.31 Uhr und es liegen zurzeit keine Meldungen über größere Störungen vor.

0: vom Jahr in der Schweiz gehört zuerst mal und eben in der ganzen Schweiz auf alle Sprachen. Und wenn man da die rätoromanischen Vorschläge, die du schon mal rausgepickt hast, die da rein kann, sind, anschauen, dann sieht man Pacific jetzt nicht mehr drauf, aber dafür die Schere ist auch da.
1: Ja, mega spannend. Schere haben wir vorhin gesehen, so für «Sorry, mein Fehler», gibt es auf rätoromanisch als «Forsch». Das ist einfach die wortwörtliche Übersetzung von «Schere». Ja. Und das brauchen sie auch, scheint es genau gleich, eben für Entschuldigung, sorry. Und als anderes, was noch ist, ist «Checkar». Das ist «Checken». Und an diesen beiden Wörtern sehen wir, dass halt Leute, die rätoromanisch reden, auch sehr viel deutsche Inhalte konsumieren. Die kennen ja auch alle wunderbar Deutsch. Und dass das Eingang findet in die rätoromanische Jugendsprache. Und das ist eigentlich genau das Gleiche, was passiert mit den englischsprachigen Ausdrücken, die in die deutsche Jugendsprache kommen.
0: Checker, eben, das hast du das Gefühl, haben wir doch auch schon in der Deutschschweiz vor irgendwie, was ich, 20 Jahren gesagt, Checkstöppel.
1: Checkstöppel. Und dann haben wir ja noch angedenkt, Böckschess.
0: Böckschess, stimmt, ich böck gar nichts. Ja, gute alte Jugendsprache. Im Französischen, Italienischen, was dort auffällt, also in der Italienischen und Französischen Schweiz, Aura ist in dem Fall nominiert auch.
1: In beiden Sprachen, ja, das ist interessant. Das war ja vor zwei Jahren schon das deutsche Jugendwort vom Jahr gewesen. Mhm. Kommt aber in dem Fall wahrscheinlich auch aus dem Englischen. Ich glaube jetzt nicht, dass sie im Französischen und Italienischen gross aus dem Deutschen sich bedienen, sondern auch eher aus dem Englischen, halt eine weltweite Social-Media-Sprache. Und Aura in der Jugendsprache hat nichts mit dem quasi so die Erleuchtung oder die Ausstrahlung zu tun, sondern eher ist einfach wer viel Charisma hat oder wer cool ist, der hat Aura. Und wenn man etwas Schlechtes oder Peinliches macht, dann bekommt man Minus Aura. Also so ein bisschen
0: ist eine Währung,
1: eine Art wie Karma, die man kann sammeln und verlieren kann.
0: Ja, genau. Aura im Italienischen und Französischen in der Schweiz eben, im Italienischen noch tough, auch auf Englisch natürlich, logisch.
1: Tough, wo es auch gibt, wo auch viel gewünscht gekommen ist oder angegeben ist beim Deutschen. Also haben wir viermal auch eingeschickt bekommen schon für das Jahr und ist auch beim deutschen Jugendwort des Jahres auf der Top 10. Und was ich beim Französischen noch interessant finde, Goumen ist eines von den drei, die sie mir da geschickt haben, was ich schon bekommen habe in der französischsprachigen Schweiz. Und Goumen kommt offenbar aus der städtischen Umgangssprache, Jargon, Slang von der ÖVB-Küste, Côte d'Ivoire, wo, und Goumen heisst dort starker Liebeskummer. Mm. Und das finde ich jetzt noch interessant. Also es gibt auch Einflüsse, nicht nur aus dem Englischen, die in die Jugendsprache der Schweiz kommen.
0: Heisst aber jetzt nicht, dass es dann quasi eins zu eins heisst, starker Liebeskummer in der Jugendsprache. Es kann auch für etwas stehen quasi. Es kann auch sagen, boah, ich war voll Goumen gestern quasi, ich bin mega...
1: Wer weiß, ja, so. gut möglich. Da müssen wir ein bisschen darauf warten, dass die noch eine Erklärung nachliefern, wie es tatsächlich gebraucht kommt.
0: Aber eben, jetzt wird dann bald einmal das erste Jugendwort vom Jahr in der Schweiz gekürzt, Ende Oktober, bei allen Sprachregionen. Und aus dem Romanischen einfach immer noch ein schönes Wort, das man schon auch noch sagen kann. Wenn man sich ein bisschen lässig und cool fühlen will. Pacific.

Rechtschreibung, das ist ein Alter von Ihnen. Aber wieder mal für einen Kramt, weil wir über Jugendwörter von der Schweiz reden, die das erste gehört wird dieses Jahr. Und das war auch mal eins gewesen. Also nicht ein offizielles Rechtschreibung, haben wir aber gerne gesagt. Noch vor dem 10. Schauen wir mit dem anderen Perlen drauf, warum das denn eigentlich Jugendsprache

0: es nicht gesagt. Wir haben Fude gesagt. Heute sagt man gute Käse, Ragebait. Man sagt Schere. Jugendsprache ist immer rum. Jetzt wird das erste Mal das Jugendwort vom Jahr in der Schweiz gehört. Ein Monat drin. André Perler aus der SRF Mundart-Redaktion. Jugendsprache. Ich nehme an, solange es Jugend gibt, gibt es Jugendsprache. Wen hat man darüber geschrieben?
1: Ja, genau. Solange es Jugend gibt, als Generation, die sich auch von den Erwachsenen abgrenzt, haben sie sich sicher auch sprachlich abgrenzt. Erste Belege, würde ich sagen, wirklich ausführlich im 19. Jahrhundert, die sogenannte Penellersprache, das wäre so Gymnasiasten, würde man heute sagen. Und auch Studentensprache ist, früher hat man auch noch schon jünger angefangen zu studieren, hat man vielleicht mit 16 angefangen an der Uni und so. Und das sind ganz spezielle Sprachen gewesen. Also zum Beispiel, was mir jetzt gerade in Sinn kommt, von Deutschland Pauken für Lehre und der Pauker für den Lehrer. Das wäre so ein Beispiel aus dieser frühen Studentensprache.
0: Wo man eben Wörter abgeändert hat, anders konnotiert besetzt, dass vielleicht die Erwachsenen einem nicht immer gut verstehen. Das funktioniert ja schon eben seit ein paar hundert Jahren relativ gut. Jetzt aktuelle Jugendsprache oder Jugendwörter seit 2008 wird es in Deutschland jedes Jahr gewählt und eben jedes Jahr eigentlich komplett neue Listen. Wieso ist Jugendsprache so schnelllebig? Wieso hebt sich nicht einmal etwas ein bisschen?
1: Es passiert halt mega viel in diesem Alter. Also man kann ja auch, gestern hat man jemand gesehen, ja, wieso wählen sie überhaupt nur ein Wort? Also die 13-Jährigen reden doch nicht gleich wie die 20-Jährigen, weil das ist der Range, wo sie für das Jugendwort, für das Schweizer Jugendwort vom Jahr nehmen oder akzeptieren. Und das stimmt, also 13-Jährige reden nicht wie 20-Jährige, da geht ja wahnsinnig viel. Und kommt noch dazu, dass halt die Jugendlichen sehr am Puls von der Zeit sind, nicht alle, aber die meisten halt mit Social Media und so. Und also du kennst selber, Social Media ist so schnelllebig, da kommt der eine Trend oder der andere geht um mich weg und so. Und entsprechend verändert sich halt auch die Sprache. Es geht sehr viel bei Jugendlichen auch darum, wer ist cool, wer ist in, wer hat Prestige und auch so etwas kann sich ja schnell ändern. Und sobald alle etwas brauchen, kann man sich auch nicht mehr abheben. Also auch wenn die Erwachsenen Jugendwörter übernehmen, ist es für die Jugendlichen dann nicht mehr cool, die Wörter zu brauchen.
0: Das ist spätestens durch, ja.
1: Genau, und entsprechend muss sich das ging erneuern.
0: Gibt es aber Wörter, die sich so gehalten haben? Also eben jetzt aus unserer Jugend vielleicht eben so geil, cool, sagt man schon so immer noch. Was braucht es für da, weißt du, so irgendwie einfache Wörter? Oder?
1: Ja, es ist halt, also genau so Verstärkungswörter oder sieht man denen häufig mega, hure, crazy und so.
0: Peak,
1: genau. Low-key. Das ist etwas, was sich halt in einer Generation halten kann. Dann ist es nicht mehr das Alter, das entscheidet. Also, dass man als Jugendlicher halt eine bestimmte Art von Wörtern braucht, sondern dass die Generation da so weiterzieht und mit 30, 40, 50-Jährigen ging noch die Art von Wörtern braucht. Also, ein gutes Beispiel ist zum Beispiel Gent. Das ist eigentlich so das Wort für super gewesen in den 50er, 60er, 70er Jahren. Und ich kenne Leute um die 60, die das ging noch sagen. Das ist ja längstens nicht mehr jugendlich, aber das hat sich halt in dieser Generation gehalten. Die nächste Generation hat geil genommen, die übernächste
0: Mega-Hammer.
1: Ja,
0: genau. So in dem Stil. Gent, eben Gent, wo du ja auch noch jetzt über die benutzt.
1: Ich sage selber nicht so, aber. Aber ich kenne es von anderen. Kommt übrigens von Gentleman, ist also ganz ein alter Anglizismus eigentlich.
0: Und eben, du hast es am Anfang schon gesagt, auf dieser Liste jetzt von den Jugendwörtern 2026 für die Schweiz quasi ist auch Leg Bobby zum Beispiel wieder mal eingeladen. Wörter,
1: wo genau, das kann natürlich auch sein, dass man von älteren Generationen etwas gehört und das eigentlich noch cool findet. Und neben Leg Bobby habe ich auch den Bajas.
0: Oh,
1: das ist ein Bajas.
0: Das ist so ein Hallo drin.
1: Genau. Oder Knudle hat jemand geschrieben. Das ist auch etwas, was eigentlich die Jungen, würde man jetzt nicht erwarten von Jugendlichen. Oder lässig.
0: Gut, man muss sagen, eben, das Formular ist offen für alle. Oder ist einfach im Internet, man kann es eingeben, man kann auch mit 80 noch ein Jugendwort hineingeben.
1: Das ist so, jetzt so an den Namen, an den Vornamen an, habe ich das Gefühl gehabt, das sind schon eher junge Leute als alte, die jetzt die entsprechenden Wörter eingeben. Aber es hat auch zwei, drei Lehrpersonen gegeben, die berichtet haben, was in eine Klasse so geredet kommt.
0: srf3.ch. Dort ist das Formular drauf, wenn ihr noch wollt, Jugendwörter eingeben wollt, um den bewerten lassen von dieser Jury aus Jugendlichen, die das macht, zusammen mit der ZHW für das Jugendwort vom Jahr 2026 in der Schweiz. Und der andere bleibt nach der Zähne noch ein bisschen da und schicken uns doch noch die Wörter, die ihr gesagt habt in der Jugend. 079 308 33 33. Lassen wir uns auch noch an.

0: und wir sind Weltmeister. Also, nicht mehr. Aber irgendwie schon. 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
1: Die Nachrichten von SRF um 10 mit Corinna Heinzmann. Wir beginnen mit einer Meldung aus der Kultur. Der Schweizer Valerio Moser ist neuer Weltmeister im Poetry Slam. Als erster deutschsprachiger Poetry Slammer. Der Langenthaler siegte in Durban in Südafrika und setzte sich gegen die internationale Konkurrenz durch. Mit deutschsprachigen, teils auch schweizerdeutschen Texten.
2: Ganz wenige haben ganz viel. Dafür haben ganz viel ganz wenig. Und die ganz wenigen, die ganz viel haben, die haben so viel ganz viel, dass ganz wenig von dem ganz vielen, die ganz wenigen haben, für die ganz vielen, die ganz wenig haben, ganz viel wäre. Wenn wir jetzt ganz wenig von dem ganz vielen, die ganz wenigen haben, den ganz vielen, die ganz wenig haben, gäbe, dann wäre das doch ganz und gar eine gute Idee.
1: Die vorgetragenen Texte wurden für das internationale Publikum im Hintergrund in mehreren Sprachen übersetzt angezeigt. Mit dem Weltmeistertitel setzt Valerio Moser seiner bisherigen Slam-Karriere noch eins obendrauf. Er ist schon amtierender Europameister im Poetry Slam und vierfacher Schweizer Meister. Dann zu Meldungen des Morgens in der Übersicht. Damit der Treibstoff in den USA wieder billiger wird, wollen die USA Diesel aus Russland kaufen. US-Präsident Trump sagte, er habe mit dem russischen Präsidenten Putin abgemacht, dass Russland hunderttausende Tonnen Diesel in die USA und in den Weltmarkt liefern werde. US-Sanktionen gegen Diesellieferungen aus Russland werden dafür vorübergehend ausgesetzt. Die St. Galler SVP-Ständerätin Esther Friedli nimmt sich aus dem Rennen für eine Bundesratskandidatur. Sie wolle weiter Ständerätin bleiben, sagte sie zum Newsportal toggenburg24.ch. Esther Friedli wird somit bei der Ersatzwahl von SVP-Bundesrat Barmelin im Dezember nicht zur Verfügung stehen. Die Insel Taiwan, östlich von China, feiert heute ihren Nationalfeiertag. Angesichts der Drohungen von China gegen Taiwan hat Präsident Lai Ching-te die Staaten im Indopazifik aufgerufen, zusammenzustehen. Um den Frieden und die Stabilität in der Region zu sichern, müssten die demokratischen Staaten ihre Kräfte bündeln, sagte Lai. An China gerichtet sagte er, Taiwan schätze Frieden und sei offen für Austausch. Es werde sich aber nicht unterordnen und die eigene Freiheit nicht aufgeben. China betrachtet Taiwan als sein Staatsgebiet und beansprucht die Insel für sich. Dann noch das Wetter. Im Norden regnet es zeitweise. Am Nachmittag gibt es auch sonnige Abschnitte bei 16 Grad. Und im Süden ist es länger sonnig heute bei 20 Grad. Das waren Nachrichten von Radio SRF. Verantwortlich Tobias Mayer.
3: SRF Verkehrsinfo. Von 10.002 auf der Nord-Süd-Achse vor dem Gotthardtunnel Richtung Süden. 3 Kilometer Stau und eine halbe Stunde Wartezeit ab Amsteg.
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3: An dem Samstag, wo wir die Jugendsprache auseinanderbeinen nehmen und anschauen, die aktuell von heute. Wenn ihr nicht zwischen 13 und 20 sind, dann müsst ihr nicht unbedingt Schere oder Ragebait sagen. Klingt ein bisschen komisch. Aber ihr habt ja auch Jugendsprache aus eurer Jugend. Zum Beispiel, was schon reinkam, ist Hafenkäse oder Hammer oder Henne. Schauen wir alles nach mit dem André Perler aus der SRF Mundart-Redaktion. Du bist noch ein bisschen da. Henne. Ja, oder Hönne, hätte man auch können sagen.
6: Ja, oder Hölle, wie wir gesehen haben.
3: Hölle. Also Verstärkungswort. Du hast ja vorhin gesagt, eben so die Kleinen die halten sich vielleicht auch eher, weil sie eben halt auch gebräuchlicher genutzt können werden, oder? Weil man sie immer wieder kann brauchen.
6: Ja, genau. Und weil sie nicht jugendspezifisch sind, sie bilden nicht die Lebensweite von der Jugend ab, sondern eben Verstärkungswörter braucht man jedem Alter.
3: Und darum geht das eben immer. Können Sie uns immer noch schicken auf 079-908-33-33. Da beineln wir gerade die 10 Minuten. Der Mike schreibt, es geht, es dürft, zu viel, zu krass, Hölle, Muckenfuder. Schön. Jugendwörter aus egal welcher Jugend. Könnt ihr schicken.

0: Für einen Samstag für die Schweiz. Wir haben den ersten Weltmeister im Poetry Slam, den Valerio Moser, gestern Weltmeister geworden, als erster deutschsprachiger und erster europäischer Slammer. Grosse gute Nachrichten und wir kümmern uns auch hier auf SRF 3 um natürlich Sprache, um Wörter. Wörter sagen schön, Wörter erklären noch schöner mit dem André Perler, der heute die Jugendsprache mitgebracht hat. Ende Oktober wird dann das Jugendwort vom Jahr in der Schweiz gekürt, erstmal in unserem Land. Und aktuell haben wir gesagt, hey, schickt doch mal so ein bisschen, was bei euch gesagt worden ist früher in der Jugend. Und der Ivan hat sich da nicht lumpen lassen, 079-38-37 den Funkführer genommen und geschrieben, voll fladen. André, keine Ahnung.
1: Ja, also wirklich keine Ahnung, aber vielleicht ist es einfach super, oder?
0: Hat man bei ihm gesagt, voll fladen. Ja,
1: ja möglich.
0: Also ein Fladen haben ist ja auch mal besoffen sein, das, haben wir, das ist vielleicht ein Ostschweizer-Ding.
1: Ja,
0: ist das nicht? Ja,
1: ja Kühefladen gibt es bei uns nicht.
0: Das ist ein reinlicher Kanton, der Fribourg. Ja. Oh. Nein, ein Fladen haben, aber voll fladen, ja, sagt man jetzt auch nicht. Aber der Rolli, der schreibt, da ist denn die Show, also die Show quasi, aus den 80ern hat man das gesagt.
1: Das kann sehr gut sein. Interessant ist, dass jetzt bei unserer Umfrage für das Jugendwort vom Jahr 2026 haben drei Leute Supershow eingegeben für etwas, was super ist. Also das ist eigentlich ein Revival fast.
0: Möglich, dass das wiederkommt. Wir haben ja gesagt, in der Sprache ist das immer wieder mal möglich, dass da Sachen wieder vorgeholt werden. Hafenkäse natürlich von der Goni auch aus den 80ern.
1: Für Kabis eigentlich Blödsinn, oder?
0: Genau. Ja, das hast du irgendwie hast eine Erklärung verraten, woher das kommt?
1: Hafenkäse ist Käse in einem Hafen. Also Hafen ist das Gefäß, oder? Nicht der Hafen, wo die Schiffe drin sind. Und da hat man, das sind so Formkäse, wo man quasi im Hafen glaube nicht gemacht hat, wenn man nicht austauscht. Also es ist etwas, was es gibt oder was es gegeben hat. Und ja, wieso sieht man Kabis für Blödsinn? Kann man etwa das Gleiche? Also das macht halt nicht
0: vielleicht auch
1: nicht
0: gestunken oder nicht
1: ja,
0: so viel geschmeckt,
1: ja. Oder vielleicht weniger cool als andere Käse, ich weiß es nicht.
0: Die Mucke gefallen mir auch. Also nicht die Mucke, sondern eben Mucke.
1: Nicht quasi, dir, ja, nicht dir, sondern Klauen.
0: Mike, genau. Ja. Mucke, Mucke.
1: Genau, Mucke, das haben wir auch gesehen in der Jugend. Ein Panini-Bödel nicht gemockt.
0: Ja, genau, genau. Aber weißt du eine Ahnung, woher das könnte?
1: Ich glaube, der Simon, mein Kollege in der Mundart- und Sprachredaktion, hat da mal eine Erklärung gemacht. Aber ich müsste es noch nachlesen. Mhm. Ich weiß es gerade nicht auswendig.
0: Also kann man auch immer SRF Mundart googeln und dort dann Erklärungen bekommen zu den Mundartwörtern, die eben hier noch laufen. Einigen Hure Gaggilöri schreibt noch jemand. Gaggalari kenne ich, aber Gaggilöri.
1: Ja, das ist wahrscheinlich einfach eine andere Ausspracheform von Gaggalari. Mhm. Und das ist einfach so ein Schimpfwort, oder? Mhm. So ein bisschen ein Joli, ein Tubo.
0: Also, sag nochmal, welche sind auf Platz 1 bis 3 von den aktuellen Jugendwörtern, die eben Ende Oktober könnten gewinnen?
1: Platz 1 bis jetzt ein Peak. Und Platz 2 Deut, Loki und Ragebait.
0: Also, ihr könnt eure Wörter eingeben auf slf3.ch und sagen, hey, Jugendwörter, vielleicht auch, wenn ihr eins zurückbringen wollt, wer weiß, wenn es genug Stimmen überkommt, könnte es denn das Jugendwort vom Jahr werden, abgestimmt wird eben, oder bestimmt wird von einer Jury von 13- bis 20-jährigen
1: ja,
0: Jugendlichen, zusammen mit der ZHAW. Danke, bist du da gewesen.
1: Sehr gerne. Ich habe noch gerade Mucke nachgelesen im Idiotikon. Das kann man online eingucken. Kommt wahrscheinlich von einem Wort wie Mocken oder so. Das gibt's hat's auch im Hochdeutschen gegeben. Schleichen, lauern. Und das ist ja noch bei Stählen.
0: Ja, musst du erst schleichen, bevor du stählen kannst.
1: Genau.
0: Man merkt gerade, dann ist nicht so gut. Ivan schreibt gerade noch, nein, voll Fladen hat voll kaputt geheissen.
1: Ah,
0: am Fladen sein quasi.
1: Das passt doch zu deinem Besoffen sein, oder?
0: Ja, voll Fladen. In dem Fall. Danke.

Macht Sinn, dass der singt mit dieser Stimme Sam Smith. Professor F3, halbe Elfixi auf der Nord-Süd-Achse vor dem Gotthardtunnel Richtung Süden. 3 Kilometer Stau und eine halbe Stunde Wartezeit ab Amsteg. Die Einfahrt Göschnen ist gesperrt und in der Region Basel auf der A2 Richtung Deutschland Stau ab Hagenau. So ist gut. Am Mikrofon der Dario Cantini, grüezi.

0: jetzt auf SRF 3 auch wieder mal gut, die in den Ohren zu haben, so um einen Samstag.
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0: Heute Morgen schon der Freezy gelassen. Rapper aus Uster, wo wir nächste Woche live senden, am Mittwoch, zum Uster ein bisschen kennenlernen. Und der Freezy, der rappt eben hier über Kreisel. Muss es viel haben zu Uster. Eigentlich gesagt, heute Morgen, bis dann der Michi von Bratteln kam und per Nachricht ins Studio geschrieben hat, erfahre ich bei 6 Kreisel durch, wenn er arbeiten geht. Und dann ist es losgegangen mit dem grossen Kreiselvergleich in der Schweiz.
2: Christine von Grasswil. Also ich bin jetzt gerade meinen Arbeitsweg abgefahren. Von Grasswil auf Rotrist. Geht genau 12 Kreisel. Das wollte ich noch schnell mitteilen.
0: Das ist gut. Grosswil, Kanton Luzern. Haben die meisten Kreisel in der Schweiz? Nein, sagt Sascha.
3: Ja, also eigentlich ist ja Frauenfeld als die inoffizielle Kreiselhauptstadt bekannt in der Schweiz. Schliesslich hatten die sogar die erste unterirdische Kreisel gehabt.
0: Also, es hat viele Orte in der Schweiz mit viel Kreisel. Der Stefan schreibt noch, kann Uster bei den Kreiseln mit Büll mithalten. Dort gibt es sehr viele Kreisel. Also, wir sehen viele Orte mit viel Kreisel und eben einen davon besuchen wir nächste Woche und schauen uns unter anderem die Kreisel an.
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0: Ja, jetzt hat die ganze Schweiz mit so komisch hoher Stimme Style gesagt.
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0: Mit dem Grossen kennen wir natürlich den Bass, aber er hat ein neues Album rausgebracht, Anfang Mai letztes Jahr auch schon wieder.

0: ist für Brot.
1: Brot ist Heimat. 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
0: Und wenn ihr Lust habt, zum Nach- und das Nachtessen den Bass schauen, er spielt heute im Musikzentrum Sedl Luzern oder am 16. Oktober dann im Sussol zu Bern.

0: und dann ist Heidi happy unterwegs. Zwar nicht nur aktuell, sondern schon seit 20 Jahren. 20 Jahre Heidi Happy, ihre Jubiläumsshow. Spielt sie in diesen Tagen, unter anderem am nächsten Donnerstag, 15. Oktober, am Heiterfahne zu Bern, am 16. Freitag im Casinotheater Winterthur, Kollerhalle Zug, Schütze Olten, Heidi Happy. Mit Freunden, Freundinnen unterwegs. Bühnenhuber ist dort dabei, zum Beispiel. Oder auch Rebecca Lindauer, Comedian, 20 Jahre Heidi Happy, die Jubiläumsshow. Tanz allein, bis ich wieder bei dir bin. Muss durchaus auch mal einen Song auf Deutsch geben, von der Heidi Happy. Alle Daten findet ihr auf ihrer Webseite. Und wenn ihr sie schauen wollt, dann gibt es auch Webseiten dafür.
1: Wie geht die Verführung? Lohn Ledig hat es uns gezeigt.
2: In dem Fall muss ich dich nicht fragen, ob du führst. Lass mir die Ziege mit den Fingern anzünden. Sie sind mit dem Fußspieler, was du nicht wirklich.
1: Die wichtigste Nummer bei einem Notfall. Lohn Ledig hat es uns gesagt.
3: 1-4-4, ich gesagt. Wie ist das nun mal passiert, ich gesagt.
1: Aber sie beweisen auch, dass man eine Krise als Chance nehmen kann. Und mit genau dem sechsten Album gehen die Berner im Herbst wieder auf Clubtour.
4: Also live spielen ist neben Songs machen einfach irgendwie das Tollste am Musik machen, finde ich.
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1: Und ihre Fans freut es. Loh und Ledig, eine Liveband, die überzeugt. Nicht nur an den grossen Festivals, sondern auch im Club. Und jetzt im Herbst wieder auf Clubtour.
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0: letzten Töne von Blur und die ersten Töne
1: vom Wieso Sutter nach den Elfen, dann jetzt aber zuerst Neues. Ah, und der Baschi. Baschi dann ab der 12. Er wird gut. Da fest recht drin.
2: Die Nachrichten von SRF um 11 mit Corinna Heinzmann. Die SVP will dem Parlament mindestens zwei Kandidaturen vorschlagen für die Nachfolge von SVP-Bundesrat Guy Parmelin. Das kündigt Fraktionspräsident Thomas Aschi in der Samstagsrundschau von Radio SRF an. Definitiv entscheiden, wen sie für die Bundesratswahl im Dezember vorschlagen will, wird die SVP-Fraktion am 20. November. Dann wird sich auch zeigen, ob eine oder mehrere Frauen darunter sein werden. SVP-Fraktionspräsident Thomas Aschi sagt dazu:
3: Es ist klar, es braucht im Bundesrat Frauen und Männer. Es ist klar, die Landesgegenden und Sprachregionen müssen angemessen im Bundesrat vertreten sein. Es gibt noch sehr viele andere Kriterien, Dossierfestigkeit, Führungsqualitäten, Durchsetzungsfähigkeiten der Kandidatinnen und Kandidaten. Das Anforderungsprofil ist sehr, sehr breit und wir werden selbstverständlich versuchen, all die Anforderungen, die da oben sind, zu erfüllen.
2: Bisher hat noch niemand öffentlich gesagt, dass er oder sie für die Nachfolge von SVP-Bundesrat Guy Parmelin kandidieren möchte. Zwei Favoritinnen haben aber bereits abgesagt. Die Bündner Nationalrätin Magdalena Matulo-Blocher und die St. Gala Ständerätin Esther Friedli wollen nicht kandidieren. Der Schweizer Valerio Moser ist neuer Weltmeister im Poetry Slam, als erster deutschsprachiger Poetry Slammer. Der Langenthaler siegte in Durban in Südafrika und setzte sich gegen die internationale Konkurrenz durch. Mit deutschsprachigen, teils auch schweizerdeutschen Texten.
4: Ganz wenige haben ganz viel. Dafür haben ganz viel ganz wenig. Und die ganz wenigen, die ganz viel haben, die haben so viel ganz viel, dass ganz wenig von dem ganz vielen, die ganz wenigen haben, für die ganz vielen, die ganz wenig haben, ganz viel wäre. Wenn wir jetzt ganz wenig von dem ganz vielen, die ganz wenigen haben, den ganz vielen, die ganz wenig haben, gubti, dann wäre das doch ganz und gar eine gute Idee.
2: Die vorgetragenen Texte wurden für das internationale Publikum im Hintergrund in mehrere Sprachen übersetzt angezeigt. Mit dem Weltmeistertitel setzt Valerio Moser seiner bisherigen Slam-Karriere noch einen obendrauf. Er ist schon amtierender Europameister im Poetry Slam und vierfacher Schweizer Meister. Die Insel Taiwan, östlich von China, feiert heute ihren Nationalfeiertag. Angesichts der Drohungen von China gegen Taiwan hat Präsident Lai Ching-te die Staaten im Indopazifik aufgerufen, zusammenzustehen. Um den Frieden und die Stabilität in der Region zu sichern, müssten die demokratischen Staaten ihre Kräfte bündeln, sagte Lai. An China gerichtet sagte er, Taiwan schätze Frieden und sei offen für Austausch. Es werde sich aber nicht unterordnen und die eigene Freiheit nicht aufgeben. China betrachtet Taiwan als sein Staatsgebiet und beansprucht die Insel für sich. Dann das Wetter. Im Norden regnet es zeitweise, am Nachmittag gibt es auch sonnige Abschnitte bei 16 Grad. Und im Süden ist es länger sonnig heute bei 20 Grad. Das waren Nachrichten von Radio SRF, verantwortlich Tobias Mayer.
5: SRF Verkehrsinfo von 11.03 Uhr auf der Nord-Süd-Achse vor dem Guthardt-Tunnel Richtung Süden. 4 Kilometer Stau, rund 45 Minuten Wartezeit dabei am Amstieg. Die Einfahrt Göschenen ist gesperrt. Dann Stau in der Region Zürich vor dem Gubristunnel Richtung St. Gallen ab dem Limmataler Kreuz sowie ab Urdorf Süd. In der Region Solothurn auf der 1 Richtung Zürich zwischen Lutherbach und Wangen an der Aare. Und in der Region Basel auf der A2 Richtung Deutschland ab Hagenau. So, meine Achs, guten Morgen. Jetzt gibt es Peak SRF 3 Sendung. Wir gehen Crash-Out heute. Gute Käse habe ich am Start für euch. Kein Rage-Bait, nur der feine Shit. Sorry, Schere, wenn ihr mich jetzt da nicht verstanden habt. Ich kann leider nur noch mit Jugendwörtern reden. Wir suchen ja jetzt so eins, in der Schweiz auch. Und ich sage ehrlich, also alles verstehe ich dann auch nicht immer ganz.
6: Bro. Bro. Bro.
7: Geil.
8: Guter Käse.
9: Digga. Tiger.
10: Ragebait.
11: Ragebait.
12: Fashout. Tough.
13: 6-7.
14: Mega Turbo, aber Apfel geil.
8: For real.
15: Die Fetzen.
8: Sigma.
16: Schere Leute, ich habe falsche Antwort gegeben.
17: Mit einem Kollegen, wenn er ein bisschen blöd ist, bist du slow oder so?
18: Mega.
5: Mega Turbo Oberaffen geil. Ich glaube, das verstehen wir alle. Für die, die da aber noch nicht so voll im Game sind und vielleicht auch noch unter 20, ich könnte jetzt Vorschläge eingeben auf srf3.ch. Die Schweiz sucht nämlich das erste Mal als Jugendwort vom Jahr. Und für das braucht es euch. Schickt euch das beste Jugendwort ein. Oder mobilisiert eure Kinder zum Eis einschicken. Ich freue mich auf die Vorschläge. Euch Macker am Mikrofon heute. Fieso Sutter.
14: Mega Turbo, aber noch geil.

0: Das gibt gute Note am Samstagvormittag. Cameo mit Word Up. Bessere Verkehrsinfo von 11.13 Uhr. Vorsicht in der Region Solothurn auf der 1 Richtung Bern zwischen Herkingen und Önsingen besteht Gefahr durch Fahrräder auf der Fahrbahn. Sie ist die erste Schweizer Sängerin, die das Hallenstadion füllt. Beatrice Egli, unsere grosse Schlagersängerin, die da vor über 10 Jahren bei Deutschland sucht den Superstar gewonnen hat und jetzt also Historisches erreicht. Die erste Musikerin aus der Schweiz, die das Hallenstadion ausverkauft hat, heute am Abend ist das Konzert. Überwiegt denn da jetzt die Freude oder ist da vielleicht ein bisschen Druck gekommen, dem Ganzen gerecht zu werden?
1: Ganz klar, die Freude dominiert und die Freude ist das, was mich auch durch das alles gedreht hat bisher. Und für mich ist einfach das war gar nicht so bewusst, dass ich da einen historischen Moment mache mit dem, dass ich die erste Schweizer Sängerin bin. Das habe ich aus den Medien erfahren.
0: Das hat Beatrice Egli die Woche bei Gredig direkt erzählt. Und das ist für sie natürlich doppelt schön, weil eben gerade durch den Erfolg bei DSDS in Deutschland hat sie da eigentlich schon immer ein bisschen mehr erreicht als bei uns in ihrem Heimatland. Und vielleicht ist das jetzt auch so ein bisschen ein Genugtuung.
1: Nein, also für mich ist es immer alles, was ist, an Gegenwind kam, war für mich Antrieb. Ja.
2: Also das klingt natürlich wahnsinnig einfach, aber ist es wirklich...
1: Nein, einfach ist. Das heisst nicht, dass es einfach ist, aber es gibt dir auch etwas. Ja. Und ich glaube, für mich, es ist ja nicht so, dass ich es in der Schweiz nicht probiert hätte. Ich habe in der Schweiz zweimal den Grand Prix der Volksmusik mitgemacht, habe auch den letzten Platz beleidigt für die Schweiz. Also, und ich sage, das gehört alles zu meinem Weg dazu. Und ich bin froh, dass der Weg so war, ist, weil ich das heute ganz anders alles wertschätze, sicher. Und der Weg seine Stege gegangen ist.
0: Beatrice Egli, diese Woche bei Gredig direkt im Interview gewesen. Das könnt ihr nachschauen in der SRF Play App. Und heute am Abend also wird sie die erste Schweizer Künstlerin sein, die das Hallenstadion in Zürich ausverkauft hat.

0: aus Lausanne, wo sogar schon 3 goldene Schallplatten bekommen hat und wo schon seit 1992 Sound machen und sich dann aber aufgelöst haben und zwar 2010. Jetzt aber im letzten Jahr haben sie das Comeback gegeben, haben sich alle nochmal miteinander vereint und gesagt, wir gehen wieder auf Tour, wir machen noch einen Sound und trotzdem haben sich ein paar Sachen doch ein bisschen verändert zu früher.
1: Less joints, less alcohol, but still and früher im Bett.
2: More sleep. More sleep. Huh? We sleep.
1: Well, ja, wir schlafen ein bisschen mehr.
0: Mm-hmm. Und ein bisschen less Alkohol und less joints. Sans Unique. Legendäre Hip-Hop-Crew aus Lausanne. Lassen wir jetzt mit Paquito.

Klickeli ist das schwedische Musikerin, die kürzlich ein neues Album rausgegeben hat, «I Follow Rivers», aber ihre grosse Hit, die schon ein bisschen älter ist. SRF Verkehrsinfo von 11.30 Uhr, Entwarnung in der Region Solothurn auf der 1 Richtung Bern. Zwischen Herkingen und Önsingen besteht keine Gefahr mehr durch Fahrräder auf der Fahrbahn. Dann auf der Nord-Süd-Achse vor dem Gotthardtunnel Richtung Süden 4 km Stau. Rund 45 Minuten Wartezeit ab Amsteg und Richtung Norden ab Quinto. 3 km Stau, rund 30 Minuten Wartezeit. Die Einfahrten Göschenen und Airolo sind gesperrt. Dann Stau in der Region Zürich vor dem Gubristunnel Richtung St. Gallen ab dem Limmataler Kreuz sowie ab Urdorf Süd. In der Region Solothurn auf der 1 Richtung Zürich zwischen Krieg Städten und Wangen an der Aare und in der Region Basel auf der A2 Richtung Deutschland ab Hagenau. Mit 4 hat sie sich selber beigebracht, Klavier spielen. Sie war an der gleichen Schule wie Paris Hilton und 2010 mit einem Kleid voll aus Fleisch aufgefallen. Eine der stärksten, erfolgreichsten und bekanntesten Stimmen unserer Zeit. Lady Gaga.

0: Das ist Schweizer Musik vom Noah Parks. Fucking it up. Ein über 20 Minuten noch, dann ist es 12 Uhr. 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

0: genau.
1: Die Leonie ist das, deutsche Musikerin mit Don't Worry. Nach 7 Jahren Sommer ist tatsächlich mal wieder ein bisschen Herbst gekommen jetzt. Aber bleibt es denn so kalt und grau?
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1: Das wollen wir wissen vom Jörg Ackermann von SRF Meteo. Also ja, jetzt sieht es mal wirklich nach Herbst aus, aber verändert sich das irgendwann noch?
3: Ja, grundsätzlich schon. Es wird heute Nachmittag grundsätzlich trocknen. Es zieht jetzt gerade aktuell noch das Regengebiet über die Schweiz. Aber nachdem das durchgezogen ist, wird es nicht mehr überall nass. Es gibt auch sonnige Phasen. Und eben die Wolken, die wir, haben, die locken auf. Am besten gehen die Wolken so ein bisschen inneralpin im Rhonental weg. Aber auch sonst gibt es zum Teil sonnige Phasen. Es wird nur noch vereinzelt nass. Es kann noch ein Sprutz geben, aber eben nicht mehr überall. Und es geht dazu noch ein teils böiger Westwind, das bei Temperaturen von etwa 16 Grad.
1: Und dann bleibt es in dem Fall auch schon wieder sonnig?
3: Ja, grundsätzlich haben wir morgen einen freundlicheren Tag. Morgen zeigt sich die Sonne häufiger. Vorübergehend kann es sogar mal ziemlich sonnig sein. Wir haben aber zum Teil am Morgen noch ein paar dichtere Wolken so in den Bergen entlang Jura-Nordfuss, Voralpen und am Alpen-Norden entlang. Vereinzelt kann es dort noch ein bisschen rausnieseln. Doch auch die locken auf, Wolken locken auf. Es wird zeitweise sonnig. Am sonnigsten wird es in den innerhalbinen Regionen vom Rhonental bis nach Mittel- und Südbünden. Und an der Temperatur ändert sich nicht viel. Es gibt im Norden etwa 16 Grad. Der Wind ist grundsätzlich schwächer, außer gerade so im östlichen Mittelland, rum Zürich bis am Bodensee. Da sind am Morgen Nachmittag noch ein paar mäßige Windböen dabei.
1: Und dann vielleicht noch einen kleinen Ausblick auf nächste Woche. Wieder Vollherbst oder doch noch ein bisschen Sonne?
3: Altweibersommer. Wir haben stabiles Hochdruckwetter nächste Woche. Wir haben am Vormittag zum Teil Nebel- oder Hochnebelfelder, gehen aber weg. Sonst scheint nächste Woche dann häufig die Sonne. Es streift uns vom Dienstagabend auf den Mittwoch noch eine schwache Störung. Aber die Temperaturen gehen grundsätzlich täglich drauf. Ab Mitte Woche haben wir auch wieder knapp über 20 Grad. Nacht sind aber zum Teil frisch, vor allem auf der Montag und auf der Dienstag kann es stellenweise Bodenfrost geben.
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1: Und hast du den letzten Gumpisee noch nicht gemacht, dieses Jahr?

0: Das ist der Harry Styles, kurz vor dem Mittag auf SRF 3 und nach 12 Uhr dann hier bei uns. Du weißt, ich kann dir kein Haus bauen. Der Baschi. Ich freue mich riesig. Kämpf gegen euch in der Woche und schon durch 6 verschiedene Spielrunden. Wir legen gerade los nach den News. 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
1: Die Nachrichten von SRF um 12 mit Juliette Schild. Die SVP will dem Parlament mindestens 2 Kandidaturen vorschlagen für die Nachfolge von SVP-Bundesrat Guy Parmelin. Das kündigt Fraktionspräsident Thomas Aschi in der Samstagsrundschau von Radio SRF an. Definitiv entscheiden, wen sie für die Bundesratswahl im Dezember vorschlagen will, wird die SVP-Fraktion am 20. November. Dann wird sich auch zeigen, ob eine oder mehrere Frauen darunter sein werden. SVP-Fraktionspräsident Thomas Aschi sagt dazu.
2: Es ist klar, es braucht im Bundesrat Frauen und Männer. Es ist klar, die Landesgegenden und Sprachregionen müssen angemessen im Bundesrat vertreten sein. Es gibt noch sehr viele andere Kriterien, Dossierfestigkeit, Führungsqualitäten, Durchsetzungsfähigkeiten der Kandidatinnen und Kandidaten. Das Anforderungsprofil ist sehr, sehr breit und wir werden selbstverständlich versuchen, all die Anforderungen, die da oben sind, zu erfüllen.
1: Bisher hat noch niemand öffentlich gesagt, dass er oder sie für die Nachfolge von SVP-Bundesrat Guy Parmelin kandidieren möchte. 2 Favoritinnen haben aber bereits abgesagt. Die Bündner Nationalrätin Magdalena Martullo-Blocher und die St. Galler Ständerätin Esther Friedli wollen nicht kandidieren. Zu 2 Meldungen aus den Regionen. Bei einem Streit im Bundesasylzentrum in Filters im Kanton St. Gallen ist ein Algerier verletzt worden. Der Mann sei mit einem Marokkaner aneinander geraten, schreibt die St. Galler Kantonspolizei. Dabei erlitt er Stichverletzungen am Hals und musste deswegen kurz ins Spital. Beide Männer wurden festgenommen. Und in Hunzenschwil im Kanton Aargau hat ein 15-Jähriger letzte Nacht das Auto seiner Eltern geklaut und ist damit verunfallt. Er und sein 16-jähriger Beifahrer seien gegen einen Randstein gefahren, teilt die Aargauer Kantonspolizei mit. Verletzt haben sich die beiden dabei nicht. In Indien hat die Polizei prominente Regierungskritiker festgenommen, so auch den Gründer der sogenannten Kakerlaken-Jugendbewegung. Laut der Protestbewegung sind die Kakerlaken-Mitglieder nach ihrer Landung am Flughafen in Neu-Delhi festgenommen worden. Die Festnahmen erfolgten vor einer geplanten Großdemonstration in der indischen Hauptstadt. Zu dieser hat die Kakerlaken-Bewegung aufgerufen. Die Regierungskritiker werfen der Wahlkommission vor, Wählerlisten manipuliert zu haben, zugunsten der Regierungspartei von Premierminister Narendra Modi. Die Wahlkommission und die Regierungspartei weisen die Vorwürfe zurück. Und auch das Wetter. Im Norden hat es heute mehr oder weniger Wolken. Morgen ist es dann zeitweise sonnig bei etwa 16 Grad. Im Süden wird es recht sonnig bei rund 20 Grad. Das waren Nachrichten von Radio SRF. Verantwortlich Tobias Meyer.
0: SRF Verkehrsinfo von 12.03 Uhr auf der Nord-Süd-Achse vor dem Gotthardtunnel Richtung Süden. 4 Kilometer Stau und 45 Minuten Wartezeit ab Amstieg. Und Richtung Norden ab Quinto 3 Kilometer Stau und 30 Minuten Wartezeit. Die Einfahrten Göschenen und Airolo sind gesperrt. Dann Stau in der Region Zürich vor dem Gubris Richtung St. Gallen ab dem Limmataler Kreuz sowie ab Urdorf Süd. In der Region Solothurn auf der 1 Richtung Zürich zwischen Kriegstetten und Önsingen. Und in der Region Basel auf der A2 Richtung Deutschland ab Hagenau.
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0: Er ist hart und zart, radikal authentisch und gehört zu der Schweiz wie Aromat und das Matterhorn.

0: Seit über 20 Jahren fester Bestandteil von der Schweizer Musiklandschaft. Das Jahr wieder im Rampenlicht mit seinem 10. Album «Bürgin». Und heute in der Wochenrundschau zum Gegüch antreten. Hoi Baschi.
1: Hey, wunderschönen guten Tag, ja.
0: Freut mich riesig, hast du dir Zeit genommen.
1: Das war jetzt mal wirklich eine Einleitung.
0: Schon, hä?
1: Ich habe mich fast verschluckt an meinem Wasser.
0: Schon mal aufs Podest gehoben.
1: Hier, ne? Ja.
0: Ja, hast du eine gute Woche gehabt?
1: Strenge. Ja, wirklich eine strenge Woche hatte ich, aber gut. Und ich freue mich jetzt, hier zu sein. Ich war auch schon mal in der Wochenrundschau, aber das ist schon länger her. Ja, jeder, der mich kennt, der weiss, ich bin motiviert. Also, ich bin Sportler und will natürlich gewinnen heute. Ja.
0: Hat das geklappt letztes Mal? Hast du gewonnen, weißt du?
1: Hey, das ist im Fall sehr gut. Die Frage, einmal habe ich gewonnen und einmal verloren.
0: Okay, gut, dann kann man heute die Bilanz also richtig schön machen. Ja. Die Woche hat ja die Schweizer Nazi noch geshootet. Du, wo ja die Fußballhymne schlecht hingeschrieben hast. Mitverfolgt.
1: Ja, eben, wie gesagt, ich war gerade ein bisschen unterwegs, gewesen, aber mit einem Auge immer dabei. Und ich muss sagen, Muri bringt ihn heim. Also, es ist unglaublich.
0: Das ist crazy, wie es der macht.
1: Einfach mit seiner Ruhe. Ich habe gerade letzte getroffen an einem Podiumsgespräch und er ist so, wie soll ich sagen, er ist live so, wie er auf der Trainerbank ist. Er lässt sich nicht aus der Ruhe bringen und ist irgendwie bodenständig und auf Augenhöhe. Und nein, ist mega super.
0: Finde ich schön. Jetzt hoffe ich, du performst an dem Fall auch wie der Muri. Lass dich nicht aus der Ruhe bringen heute in der Wochenrundschau. Wir spielen gerade das erste Game. Da geht es ums Tagebuch. Der Baschi hat drei Behauptungen mitgenommen von seiner Woche, die stimmen oder vielleicht einfach falsch sind. Vielleicht habt ihr jetzt schon mal gut zugelassen und könnt da etwas raushören, wenn ihr mitspielen wollt. Und der erste Punkt für das Team Schweiz holen, dann Leute da 0848 300 333.
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0: 0848 300 333. Jetzt mitspielen in der ersten Runde gegen den Baschi.

0: Tiffany Harris. Mit ihrem Vertigo 12 Minuten nach der 12. Bodenständig und ehrlich ist der Baschi, unser heutige Wochenrundschau-Gast, der da gegen euch antreten. Das sagt zumindest Therese aus Bern. Grüezi, Therese.
1: Hallo, Wieso.
0: Und du hast ja den Baschi schon lange verfolgt. Du bist ein langjähriger Fan. Wann hast du den Baschi kennengelernt?
1: Eben, bei Music Star war das. Dann habe ich ihn das erste Mal gesehen und nachher seine Karriere immer weiter verfolgt. Und bin habe immer Freude, wenn ich am Radio höre.
0: Okay. Ja, und bist du schon mal an einem Konzert von Baschi?
1: Eben, leider nicht.
0: Noch nie?
1: Nein, und, ich habe noch nie geschafft.
0: Du, du hast dich ja auch für das Gastgeschenk beworben und hast gefunden, doch, ich würde gerne die Tickets so abräumen. Warum hättest du die verdiente Tickets?
1: Ja, weil ich schon langjähriger Fan bin von ihm und die gehören es dann auf der Nachricht, die ich geschickt habe. Ich bin auch noch dazu mal mit meinem Sohn durch Amerika gefahren mit dem Auto und wir haben aus lautem Hals «Komm bringen, hey», haben wir zusammen gesungen auf der Fahrt. Und ja, das
2: Ob das langt für den Wackel, Baschi, das weiß ich noch nicht.
1: Ja, das schauen wir
2: dann. Ja, die vorher nicht gehört, Herr, sorry, jetzt bin ich auch wieder online.
0: Ja, wir sind da schon ein bisschen umgesprungen, deine Kopfhörer sind nicht gegangen, Baschi. Jetzt tut aber alles mit dir.
2: Jetzt bin ich online.
0: Okay, ja, dann legen wir doch los. Tagebuch. Also bestechlich bist du nicht, Baschi, oder? Wenn jetzt Therese da verliert, dann gewinnt sie nicht automatisch dein Gastgeschenk.
2: Nein.
0: Tut mir leid, Herr.
1: Ich gebe alles.
0: Umso mehr ein Grund, um alles zu geben. Ich habe ja Freude, wenn das Team Schweiz da nicht gewinnt. Der Baschi hat drei Behauptungen mitgenommen von seiner Woche, die stimmen oder die einfach frei erfunden sind. Du musst herausfinden, ob sie stimmen oder nicht. Und für jede Richtung gibt es einen Punkt. Bei zwei bist du durch.
1: Gut.
2: Soll ich anfangen?
0: Du darfst.
2: Also, liebe Therese, du weißt ja, ich bin frischgebackener Vater. Unser Sohn, der Lennon, ist 5,5 Monate alt. Und Freunde von uns haben gesagt, hey, jetzt wäre eigentlich die beste Zeit, um mit dem Lennon noch zu reisen, oder? Er muss noch nicht in den Kindergarten, noch nicht in die Schule. Und von uns ist das ein lang ersehnter Traum, mal eine längere Reise zu machen. Und Alana, also meine Frau und ich, haben diese Woche auf dem Reisebüro eine Weltreise gebucht. Also, nächstes Jahr sind wir 6 Monate, also das erste mal wirklich richtig unterwegs, 6 Monate im Gepäck, unser Sohn, und auf das freuen wir uns jetzt schon.
1: Also, das möchte ich euch von Herzen gönnen, aber ich glaube, er ist noch ein bisschen zu klein für eine Weltreise. Ich glaube, es ändert nicht.
0: Das glaubt der Herr nicht, Baschi.
2: Scheiße.
0: Einfach erfunden.
1: Juhu!
2: Also der Peter Reber war 7 Jahre auf einem Segelschiff und hat 2 Kinder dort grossgezogen. Also, es hätte schon können sein. Gut, also zweite Behauptung. Ich gehe jedes Jahr zu einem Arzt, einen Leistungstest machen. Also sprich aufs Velo und go Blut nehmen und ein bisschen das Zeug ausmessen. Und der Arzt hat selber nicht geglaubt oder sich nicht können vorstellen, wo er das Resultat gesehen hat von meinen Leistungstests. Er hat gemeint, ich habe einen Körper wie ein 25-Jähriger.
1: Schön wär's, Baschi. Also,
0: auch den nehme ich mit
1: ab.
2: Ja, nein!
0: Stimmt's,
2: wahrscheinlich? Nein. Ja, jetzt hast du schon gewonnen.
1: Juhu!
0: Ja, nein.
2: Pokert. Also, letzte Behauptung gleich noch, weil es so Spass macht. Wir machen jetzt das 3 Stunden lang.
0: Ja, wir machen die noch, komm.
2: Ja. Heute spielt Beatrice Egli im Hallenstadion als erste Schweizer Musikerin. Und ich werde nachher vom SRF 3 direkt ins Hallenstadion übergehen, weil ich werde mit ihr heute oben einen Song singen.
1: Das wäre schön, das. Also ich glaube dir das jetzt, Baschi.
2: Du bist ja unglaublich. Du bist ja unglaublich.
0: Stark, Therese.
1: Ich kenne dich doch, Baschi.
2: Ja, ich merke, es ist gerade ein bisschen unheimlich.
1: Schon, hä?
2: Ja gut, der erste Punkt geht als Volk.
0: Den hast du sehr gut abgeräumt, Therese. Müssen wir fast noch einen Zusatzpunkt drauflegen mit so einem souveränen Dreier. Aber wir lassen es mal bei einem Punkt für die Schweiz und hören uns dann deine Bewerbung noch an für das Gastgeschenk von Baschi.
1: Sehr schön, gut.
0: Super. Danke dir fürs Mitspielen.
1: Also, dann wünsche ich euch einen schönen Nachmittag.
2: Gleichfalls. Tschüss, Therese.
1: Ciao, ciao. Ciao zusammen. Tschüss.
0: Beatrice Egli heute. Die erste Frau, die das Hallenstadion ausverkauft. Der Baschi also mit dabei. 1-0 fürs Team Schweiz steht es da in der Woche und schon gegen ihn.

0: 20.12 in der Wochenrundschau auf SRF 3. Das Leben ist es auf und ab. Es gibt ruhige Phasen, es gibt Phasen vom Umbruch. Und in so einer ist mein heutiger Gast in der Wochenrundschau, der Baschi.
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0: Baschi, dieses Jahr bist du 40 geworden, bist Vater geworden und hast im August dein 10. Album rausgegeben.
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0: Bürgin heisst das gute Stück, dein Nachname. Was ist denn das da für eine Umbruchphase, wo du aktuell drin steckst und was löst dich für Gefühl bei dir aus?
3: Ja, nein, natürlich positiv. Also positiv. Ich glaube, der grösste Umbruch oder die grösste Veränderung ist, da wird mir jeder beipflichten, ist, wenn du einen Sohn bekommst oder einen Vater wirst oder eine Familie gründest. Das ist sicher etwas gewesen, was mich komplett schnell aus der Bahn geworfen hat. Das mit dem Album, ja, das ist mein Job. Also ich mache Alben seit über 20 Jahren. Das ist jetzt mein 10. Ist vielleicht auch noch schön, weil es 10. ist. Und das mit dem 40. Ja, ich spüre es manchmal schon ein bisschen. Also weißt du, so fit, doch, ich bin schon noch fit und ich gehe gerne noch in Sport und so. Aber von dem her, dort bin ich eigentlich recht entspannt irgendwie so. Es macht auch nach wie vor noch Spass, der Job, den ich habe, Musik, der Kontakt mit den Leuten, jetzt gerade wie vorher mit der Therese. Also ich meine, das ist schon ein cooler Job und auch ein Traumjob. Es ist abwechslungsreich und jeden Tag etwas Neues. Also das wird ich schon noch hoffentlich eine Zeit lang so machen können. Ja.
0: Ist dir ein leichter gefallen, jetzt das Album «Bürgin» zu schreiben, weil auch wieder so viele ja, neue Gefühle gekommen sind und eben doch auch eine Umbruchphase?
3: Ja, also das Album schreiben ist nicht ohne, sage ich so. Es gibt sicher Leute, denen geht das einfacher über die Lippen. Bei mir ist das so ein bisschen, manchmal ein bisschen eine Zangengeburt, ehrlich gesagt. Und ich brauche manchmal wirklich den Druck auch von der Plattenfirma und so, um zu sagen, hey Junge, jetzt musst du wirklich an die Säcke und jetzt brauchen wir das Album. Und ich würde sagen, es ist ein rundum cooles Baschi-Album, ein persönliches Album und ein Album, wo ich darauf stolz bin.
0: Wie fühlt sich denn das jetzt so an? Du hast ja auch schon gesagt, das Album sei auch ein bisschen wie eine Geburt. Die andere Geburt war im April, glaube ich. Also da ist das Baby jetzt 5-6 Monate alt. Das Album, das ist etwa 2 Monate alt. Wie fühlt sich das so an nach diesen 2 Geburten? Bist du jetzt erlöst?
3: Das macht mir alles weh. Das sind 2 wunderschöne Geburten gewesen. Das Schönste ist natürlich unser Sohn, der Lennon, der auf die Welt gekommen ist. Ich meine, das ist einfach... ich kann es nicht in Wort beschreiben, wenn ich am Morgen an sein Bett gehe und er uns anstrahlt und ich ihn auf die Schulter nehme und wir führen in die Küche gehen und dann tue ich ihn in so ein Sitzchen und er ist schon wirklich mit einem Smile, er ist so ein Happy Baby, ich kann es nicht anders sagen und er ist natürlich jetzt ein Star, oder? Also ich bin jetzt wirklich ich bin nicht mehr interessant für niemanden mehr, egal wo ich ankomme, aber das ist ja gut so und wir wollen ihm das bestmögliche Leben ermöglichen und für das lohnt es sich, jeden Tag aufzusteuern.
0: Und den anderen kleinen Baby-Baschi hast du auch noch dabei heute. Einen kleinen Wackel-Baschi, nämlich. Das ist ein Geschenk, das man heute gewinnen kann.
3: Also, das Geschenk wird, glaube ich, noch ein bisschen unterschätzt. Also, man muss schon verstehen, das ist ein Baschi-Wackel, Wackel-Baschi, wo der Kopf so auf und ab kann.
0: Also, eine Figur?
3: Eine Figur, was würdest du sagen, 12-15 cm hoch.
0: Passt etwa, ja.
3: Etwa so. Das Material habe ich noch nicht genau herausgefunden, aber es gibt ihn einmal. Es gibt ihn einmal.
0: Und wieso gibt es denn das Ding?
3: Nein, ich habe ein bisschen kompliziert. Ich hatte diese Woche eben einen Job gehabt, sage ich mal so, einen gefilmten Job. Und dort ist der Baschi-Wackel, Wackel-Baschi, schnell drin vorgekommen. Und wir hätten extra so, wie soll ich sagen, produzieren lassen. Und ich habe jetzt gerade gefunden, ey, weißt du was? Logisch, der würde sich auch gut machen bei mir auf dem Nachttisch. Aber nein, ich brauche ein tolles Geschenk und ich glaube, das ist ein cooles Geschenk für jemanden, der Freude daran hat. Den kann man vielleicht ins Auto tun oder eben aufs Nachttisch oder sonst irgendwo anstellen. Und ich glaube, der zaubert jedem ein Lächeln ins Gesicht. Ja. Ja,
0: also wir auch, ich finde es super geil. Und ihr könnt euch auch ein Bild davon machen. Auf srf3.ch haben wir ein Foto mit dem Baschi und dem Wackelbaschi, wo man ihn sieht. Und ihr könnt euch darauf bewerben per WhatsApp 079-308-3333.
3: Und natürlich haue ich noch Vinyl drauf und noch einmal zwei Tickets für irgendein Konzert. Ich bin bald auf Tour. Also ich glaube, es ist ein cooles Geschenk.
0: Wirklich ein fettes Geschenk. Und ihr könnt aber rum, könnt ihr auf baschi.com, ist glaube ich die Homepage, gell?
3: Ja.
0: Geht Tourdaten abchecken und schauen, welches Konzert ihr dann gerne würdet, euch reinziehen. Gibt es alles zusammen zu gewinnen per WhatsApp 079-308-3333. Und die nächste Spielrunde in der Woche und schon, die gibt es dann da schon am 20 vor 1. da ist er mit dem grossen Hit ab seinem Album Birki.
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0: Ilira ist das Evolution SRF Verkehrsinfo von 12.30 Uhr auf der Nord-Süd-Achse vor dem Gotthardtunnel Richtung Süden. 4 Kilometer Stau und 45 Minuten Wartezeit ab Amstieg. Richtung Norden ab Quinto 3 Kilometer Stau, 30 Minuten Wartezeit. Die Einfahrten Göschnen und Airolo sind gesperrt. Dann Stau in der Region Zürich vor dem Gubrist Richtung St. Gallen ab dem Limmataler Kreuz sowie ab Urdorf Süd. In der Region Solothurn auf der 1 Richtung Zürich zwischen Kriegstetten und Herkingen. Und in der Region Basel auf der A2 Richtung Deutschland ab Hagnau.
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0: Er redet, wie er denkt, denkt, wie er redet, nimmt kein Blatt vor den Maul. So kennt man den Baschi. Und Baschi, du bist ja eigentlich immer auch so ein bisschen bekannt gewesen dafür, ein bisschen zu provozieren. Hat sich das tatsächlich geändert über die Jahre, wo du jetzt da ruhiger und Vater geworden bist?
3: Ja, würde ich so nicht sagen. Also, wie du sagst, ich habe das Herz auf der Zunge und manchmal rutscht mir immer noch irgendeinen frechen Spruch raus oder mal eine Aktion, wo der eine oder andere vielleicht ein bisschen provoziert. Nein, das gehört dazu. Also, das Allglatte immer und sich logischerweise anpassen, finde ich auch gut, aber man muss auch mal ein bisschen mit Ecken und Kanten durchs Leben durchkommen. Und das ist so ein bisschen mein Charakter, ja.
0: Gibt es gleich einen Streit, den du vielleicht nicht mehr gönnst, wie noch vor 15 Jahren, wo du sagst, weißt du, der Fight, da habe ich daheim genug zu tun.
3: Nein, streiten und so, das ist eh nicht so mein Ding, muss ich dir ganz ehrlich gesagt sagen. Also, ich bin ein sehr friedlicher Mensch und gehe eigentlich dem eher aus dem Weg, ja.
0: Okay, ich sehe den Baschi gemütlich unterwegs, so wie das Gemüt, aber immer noch das Herz auf der Zunge. Und wenn ihr ihn kennenlernen und vielleicht den Impuls noch ein bisschen da in die Luft tun, jagen den Leuten da 0848 300 333. Wir brauchen die nächste Gegnerin oder den nächsten Gegner, der da eine schnellrote Runde gegen den Baschi spielt. 0848 300 333.
3: Ich freue mich.

0: Ellie Goulding ist das um 20 vor 1 hier auf SRF 3. Sein 10. Album hat er dieses Jahr rausgegeben. Und wer ihn mal live gehört hat oder vielleicht sogar mal hat kennenlernen, weiss, mit dem Baschi wird es einem nie langweilig. Auch heute in der Wochenrundschau haben wir schon ordentlich Spass. Und Lukas aus Hauptikon hat jetzt gerade angerufen im Kanton Aargau und gesagt, ja, er hat den Baschi auch schon kennengelernt. Grüezi, Lukas.
1: Ja, grüezi miteinander. Ja, das ist so.
2: Hoi, Lukas. Hoi.
1: Hoi, Baschi.
0: Wie habt ihr die Ehre gehabt, euch kennenzulernen?
1: Ja, wir haben unser 30-jähriges Firmenjubiläum gefeiert in Opfelden von unserer Servicefirma. Und da haben wir gedacht, was könnten wir unserer Kundschaft und der Bevölkerung bieten? Und da haben wir gedacht, was gibt es Besseres als der Baschi? Der singt ja richtig fürs Volk, oder? Und da haben wir den Baschi engagiert und wir sind richtig begeistert gewesen. Das ist viel besser gewesen, als wir uns das je vorgestellt haben. Eben, der Baschi ist ein super Typ und
2: hey, jetzt er musst hat langsam, jetzt musst, Lukas, jetzt musst du langsam bremsen, gell?
0: Ja. Nicht zu viel Honig ums Maul spielen, ja. Du bist jetzt gewinnen gegen
2: Nein, aber Lukas, ich bin vorher ein bisschen verklüpft, wo du gesagt hast, hey, wir kennen uns vor 4 Jahren, wie du gesagt hast, aber jetzt bin ich schnell googeln und die Erinnerungen kommen langsam zurück. Es war ein heisser Tag gewesen.
1: Sehr
2: und jetzt kommt es langsam zurück und ich freue mich jetzt gegen dich dürfen anzutreten.
1: Cool.
0: Deine Begeisterung ist super, Lukas, jetzt, aber bitte auch noch ein bisschen Kampfgeist. Bräuchten wir auch noch.
1: Ja, wir arbeiten fürs Volk.
0: Ja. Sehr gut. Genau so werde ich das hören in der Wochenrundschau. 1-0 steht es ja aktuell für das Team Schweiz. Du kannst den Vorsprung weiter ausbauen gegen den Baschi, wenn du da möglichst viele Fragen richtig beantwortest. 30 Sekunden hast du Zeit, manchmal gibt es Antwortenmöglichkeiten und wenn du etwas nicht weißt, schnell weiter sagen. Bist du bereit?
1: Jawohl.
0: Dann können wir doch los. St. Gallen läuft welche Schweizer Messe für Landwirtschaft?
1: Olma.
0: Richtig, Referendum eingereicht gegen den Bau von neuen
1: AKW.
0: Jawohl, SBB will nächstes Jahr 13 Schalter schliessen oder aufmachen?
1: Schliessen.
0: Jawohl, unsichere Rückkehr in die Nazi vom Fußballstar Cristiano
1: Ronaldo.
0: Jawohl, Gomio-Koch vom Jahr kocht nur vegetarisch oder nur vegan?
1: Vegetarisch.
0: Jawohl, Olaf Janssen ist der neue Trainer vom FC Sion oder von GC?
1: GC.
0: Das ist ein richtiger Durchbruch in Behandlung. Und da schließen wir aber. Du bist ja souverän durchgerannt. Du, ei.
2: Nein, Lukas. Das
1: bringt, wenn wir ein bisschen SRF 3 hören.
2: Willst du mich jetzt komplett verarschen, oder was? Nein, das ist ja so etwas, ich glaube, in der Geschichte der Wochenrundschau hat es das glaube noch gar nie gegeben.
0: Ich sage ganz ehrlich, ich moderiere die Sendung jetzt doch auch schon 1,5 Jahre und habe selten einen
2: gehört. Was war das? Sechs
0: Punkte.
2: Sechs richtige?
0: Sechs richtige am Stück. Keine falsch.
1: Gibt's nicht. Ich bin Legastheniker, ich kann andere Sachen nicht so gut, aber das klingt nicht.
0: Ja, das merkt man offenbar. Ja, super, Lukas.
2: Nein, als

0: So, ja, das
1: ist. Ich würde sagen, du bist da schon mal schön wohlgelegt. Wir gehen schnell in die Musik, dass der Baschi noch mal schnell
0: durchschnaufen kann. Ja, ich bin jetzt parat.
1: Willst du jetzt spielen,
0: Baschi? Ja.
1: Also, könnt ihr mich
0: wieder spielen? Es macht
1: einen Songpause.
0: Nein, es spielt keine Rolle. Also, bis 6 Punkte.
1: Ja, also, das wäre jetzt natürlich legendär, wenn du jetzt auch würdest 6 oder 7 holen.
0: Nein, also, ja, ich traue es natürlich zu, gell?
1: Also, komm.
2: Ja.
1: Dann gehen wir gerade also, rein.
2: Baschi kann das. Baschi kann vieles.
1: Ja. Wir probieren es. Bist du ready, Baschi?
0: Ja.
1: Also, Achtung. Welcher Bundesrat eröffnet Tolmar?
0: Barmela.
1: Jawohl. Referendum gegen Freihandelsabkommen mit welchem Land?
0: Weiter.
1: VBS will 700 Stellen auf- oder abbauen?
0: Abbauen.
1: Ja, nein, aufbauen. Ah. Fußballstar spielt das letzte Mal im Argentinien.
0: Messi!
1: Jawohl, Zürich Filmfestival, Preis für den besten Film geht auf Frankreich oder in die USA?
0: Frankreich.
1: Jawohl, ist der Claude Alain Schmidhalter noch UK-Präsident von der Ski-WM, ja oder nein?
0: Selbstverständlich nicht.
1: Ja, Roger Federer zieht in sein neues Anwesen am Zürich oder
0: ja, Zürichsee. Zürichsee.
1: Zürichsee, Durchbruch.
0: Aber auch nicht schlecht.
1: Das war jetzt im Fall sehr gut, Baschi.
0: 4.
1: Einen haben wir. Du hast sogar 5.
0: 5, Mann!
1: 5, ja. Nein, VBS wird Stellen aufbauen. Das hättest du noch mal gesagt. Yeah. Hast du und Malaysia haben wir noch gesucht. Freihandelsabkommen von welchem Land? Da gibt es ein Referendum.
0: Aber ich finde, du hast auch die Fragen bei mir ein bisschen langsamer vor.
1: Das sagst jetzt du.
0: Nein, das finde ich im Fall super. Das wollte ich dir noch schnell ein Kompliment machen. Ihr habt auch Moderatoren, die Fragen so ein langsam und verhaspelt vorlesen. Und du bist ein sehr ein schneller Fragenleser. Das finde ich aber super.
1: Das ist sehr lieb. Ich habe es dreimal geübt vorher.
0: Ja, also, das merkt man ja. Aber hey, Lukas, du hast gewonnen.
1: Gratuliere, Lukas.
2: Ja, super.
1: Ja, 6-5, du. Manchmal haben wir da 1-0 und 2-1. Da haben wir also zwei Superbrains am Start gehabt.
0: Und du weißt, Lukas,
2: cool
0: Lukas zum 60-Jährigen komme ich dann wieder.
2: Oh, so lange habe ich nicht mehr durch.
0: Ja, komm jetzt.
2: Wärst du ja vorher bereit?
0: Selbstverständlich. Zu dir komme ich immer, du weißt es.
2: Ja, weißt du, du bist jetzt 40, ich 55. Also bis zum 60-Jährigen wird es ein bisschen
0: schwierig. Wird schwierig, ja. Wird schwierig. Nein, alles Liebe, gell? Gruß.
2: Hey, super. Ciao. Dir auch alles Gute auch mit deiner jungen Familie.
0: Danke
2: gell?
0: Vielmals. Tschüss, gell?
1: Super, super. Danke, Lukas. Mach's gut. 2-0. Schweiz gegen Baschi.

0: Can You, Schweizer Musiker-Duo, Musikerinnen-Duo. Am September haben sie ihr neues Album rausgegeben. Hier ist das Gast bei uns heute. Der Baschi, sein 10. Album rausgegeben. Vor gut 2 Monaten. Bürgin heisst das gute Stück. Und jetzt geht er im Wald auf Tour. Zuerst jetzt aber noch Woche und Show heute für ihn angesagt. Ich könnte gegen ihn antreten. Gerade nach den News. 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
1: Die Nachrichten von SRF 1 mit Gilia Schild. Die SVP will dem Parlament mindestens 2 Kandidaturen vorschlagen für die Nachfolge von SVP-Bundesrat Guy Parmelin. Das kündigt Fraktionspräsident Thomas Aschi in der Samstagsrundschau von Radio SRF an. Definitiv entscheiden, wen sie für die Bundesratswahl im Dezember vorschlagen will, wird die SVP-Fraktion am 20. November. Dann wird sich auch zeigen, ob eine oder mehrere Frauen darunter sein werden. SVP-Fraktionspräsident Thomas Aschi sagt dazu.
2: Es ist klar, es braucht im Bundesrat Frauen und Männer. Es ist klar, die Landesgegenden und Sprachregionen müssen angemessen im Bundesrat vertreten sein. Es gibt noch sehr viele andere Kriterien, Dossierfestigkeit, Führungsqualitäten, Durchsetzungsfähigkeiten der Kandidatinnen und Kandidaten. Das Anforderungsprofil ist sehr, sehr breit und wir werden selbstverständlich versuchen, all die Anforderungen, die da oben sind, zu erfüllen.
1: Bisher hat noch niemand öffentlich gesagt, dass er oder sie für die Nachfolge von SVP-Bundesrat Guy Parmelin kandidieren möchte. 2 Favoritinnen haben aber bereits abgesagt, die Bündner Nationalrätin Magdalena Martulla-Blocher und die St. Galler Ständerätin Esther Friedli wollen nicht kandidieren. In Indien hat die Polizei prominente Regierungskritiker festgenommen, so auch den Gründer der sogenannten Kakerlaken-Jugendbewegung. Laut der Protestbewegung sind die Kakerlaken-Mitglieder nach ihrer Landung am Flughafen in Neu-Delhi festgenommen worden. Die Festnahmen erfolgten vor einer geplanten Großdemonstration in der indischen Hauptstadt. Zu dieser hat die Kakerlaken-Bewegung aufgerufen. Die Regierungskritiker werfen der Wahlkommission vor, Wählerlisten manipuliert zu haben, zugunsten der Regierungspartei von Premierminister Narendra Modi. Die Wahlkommission und die Regierungspartei weisen die Vorwürfe zurück. Und die Insel Taiwan östlich von China feiert heute ihren Nationalfeiertag. Angesichts der Drohungen von China gegen Taiwan hat Präsident Lai Ching-te die Staaten im Indopazifik aufgerufen, zusammenzustehen. Um den Frieden und die Stabilität in der Region zu sichern, müssten die demokratischen Staaten ihre Kräfte bündeln, sagte Lai. An China gerichtet sagte er, Taiwan schätze Frieden und sei offen für Austausch, es werde sich aber nicht unterordnen und die eigene Freiheit nicht aufgeben. China betrachtet Taiwan als sein Staatsgebiet und beansprucht die Insel für sich. Noch Sport, Formel 1. Max Verstappen hat in Singapur das letzte Sprintrennen der Saison gewonnen. Der Red Bull-Fahrer siegte vor den beiden Ferrari-Piloten Lewis Hamilton und Charles Leclerc. Und das Wetter. Im Norden ist es heute veränderlich, morgen zeitweise sonnig bei etwa 16 Grad. Im Süden ist es recht sonnig bei rund 20 Grad. Das waren Nachrichten von Radio SRF. Verantwortlich Michael Wettstein.
0: SRF Verkehrsinfo von 13.03 Uhr auf der Nord-Süd-Achse vor dem Gotthardtunnel Richtung Süden 5 km Stau und eine Stunde Wartezeit ab Amsteg und Richtung Norden ab Quinto 4 km Stau bis zu 45 Minuten Wartezeit. Die Einfahrten Göschenen und Airolo sind gesperrt. Dann in der Region Zürich auf der A1 Richtung St. Gallen zwischen Efretikon und Tös Stau wegen eines Unfalls. Zudem Stau vor dem Gubrist Richtung St. Gallen ab dem Limmataler Kreuz sowie ab Urdorf Süd. Dann in der Region Solothurn auf der A1 Richtung Zürich zwischen Lutherbach und Herkingen, in der Region Bern auf der A1 Richtung Bern zwischen Kirchberg und Schönbühl und in der Region Basel auf der A2 Richtung Deutschland ab Hagnau.
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0: Der Applaus ist das Brot vom Künstler, sagt man so. Der Baschi heute in der Woche und schon hat die letzten 20 Jahre viel Applaus bekommen. Baschi, würdest du den Satz unterschreiben? Der Applaus ist der Lohn vom Künstler.
5: Ja, ich finde, das ist eigentlich eine coole Aussage. Es ist schon so. Also, man ist lange im stillen Kämmerle am Musik schreiben, am austüfteln. Und wenn dann der Moment ist, um auf die Bühne zu gehen und die Leute dann auch noch Freude haben, ist das schon das tut gut, ja.
0: Du hast ja vorhin auch schon gesagt, du hast es mega schön gefunden, oder? Leute rufen dir an, kennen dich, haben dich irgendwo mal kennengelernt, live gesehen. Gibt dir das immer noch zwischenmenschlich genauso viel wie damals, oder gewöhnt man sich irgendwann auch ein bisschen
5: an das? Nein, man darf sich nicht an das gewöhnen. Also ich bin da sehr demütig unterwegs. Ich habe auch Freude, wenn mich die Leute auf der Strasse anquatschen. Die Leute wissen, ich bin ein umgänglicher Typ. Ich bin da in der Mitte von der Schweiz irgendwie und fühle mich da auch wohl und will für alle da sein. Manchmal ist es vielleicht ein bisschen anstrengend, aber ich bin unkompliziert dadurch. Ja.
0: Das ist schon eine grosse Social Battery in dem Fall. Ist dir nie zu viel, dass du mal am Abend heimkommst und denkst, wow, jetzt habe ich gerade wirklich 20 Minuten schnarren und bin nicht weggekommen?
5: Ja, nein, irgendwie, das lädt eher meine Batterie, muss ich dir wirklich sagen. Ja.
0: Okay, sehr gut. Ja, dann dürfen wir doch gerade als nächstes den Baschi auch noch kennenlernen und vor allem gegen ihn antreten.
5: Ja.
0: Da bei uns in der Woche und schon. 2-0 steht es aktuell, Baschi. Musst du noch ein bisschen Finger aus dem Arsch
5: nehmen? Also ich bin trotzdem positiv, nach wie vor, muss ich sagen. Das letzte Spiel hat mir gezeigt, es ist möglich.
0: Dir liegt es nicht, du hast einfach zu gute Gegner gehabt.
5: Ja, da muss ich wirklich sagen, also, da habe ich jetzt alles rausgeholt. Aber ich bin gespannt aufs nächste Spiel. Ja.
0: Also, wenn ihr anrufen und mitspielen, dann mache ich das 0848 300 333. Man hätte gerne eine Gegnerin oder einen Gegner, der gegen Baschi antritt. Da in der nächsten Runde 0848 300 333.
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0: Fastboy mit Beautiful Life 13.13, vielleicht Glückszeit vom Raffi aus Löffelfingen. Jetzt am Telefon und er will da gegen den Baschi antreten. Grüezi Raffi.
1: Hallo zusammen.
0: Du bist aus Baselland, so wie der Baschi, und bist auch ein grosser Baschi-Fan. Hast du die letzten wichtigen Shows hast nicht verpasst, so wie ich dich da gehört habe, schwätzen vorhin?
1: Nein, die habe ich nicht verpasst. Nein, wir sind tatsächlich immer wieder am Konzert von Baschi.
2: Das ist eben geil.
0: Das ist eben genau gut. Welches ist denn das beste Konzert, das du je gesehen hast von Baschi?
1: Geldkinder.
2: Schon gut gewesen, gell?
1: Das
2: müssen wir eigentlich wieder mal wiederholen, nicht?
0: Was haben die genau gemacht?
2: Ist nein, 20 Jahre Baschi auf dem Dorfplatz in Gelterkinden, dort wo ich aufgewachsen bin. Es ist einfach ein Bombast. Also ich habe es einfach mega geniessen. Und die Leute glaube auch, reden heute noch davon. Nein, geil. Und du hast gesagt, du kommst in zwei Wochen ins Z7, hure geil.
1: Komm, ja, genau.
2: Mit der Frau, oder was?
1: Mit der Frau, ja.
2: Ja, schön.
0: Wunderbar. Kannst du dir alle sagen beim Baschi?
2: Ja. Jetzt
0: aber zuerst einmal antreten.
3: 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Retour. Nicht einfach.
0: Genau, wir spielen Retour neben der Stimme, die diese Woche irgendwie Schlagzeilen gemacht hat. Musik, Politik, Kultur, Kunst, Sport, whatever. Und lassen Sie Retour ab. Ihr müsst herausfinden, wer die Person ist. Ich gebe euch aber auch noch drei Antwortmöglichkeiten, dass es nicht allzu schwierig ist. Wenn jetzt aber jemand schon vorher seine Stimme verschießen und sagen, doch, ich weiss zu 100%, wer das ist, dürfen ihr das natürlich auch machen.
2: Gut. Also spielen wir gerade gleichzeitig?
0: Wir spielen gleichzeitig, genau. Ich frage den einen nach dem anderen. Ihr dürft auch die gleiche Person sagen, wenn ihr die gleiche
2: findet. Okay, let's go.
0: Gut, lassen wir da mal rein. So, wollt ihr schon jemanden probieren oder wenn ihr Antwortenmöglichkeiten? Also passet auf, weil sonst habt ihr eure Stimme verschossen, ohne Antworten. Baschi?
2: Ja, nein, also ich habe eine Vermutung, aber machen wir mal Antwort.
0: Also, dann probieren wir es mal. Ist das vielleicht der Johann Mansambi nach dem 3-0-Sieg gegen Nordmazedonien, der französische Präsident Emmanuel Macron nach dem Schülerprotest oder der Musiker Pitbull, der gestern sein neues Album rausgegeben hat? Jetzt dürfen die beide sagen, was ihr findet. Baschi, willst du mal anfangen?
2: Nein, erst soll es zuerst.
0: Also.
1: Also, ich sage Mansambi.
0: Ah, der Mansambi.
2: Ja. Ganz klar. Hätte ich, glaube auch ohne.
0: Hättest du ohne?
2: Ja, also.
0: Schauen wir mal, ob sich das Risiko gelohnt hat.
4: Ja, er hat einfach gesagt, er muss ihr Spiel spielen und wir wollten einfach besser machen.
0: Ja, schau jetzt. Manchmal lohnt sich das Risiko. Aber wir machen noch eine Runde mit euch beiden und wir lassen den Ton gleich ab.
5: Los, nach einer größeren Sterbe kann ich den Arm schnappen. Ich nehme Finger.
2: Ich nehme mir
5: nicht.
0: Guy Barmela. Ja, weißt du was?
5: Los, nach einer größeren Sterbe kann ich. Hinter jedem Ertragsausfall steht ein Betrieb.
0: Gut, wer das so schnell rausschautet, schau jetzt. Wir können nicht aufhalten. Gar keine Chance gehabt, Raffi. Das ist schnell gegangen.
1: Nein,
0: Raffi.
1: Nein,
2: Raffi. Hättest du es gewusst?
1: Nein, hatte ich nicht.
2: Nein, sag
1: also,
2: jetzt.
1: Also mit den Antwortmöglichkeiten vielleicht.
2: Ja.
1: Aber ich hätte es nicht so gewusst wie du jetzt.
0: Ja, gut.
2: Nein, ich bin gerade letzte mit dem Guy zu Nacht essen. Weißt du, wir kennen uns schon länger. Und wegen dem habe ich seine Stimme noch im Ohr gehabt. Nein, das war jetzt auch ein Witz. habe ich gewonnen, oder?
0: Ja, du hast gewonnen. Der Punkt gehört dir. Gratuliere, Baschi. Und ganz viel Spass, dem Fall, Raffi, denn, wenn du in zwei Wochen am Konzert bist von Baschi.
1: Genau, gratuliert.
2: Hey, Raffi. Jo. Kommst du vorbei, gell? Kommst du mir heute sagen?
1: Jo. Wo soll ich hin?
2: Hinten links bei der Bar.
1: Ah, das ist gut. So. Wunderbar.
2: Schöne, gell? Ciao.
1: Super,
0: danke, Raffi. Ciao. Baschi ist auf der Aufholjagd. Erster Punkt für ihn. Zwei hat die Schweiz. Nächste Spielrunde gibt es am 20.02. in der Wochenrundschau.

0: Rochefort. Only to be with you. 20 ab 1. Seit über 20 Jahren ist er der Frechdachs von der Schweizer Musikszene. Dieses Jahr hat er sein 10. Album rausgegeben. Und heute ist er live bei uns auf SRF 3, der Baschi.
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0: Ah, Baschi, 2003 mit 17 bist du durch Castingshow Music Star bekannt worden. Wie war das damals? Von 0 auf 100 bist du eigentlich ein Superstar. Ja.
2: Nein, es ist ja unglaublich. Ich meine, es ist jetzt 23 Jahre her. Das ist. Ja, ich weiß gar nicht, wo die Zeit geblieben ist. Also weißt, das ist ja wirklich eine lange Zeit. Also ich bin länger jetzt in der Musik, als ich sonst irgendwie auf der Welt war. Also die Hälfte von meinem Leben bin ich sozusagen, oder mehr als die Hälfte von meinem Leben bin ich so an der Öffentlichkeit gewesen und habe die ganze Schweiz teilnehmen an meinem Erwachsenenwerden. Und ja, das ist jetzt, wie soll ich sagen, das gehört jetzt einfach zu mir, oder? Und für mich hat das gestimmt. Und für mich stimmt es auch jetzt noch. Und wenn ich hier schaue, in das WhatsApp, das hier reinkommt, die Leute, die sich bewerben für den Wackelbaschi, dann mache ich, glaube alles richtig. Und von dem her ist es gut, ja.
0: Ja, das ist schon krass, oder? Über die Jahre ist das jetzt zur Normalität geworden für dich. Aber damals hast du eigentlich gesagt, du hast teilweise auch Angst gehabt, oder hast teilweise dann auch vor der Show zum Beispiel getrunken oder so, damit es irgendwie besser aushaltbar ist. Also hast du dann Angst gehabt, deinen Erwartungen gerecht zu werden?
2: Ja, sowieso. Meine Leute, die Geld zahlen für ein Billett, damit sie deine Musik hören können, das ist einfach, das ist nicht etwas, wie soll ich sagen, das ist nicht Normales. Das ist etwas Abnormales eigentlich. Ich bin aus Geltenkind aus dem Baselland, habe dort eine Sekundarschule gemacht und auf einmal bin ich irgendwie im ganzen Land bekannt und ja, das macht schon schnell ein bisschen Schiss irgendwie so und ja, dann hat man das Gefühl, man kann sich mit dem ein bisschen ablenken oder seine Nervosität in den Griff bekommen, merkt dann aber schnell, dass es sicher nicht der richtige Weg ist. Von dem her habe ich das im Griff jetzt und bin immer noch sehr nervös, aber die Routine ist sicher ein bisschen mehr da und ich kann es auch mehr geniessen und von dem her freue ich mich jetzt sehr auf die Tour, die kommt. Ja.
0: Was hat dir denn geholfen, damit das irgendwie gegangen ist?
2: Ja, nein, es hat mir vor allem nicht geholfen, wenn ich irgendwie...
0: Ich meine, was hat dir geholfen, damit du das nicht mehr hast, damit du plötzlich gesehen hast, ah, ich kann es einfach, ich will
2: es nicht mehr. Es hat mir vor allem gezeigt, dass es mit dem nicht besser wird, so. Also von dem her, ich sage jetzt mit einem klaren Kopf, mit einem klaren Verstand auf die Bühne gehen, sich auch dieser Herausforderung zu stellen, ist immer noch besser, als eben, wenn du ein bisschen, wie soll ich sagen, dich mit einem Glas Alkohol durch wie soll ich sagen, ja, das Unterdrücken und ich bin viel klarer in meinen Ansagen, auch im Gesang und so und von dem her kann ich es jetzt schon besser handeln und genießen und ich weiß auch, ich meine mit 17 oder noch so jung, ich meine logisch, da drehst du natürlich auch schneller Touren, ich meine, du spielst, lernst Leute kennen, verkaufst CDs, verdienst Geld mit der Musik und denkst wirklich so, du bist jetzt wirklich der geilste Sieg auf dieser Welt und ich bin ja dann auch ja, erwachsen geworden und habe mehr an Erfahrung gewonnen und habe gemerkt, vieles ist dann auch ein bisschen Schein, mehr Schein als Sein und das hat mich sicher auch geerdet und sicher auch ein gutes Umfeld gehabt, gutes Management, meine Frau Talana, die mich mega unterstützt. Also ja, das ist natürlich auch sehr wichtig. Ja.
0: Das heisst, jetzt kannst du es eigentlich richtig geniessen?
2: Ja, ich bin sicher nicht mehr so nervös und auch nicht mehr so Angst, aber ich bin immer noch sehr ein kribbeliger Mensch, einer, der sich viel Gedanken macht, einer, der vieles hinterfragt, auch viele Zweifel hat vor jedem Auftritt, ob ich eben, wie du vorher gesagt hast, dem Ganzen genüge. Aber ich meine, es hat jetzt noch niemand irgendwie eine Bierdose nach mir geworfen oder weißt, irgendwie ein Fool's Ei nach mir geworfen auf einer Bühne. Aber das sind wirklich so Ängste, die ich hatte. Wenn ich auf die Bühne komme, dann fallen die Leute durch, Mann. Aber das ist noch nie passiert in diesen 23 Jahren. Wegen dem kann ich das langsam ein bisschen gehen. Ja.
0: Und eben, jetzt passiert die ganze Zeit das Gegenteil. Du hast vorher unser Studio WhatsApp angesprochen. Es schreiben die Leute so Haufen, wirklich schicken die Sprachnachrichten, wenn die einen Wackelbaschi gewinnen.
2: Für die, ja, er ist auch legendär.
0: Ja, eben der Wackelbaschi. Eine kleine Figur, die den Kopf schüttelt, die du da wirklich hast.
2: Ja, unglaublich. Er sieht 1:1 aus wie ne und passt in jede Wohnung.
0: Und nicht nur das gibt es zu gewinnen heute als Gastgeschenk von Baschi, sondern auch noch zwei Tickets für die kommende Tour. Über die reden wir dann auch noch ein bisschen. Und natürlich auch noch ein Vinyl von seinem neuen Album «Bürgin». Könnt ihr alles abrauben? Der Baschi ist da ein bisschen am durchschauen, was ihr ihm alles so schreibt. Jemand von euch gewinnt das Geschenk, die anderen können sich noch bewerben. 079 308 3333. Und die nächste Spielrunde mit dem Baschi hier in der Woche und schon gibt es dann um 20 vor 2.

0: David Guetta und Teddy Swims. Der Baschi ist eine Riesenlegende. Er hat da gerade gesagt, der Peach ist eine Riesenlegende. Vielleicht hat er es gehört.
1: Ja, gross.
0: Den Peach haben wir vor zwei Wochen in der Woche rund schon gehabt. Heute aber der Baschi und wir spielen gerade mit ihm. Zuerst schnell den Blick auf die Straße. SRF Verkehrsinfo von 13.32 Uhr auf der Nord-Süd-Achse vor dem Gotthard Richtung Süden. 5 Kilometer Stau und eine Stunde Wartezeit ab Amstieg. Richtung Norden ab Quinto 4 Kilometer Stau bis 45 Minuten Wartezeit. Die Einfahrten Göschnen und Airolo sind gesperrt. Dann in Graubünden auf der A13 Kurve Linzona ist der San Bernardino-Tunnel in beiden Richtungen wegen eines Feuerwehreinsatzes gesperrt. Deswegen Stau auf der A13 Richtung Chur zwischen Rotenbrunnen und Reichenau. In der Region Zürich vor dem Gubrist Richtung St. Gallen, ab dem Limmataler Kreuz sowie ab Urdorf Süd. Vor dem Nordring Richtung Bern, ab dem Brütiseller Kreuz, weiter in der Region Solothurn auf der 1 Richtung Zürich zwischen Lutherbach und Herkingen und in der Region Basel auf der A2 Richtung Deutschland ab dem Schweizerhalle-Tunnel.
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0: Da haben wir jetzt den Baschi heute in der Wochenrundschau vom Teenie-Schwarm zum Familienvater. Das ist so die Entwicklung, die er gemacht hat da in den letzten Jahren. Eben Baschi, wir haben es heute auch schon mal angesprochen. Im April ist dein Sohn auf die Welt gekommen. Du hast gesagt, das sei die schönste, die grösste Geburt für dich dieses Jahr. Hast du denn überhaupt noch Zeit gehabt, nachher Musik zu machen?
4: Ja, selbstverständlich. Vor allem ist es bis jetzt mein intensivste Jahr. Ich habe der Plattenfirma gesagt, hey, wenn es geht, dieses Jahr, eben wegen dem Lernen, vielleicht nicht so viel Promotion oder so Nachmittage wie jetzt mit dir.
0: Jetzt kommst du da her,
4: ja, eben. Aber es ist wirklich ein sehr, sehr strenges Jahr. Jetzt bin ich viel unterwegs. Trotzdem sehe ich den Lernen doch genug und sehr viel. Aber gleich, ich bin recht unterwegs, das hätte ich nicht gedacht. Aber ist ja gut auch. Ich habe vor allem einfach mit der Alana natürlich eine Mutter, die unglaublich in dem aufgeht mit dem Lernen. Das ist ja unfassbar, wie sie das auch macht und mit ihm die Zeit verbringt und ihn auch liebt, abgöttisch. Also wirklich, wir sind beide so komplett vernarrt. Ich hätte nie gedacht, dass ich so vernarrt in so etwas kann sein kann, weißt du, irgendwie so. Man kann sich das ja gar nicht vorstellen, bis er dich dann das erste Mal anlacht. Und ja, dann ist es um mich geschehen.
0: Das ist eine schöne Begeisterung. Kommt er dann auch mal mit vielleicht schon, wenn du die Tour hast jetzt im Oktober, wenn es losgeht, oder ist es noch ein zu früh?
4: Nein, natürlich muss der mitkommen. Der macht ja mein Vorprogramm. Ja,
0: genau. Freuen wir uns drauf. Muss natürlich auch eines Tages Musiker werden, wahrscheinlich, oder?
4: Nein, muss er definitiv nicht. Also ich habe fast mehr Freude wie Fußballer.
0: Ah, okay. Das ist natürlich auch eine grosse Leidenschaft von Baschi. Der Baschi ist heute hier vom Kinderzimmer ins Studio auf Bühne und jetzt eben hier in der Woche und schon im SRF 3, wenn ihr findet, der Herr hat noch nicht genug zu tun. Ich möchte noch ein bisschen fordern. Die Leute da für die nächste Schnellrate-Runde. Aktuell steht es 2:1. 0848 300 333, wenn ihr den Baschi herausfordern wollt. Jetzt da, Leute. 0848 300 333. Das ist der Song, den er über seinen Sohn geschrieben hat. Neues Leben.
4: Ja.
0: Auch drauf auf dem Album Birgin.

0: Kaiser und Joe. An dem Samstagnachmittag mit dem Baschi live hier im Studio. Und wir schaffen es einfach nicht, dass da mal nicht jemand anruft, der aus Baselland kommt. Baschi, du hast, glaube ich, deine grösste Fanbubble schon im Kanton Baselland.
1: Es sieht so aus, es ist unglaublich.
0: Der Fabian aus Uetigen ist nämlich bei uns am Telefon. Grüezi, Fabian.
2: Hallo zusammen.
0: Wir sind nicht nur beide Fußballfans, sondern auch beide Hundefans, oder? Du hast einen Hund, den Rakka.
2: Labrador. Genau, jawohl. Ein Labrador.
1: Und, ich habe mal einen Dackel gehabt.
2: Ah, das ist ja auch happy.
1: Einen Dackel hatte ich mal gehabt und dann noch so einen Mischling, so einen Bauernhund als Kind, ja. Oh, ich habe immer Hunde gehabt. Ich habe sogar mal einen Esel gehabt. Nein, ohne Scheiß.
0: Wirklich?
1: Ja, einen Esel, Katze, ja.
0: Für dich vielleicht auch ein anderes Haustier? Ich habe auch noch eine Frage, Fabian.
2: Hey, wir wohnen auf einem Bauernhof, also... Von dem her, wir kennen das mit diesen Tieren. Mein Partner hat Ross. Es hat noch Kühe dort, es hat noch Schöfe, es hat noch zwei Katzen rum. Also von dem her, wir kennen das Thema.
0: Ja, gut. Jetzt einmal ein Bauernhofleben wäre vielleicht auch noch etwas für dich, Baschi.
1: Ja,
0: das wird aber auch nicht ruhiger. Könntest du dir vorstellen?
1: Ja, sicher.
0: Wirklich?
1: Ja.
0: Okay, aber noch nicht dort um.
1: Nein.
0: Okay.
1: Zuerst muss ich den Fabian schlagen.
0: Genau, das machen wir jetzt.
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0: Ja, Fabian, du lässt dich da glaube ich nicht lumpen, oder? Wenn der Baschi dich da provoziert.
2: Ja, man muss sich einfach warm anlegen. Weil gross schnurren kann er, das wissen wir beide. Aber ich auch.
0: Ja, wir sind beide gut.

0: Ein Gipfeltreffen, Achtung.
1: Ja, schau jetzt, noch weitere Gemeinsamkeit. Also ich würde sagen, dann fangen wir doch mit dir an, wenn du so ready tönst, Fabian. Du hast 30 Sekunden Zeit, möglichst viele Fragen richtig zu beantworten. Und wenn du etwas nicht weißt, musst du weiter sagen. Bist du ready soweit?
2: Ich bin ready.
1: Also, dann würde ich sagen, legen wir los. Ist der Granit Xhaka wegen Corona-Betrug verurteilt worden, ja oder nein?
2: Ja.
1: Jawohl, gibt Bachmel auf Staatsbesuch in welchem Land?
2: Russland.
1: Indien. Welcher Filmstar eröffnet ein Restaurant in Frankreich? Der George
2: Clooney.
1: Jawohl, kandidiert Magdalena Martullo-Blocher als Bundesrätin, ja oder nein? Richtig. Welche Skirennfahrerin überraschend wieder für US-Kader nominiert? Lindsay
2: Vonn.
1: Jawohl. Und Hackerangriff auf dem Bund seine Pensionskasse oder Parkplatzgebühren?
2: Pensionskasse.
1: Jawohl, den geben wir natürlich noch gestockt beim Lesen. Was, bist du nicht zufrieden?
3: Ja, da ist schon ein bisschen spät
1: gewesen. Ja, aber ich habe ein bisschen langsam gelesen.
3: Jetzt habe ich dich vorher so gelobt. Hey.
1: Ich bin bei dir auch nicht. Ich bin bei dir auch nicht. Verspricht er es.
3: Ja.
1: Ist gut.
3: Also, Nietzsche, was hat er gemacht? Vier?
1: Vier Punkte, genau. Staatsbesuch haben wir von Guy Pachmele, das wäre in Indien. Und genau, sonst haben wir alle richtig gehabt. Wunderbar. Also, mit vier Punkten legen wir hier voraus. Ich würde sagen, sind wir schon mal zufrieden, oder Fabian?
2: Ja, sicher, ja. Sehr gut. Wir schauen, was der Basti
3: jetzt
2: weiss.
3: Also, für die grosse Schnur vier Punkte finde ich jetzt schon in der,
1: ja, gut.
3: An der unteren Grenze.
1: Ich hatte 5 gehabt, aber vielleicht sind die Fragen jetzt schwieriger. Willst du gerade wieder drei oder wollen wir kurz die Musik
3: verschieben? Nein.
1: Du hast keinen Bock auf Musik.
3: Nein.
1: Also, komm, dann wir können mit dir weiter. Also, Achtung. Nations League. Schweiz gegen Nordmazedonien. Wer gewinnt?
3: Schweiz.
1: Jawohl. Schülerproteste eskalieren. In welchem Nachbarsland?
3: Frankreich.
1: Jawohl. Welcher Filmstar veröffentlicht seine Biografie? Michael
3: Douglas.
1: Jawohl. Nominiert der SVP Schweiz ihren Regierungsrat André Rüegsegger als Bundesrat? Ja oder nein?
3: Nein.
1: Doch, welcher Fußballstar ist auf Velotour in der Schweiz? Der Kilian
3: Mbappé.
1: Jawohl. Behaltet der Cedric Wermuth seine parlamentarische Immunität? Ja oder nein?
3: Ja.
1: Jawohl. Seit dieser Woche gelten neue Regeln gegen Geldwäscherei oder Falschparkieren?
3: Geldwäscherei.
1: Jawohl.
3: Yes.
1: Jetzt, da muss man ja gar nicht nett sein zu dir, wenn du es so also schaffst, Paschi. Ich gratuliere dir. 6 Punkte. Sehr gut.
3: Fabian, wenn du mich jetzt sehen würdest, ich bin aufgestanden, hinter einem Mikrofon, mach da mein Jubel.
1: Kannst du das reinschalten?
2: Ich kann mir es vorstellen, alles gut. Ich kann mir's vorstellen.
3: Innerlich bin ich am Schreien. Innerlich bin ich am Schreien und fühle mich gerade wie ein Siebensiecher.
1: Ja, jetzt, doch ein bisschen zu hoch angekündigt, Fabian.
2: Alles okay. Gegen den Basch isolieren ist völlig in Ordnung.
3: Nein, es hat Spass gemacht mit dir.
1: Dass da nicht zu viele Fans anrufen, die sind echt zu nett zu dir.
3: Basch. Nein, er hat sich wirklich er hat wollen gewinnen, ich weiß es schon. Aber heute hat es nicht gelangt. Vielleicht langt es den Morgen, gell?
2: Ja, ist gut. Für ein anderes Mal.
1: Danke fürs Mitspielen, Fabian.
3: Ah, hey, Fabian, noch schnell. Ich schicke dir noch ein Vinyl, ist gut. Ja, ich habe gesagt,
2: das ist mega lieb.
3: Ich habe gesagt der, wo, die oder der, der gegen mich verliert, bekommt ein Vinyl heim. Gibst noch schnell deine Adresse nachher und dann kommt das zu dir.
2: Machen wir.
3: Tschüss, gell.
2: Das ist sehr
1: lieb.
3: Ciao.
1: Noch ein Trostpreisli. Super. Mach's gut, Fabian. Danke fürs Mitspielen.
2: Danke, ihr auch.
1: Ciao. 2:2. Baschi gegen Schweiz.

0: Martin Garrix zusammen mit dem Ed Sheeran. Repeat it. Wir machen dann gleich weiter in der Woche und schon mit dem Baschi. Zuerst gibt's News. 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
1: Die Nachrichten von SRF vom 2 mit Juliette Schild. Die SVP will dem Parlament mindestens zwei Personen vorschlagen für die Nachfolge von Bundesrat Guy Parmelin. Und in Polen werden nach zwei Messeangriffen in Schulen mehr als 70 verdächtige Personen festgenommen. Das Wetter im Norden ist es heute veränderlich, morgen zeitweise sonnig bei etwa 16 Grad. Im Süden ist es sonnig und es gibt rund 20 Grad. Die SVP will dem Parlament für die Bundesratswahl im Dezember mindestens zwei Kandidaturen für die Nachfolge von Guy Parmelin vorlegen. Das kündigt Fraktionschef Thomas Aschi in der Samstagsrundschau von Radio SRF an. Aus dem Bundeshaus berichtet Philipp Burkhardt.
2: Während Jahrzehnten haben die Parteien bei Bundesratswahlen nur eine einzige Kandidatur unterbreitet. Erst 1979 hat die SVP zum ersten Mal eine Auswahl mit zwei Namen geboten. Seither ist das eine Ticket bei Wahlen für die Landesregierung die Ausnahme. Und das möchte die SVP auch bei der Nachfolge von Bundespräsident Guy Parmelin nicht ändern, der auf Ende Jahr abtritt. Auch die Frage, ob die SVP am 9. Dezember ein Ticket mit mehreren Namen präsentieren werde, erklärt Fraktionspräsident Thomas Aschi in der Samstagsrundschau.
3: Auf jeden Fall für das darum einsetzen, dass es mindestens zwei Personen auf dem Ticket wird geben.
2: Den definitiven Entscheid über die Größe des Tickets und die Namen darauf wird die SVP-Fraktion an ihrer Sitzung vom 20. November fällen. Dann wird sich auch weisen, ob eine oder mehrere Frauen darunter sein werden. Angesprochen auf die Forderung nach Frauenkandidaturen, sagt Aschi.
3: Es ist klar, es braucht im Bundesrat Frauen und Männer. Es ist klar, die Landesgegenden und Sprachregionen müssen angemessen im Bundesrat vertreten sein. Es gibt noch sehr viele andere Kriterien, Dossierfestigkeit, Führungsqualitäten, Durchsetzungsfähigkeiten der Kandidatinnen und Kandidaten. Und der Gerrit Pfister hat vor zwei Jahren noch den sogenannten Möglichkeitsfaktor ins Spiel gebracht. Also Sie sehen, das Anforderungsprofil ist sehr, sehr breit und wir werden selbstverständlich versuchen, all die Anforderungen, die da oben sind, zu erfüllen.
2: Bis zur Stunde hat allerdings noch niemand seine Bereitschaft erklärt, für den frei werdenden SVP-Bundesratssitz zu kandidieren. Nach der Bündner Nationalrätin Magdalena Martulo-Blocher vor einer Woche hat gestern Abend mit der St. Galler Ständerätin Esther Friedli eine weitere Kronfavoritin ihren Entscheid bekannt gegeben, auf eine Kandidatur verzichten zu wollen.
1: Der Zürcher FDP-Politiker Hans-Peter Portmann gibt nächstes Jahr seinen Sitz im Nationalrat ab. Portmann teilte einen entsprechenden Artikel der Neuen Zürcher Zeitung auf der Plattform X. Er schrieb: Wenn ein politisches Mandat zur Routine werde, sollte man dieser in absehbarer Zukunft ein Ende setzen. Portmann ist seit 2014 im Nationalrat. Allerdings steht der 63-Jährige für eine allfällige Ständeratskandidatur zur Verfügung. Für den Kanton Zürich im Ständerat sind zurzeit Tiana Moser von der GLP und der parteilose Daniel Josic. Im Herbst 27 wird das gesamte Parlament neu gewählt. Nach zwei Messerangriffen an Schulen diese Woche hat die Polizei in Polen 76 Verdächtige festgenommen. Landesweit kontrollierte sie laut eigenen Angaben 50.000 Schulen. Die Angriffe sorgten in Polen für viel Aufsehen. Am Mittwoch verletzte ein 19-jähriger Berufsschüler 9 Menschen mit einem Messer. Zwei davon wurden schwer verletzt. Einen Tag später attackierte ein 15-Jähriger an einer Schule mehrere Personen ebenfalls mit einem Messer und tötete dabei eine 37-jährige Hausmeisterin. Laut Regierungschef Donald Tusk filmte der Angreifer seine Tat mit einer Helmkamera. Die Polizei prüft, ob es derzeit eine Challenge in sozialen Medien gibt, die Jugendliche zu solchen Angriffen animiert. Bislang gäbe es aber keine Hinweise darauf. Und jetzt auf die Bühne. Der Langenthaler Valerio Moser ist Weltmeister im Poetry Slam. Er gewann am Abend den Final im südafrikanischen Durban. André Perler aus der SRF Mundart und Sprachredaktion mit einer Einschätzung.
4: Es ist ein Coup. Nach 4 Schweizer Meistertiteln und dem letztjährigen Europameistertitel hat Valerio Moser nun auch die Weltmeisterschaft im Poetry Slam gewonnen. Er setzte sich gegen 40 andere Poetinnen und Poeten durch, im Final gegen solche aus Kenia, Kanada oder Neuseeland. Und dies auf Schweizerdeutsch.
5: Ja, da bin ich einfach zu steil rein, zu viel gelaffert, zu wenig geliefert. Wenn zu viel gelaffert ist, dann liefere ich nicht, dann kommt die Lieferung zurück. Oder du bist ausgeliefert, darum liefern, liefern, liefern. Oder? Und das Liefern optimieren, immer weiter optimieren, immer optimaler optimieren, optimaler optimieren, bis zum optimalen Optimum. Das Liefern so lange optimieren, bis ich endlich die Leistung liefere, die ich auch will.
4: Ein Ausschnitt aus dem Siegertext «Optimieren, optimieren, optimieren». Valerio Moser versteht es, relevante Themen mit lustigen Wortspielen zu kombinieren und das Ganze dann rhythmisch und mit viel Energie zu performen. Mit seinen unterhaltsamen und doch gehaltvollen Auftritten konnte er sich offenbar von den ernsteren, anklagenden Beiträgen der Konkurrenz abheben und die internationale Jury überzeugen.
1: Nach Sport Formel 1. Max Verstappen hat in Singapur das letzte Sprintrennen der Saison gewonnen. Der Red Bull-Fahrer siegte vor den beiden Ferrari-Piloten Lewis Hamilton und Charles Leclerc. Und das Wetter? Neben kurzen sonnigen Abschnitten gibt es im Norden lokale Schauer. Morgen ist es meist trocken und zeitweise sonnig. Die Temperaturhöchstwerte liegen jeweils bei etwa 16 Grad. Im Süden wird es heute immer sonniger. Morgen ist es dann recht sonnig bei 20 Grad. Das waren Nachrichten von Radio SRF. Verantwortlich Michael Wettstein.
0: SRF Verkehrsinfo von 14.06 Uhr auf der Nord-Süd-Achse vor dem Gotthardtunnel Richtung Süden. 4 Kilometer Stau, das sind rund 45 Minuten Wartezeit ab Amsteg. Und Richtung Norden 4 Kilometer Stau ab Quinto, bis zu 45 Minuten Wartezeit. Die Einfahrten Göschenen und Airolo sind gesperrt. In Graubünden auf der A13 Kurbel in Zona ist der San Bernardino-Tunnel in beiden Richtungen wieder offen. Jedoch Stau weiterhin auf der A13 zwischen Pian San Giacomo und Mesocco Nord in beiden Richtungen Stau wegen eines Pannenfahrzeugs. Dann in der Westschweiz auf der A1 Richtung Genf zwischen Nio und Vangerot. Tut mir leid, wenn ich es falsch ausspreche. Stau nach einem Unfall. Zudem Stau in der Region Zürich vor dem Gubristunnel Richtung St. Gallen ab dem Limmataler Kreuz sowie Urdorf Süd. Vor dem Nordring Richtung Bern ab dem Brüttiseller Kreuz. Weiter in der Region Solothurn auf der A1 Richtung Zürich zwischen Lutherbach und Herkingen. Und in der Region Basel auf der A2 Richtung Deutschland ab dem Schweizer Halle-Tunnel. Gute Fahrt, dann vorsichtig, dass da nicht noch mehr wird.
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0: Was für einen coolen Nachmittag und was für ein mega Gastgeschenk, schreibt auch Moni uns per WhatsApp ins Studio. Also ich finde es auch super mit dem Baschi. Bis jetzt ist er live in der Wochenrundschau. Aktuell steht es unentschieden. 2-2 Baschi. Aber ich glaube, deine Gewinnergeist, das stimmt, gell? Du holst das Ding heute.
7: Ich habe das so etwas von. Sorry, ich war gerade an einem Gummibärli am Essen gewesen. Ja, das tut mir leid. Es ist mega cool, wie viele Leute reagieren und schreiben und unbedingt den Wackelbaschi wollen.
0: Es ist also nicht einfach, da jemanden auszuwählen.
7: Nein.
0: Und, Leute schreiben nicht aus, sie schicken auch Sprachnachrichten. Zum Beispiel Katharina, die ist gerade am Vorbereiten. Die ist Lehrerin, dort den Unterricht vorbereitet und hat das da geschickt.
8: Ich hätte voll Freude an diesem Gastgeschenk, an diesem Wackelbaschi, weil ich bin gefühlt 20 Jahre Fan. Und ich finde es der Hammer, dass du Vater geworden bist. Dein 10. Album, ich finde, du bist ganz eine tolle, schöne Frau. Und der Wackelbaschi, der wäre jetzt der Hammer, weil mein Mann, der würde sich so nerven und ich würde ihn so lieben.
0: Ja. Ja. Würdest du den Mann eifersüchtig machen von der Katharina?
7: Sie hat gewonnen.
0: Wirklich?
7: Nein.
0: Das
7: sollen
0: wir noch nicht auswählen. Warte noch ein Halbstündchen. Aber das klingt schon sehr gut. Vielleicht der Erwin aus Neuenkirchen hat auch noch gute Chancen.
9: So ein Wackelbaschi würde mich sehr, sehr freuen. Ich bin Rikscha-Pilot in Emmenbruck und wir gehen etwa 2 bis 3 Mal im Monat Rikscha fahren mit älteren Leuten.
7: Ja, das ist schön.
9: Und wir haben so eine eigene Rikscha in unserem Verein.
7: Ja,
9: und wenn
7: cool.
9: wir die könnten ein bisschen ausschmücken, ausdekorieren, dann wäre der Baschi immer ein bisschen dabei und dann hätten die älteren Leute und wir als Fahrer, als Piloten sicher auch sehr Freude.
7: Sehr eine schöne Idee, Rikscha, und so etwas Soziales. Sehr weit vorne.
0: Und es wird der Kopf immer schön schützen.
7: Sehr weit vorne. Eben, die Qualität von diesem Baschi-Wackel-Wackel-Baschi würde ich jetzt nicht zu 100% unterschreiben. Also weißt du, wenn der irgendwie über Pflasterstein brettert mit seiner Rikscha, weiß ich nicht, ob der Wackel-Baschi das aushält.
0: Gut, das kann
7: also,
0: ich mit alten Leuten auch nicht machen.
7: Ja, das stimmt, ja.
0: Ein bisschen anständig.
7: Also sehr, sehr cool.
0: Super, also ich könnte dich immer noch bewerben für das Gastgeschenk via WhatsApp 079-308-3333. Ich finde das Bild auf srf3.ch. Und was wir jetzt aber vor allem brauchen, ist eine Gegnerin und ein Gegner für die nächste Spielrunde, die hier gegen den Baschi spielt. Hier für die Nummer 0848-300.
7: Was spielen wir?
0: 333. Wir spielen Sekundenpoker.
7: Oh.
0: Sind wir gespannt.
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0: 0848 300 333 anrufen und gegen Baschi spielen. 2:2 steht es aktuell.

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1: Ja, da kommt mir ja richtig Lust auf Party über an dem Samstagnachmittag da mit der Madonna und der Sabrina Carpenter. Bring your love. Ein bisschen Party haben wir da schon im Studio mit dem Baschi, der sich da durch und schon durchkämpft, durchschlängelt oder was? Durchschlängelt, ja. 2-2. Es bleibt noch spannend. Und die Julia aus Bern, die macht heute auch noch ein bisschen Party. Grüezi, Julia.
2: Hallo.
1: Du bist nämlich gerade mit deinem Mann und mit einer Freundin zusammen am Baschi hören da heute am Nachmittag.
2: Ganz genau.
3: Und am Vorglühen.
1: Am Vorglühen, am Vorbereiten für eine Party. Was, wo geht denn ihr
2: genau.
1: Tanz heute?
2: Wir gehen heute Abend auf das Partyschiff von Thun nach Hinterlaken. Und es ist 80er-Jahr-Party, Schnulzen und Schnulzen singen dort. Und da musst du nicht viel überlegen. Da kannst du einfach mitmachen und Party machen. Genau, wir gehen im Party-Style verkleidet.
3: Es klingt so nach Fun.
1: Es klingt grandios.
3: Mhm. Also es klingt richtig, ja.
1: Baschi kommt ja vielleicht auch noch später.
3: Verkleidet alles.
2: Ja, weißt du, mit der Beatrice Segli zu Zürich, oder?
1: Ja, genau, du hast gut zugelassen. Kannst du ja dann nach der Beatrice kannst du noch auf den Thuner sehen, Baschi.
2: Nach der Beatrice, genau. Gut.
1: Also was verkleidest du dich heute, Julia?
2: Wir haben 80er-Jahr-Style, wir haben geblumte Hosen, weite Hosen, oben so halb bauchfreies Oberteil. Flower Power, genau, und riesengroße gelbe Ohrenringe. Genau, so in diesem Stil.
3: Cool.
1: Es klingt cool, als was für Schuh gehen, Baschi.
3: Ja, so als so 80er-Pornostar.
1: Ja, Gesächte. Krokossi-Fresse.
2: Also gut, dann kann er aber noch an.
1: Sehr gut. Gut, bevor es eine Party gibt, wird noch schnell gekämpft.
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1: Beim Sekundenpoker, da nehmen wir eine Stimme, die diese Woche für Aufsehen gesorgt hat und lehnt sie euch 10 Sekunden ab. Aber ihr könnt euch noch abpokern vorher, 10, 9, 8, 7, 6, so abwechslungsweise. Und die Person, die dann aufhört und sagt, nein, mir lenkt das, da gehe ich raus, die darf dann den Ausschnitt als erstes hören. Wenn das aber nicht klappt und ihr das nicht herausfindet, dann hat die andere Person den ganzen Ausschnitt von 10 Sekunden, den wir hören darf, um herauszufinden, wer das ist. Sind die Regeln klar soweit?
2: Ja.
3: Ich bin schon in Kampfposition.
1: Ja, der Basch ist aufgestanden, hat das Mikrofon gerade gezogen. Okay.
2: Also mit der O.
1: Ihr steht auch alle, also sehr gut. Dann würde ich sagen, fangen wir mal an von Pokern. Du darfst doch anfangen, Julia, 10, gehst du runter?
2: Ja, natürlich. Wir gehen auf 7.
1: Auf 7 geht direkt. Basch.
3: 4.
1: Wow.
2: Uiuiui. 3.
1: Jetzt machst du nicht nervös.
3: Wie viele Runden machen wir, sorry?
1: Nur eine.
3: Ah, nur eine?
1: Also je nachdem, wenn es jemand von euch rausfindet. Sonst gibt es noch eine zweite.
3: Also 3.
1: 3 hat sie gesagt, du bist drunter. Du bist 2.
3: Also 2.
1: Du gehst wirklich auf 2.
2: Ich kann
1: zahlen,
2: ich
1: bleibe
2: bei
1: 3. Also. 2 Sekunden, Baschi.
5: Wart.
1: Muss den Kopfhörer noch schnell weiter machen. Okay. Hast du gefunden, der Schalter?
5: Okay.
1: Also, sehr gut. Achtung, 2 Sekunden für dich.
6: Ich glaube, wir sind immer noch in diesem Prozess, dass wir von Spiel zu Spiel uns verbessern wollen.
1: Das wär's.
3: Die Welti.
1: Die Lia Welti sagt der Baschi. Und ich würde sagen, wir hören mal den Ausschnitt.
6: Ich glaube, wir sind immer noch in diesem Prozess, dass wir von Spiel zu Spiel uns verbessern wollen. Und ich glaube, heute hat man gesehen, wo wir uns noch müssen verbessern müssen. Und darum ist es gut, haben wir am Dienstag die nächste Chance, um zu zeigen, dass wir es besser können.
1: Jawohl, das ist tatsächlich Captain von der Schweizer Frauenfußballnazi, Lia Welti. 7-3 haben sie gewonnen.
3: Hat irgendjemand da aussen noch eine Frage? Hat
2: nein, aber eine Anmerkung habe ich noch, weil es ist ein bisschen fies. Du bist ja so ein Fußballfan, oder? Und ich hätte es auch gewusst.
3: Ja, nein, aber das ist Poker.
1: Julia, du hättest noch 5 Sekunden haben können, natürlich.
2: Hätte ich können, das hätte ich mir nicht gewagt. So risikofreudig bin ich nicht. Aber weißt du was, ich mag es ein paar von Herzen gönnen.
3: Ja, und ich mag euch die 80er-Jahr-Party von Herzen gönnen.
2: Ja, super, klar. Aber du kannst ja nachher noch gerne kommen. Also es wird auch lustig, wir haben ein lustiges
3: Spiel. Ja. Nein, also, danke
2: genau,
3: für mich.
2: Genau, musst schwimmen. Hey, guten Name und toi, toi, toi.
1: Danke dir fürs Mitspielen, Julia.
2: Gut,
1: ganz
2: tschüss,
1: schöne Party, danke, merci, danke, ciao, ciao. Danke, danke. Hey Baschi, von 2-0 hinten nachher zu 3-2.
3: Steh auf, Männchen.
1: Let's go, letzte Runde in einer Viertelstunde.

0: Simple Minds. Sanctify yourself. Halbe Griff. SRF Verkehrsinfo von 14.30 Uhr auf der Nord-Süd-Achse vor dem Gotthardtunnel Richtung Süden. 3 Kilometer Stau, eine halbe Stunde Wartezeit ab Wassen. Richtung Norden ab Quinto, 4 Kilometer Stau bis zu 45 Minuten Wartezeit. Die Einfahrten Göschenen und Airolo sind gesperrt. Zu dem Stau in der Region Zürich vor dem Gubristunnel Richtung St. Gallen ab dem Limmataler Kreuz sowie ab Urdorf Süd. Vor dem Nordring Richtung Bern ab dem Brütiseller Kreuz. Weiter in der Region Solothurn auf der 1 Richtung Zürich zwischen Wangen an der Aare und Herkingen in der Region Basel auf der A2 Richtung Deutschland ab dem Schweizer Halle-Tunnel und in der Westschweiz auf der A1 Richtung Genf zwischen Nio und Coppi.
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0: Der Baschi heute noch mit uns in der Wochenrundschau. Ist sich ja gewöhnt, dass ihm die Leute Fan-Nachrichten schreiben auf Instagram.
3: Ja, aber nicht so schöne.
0: Aber heute bist du also zugeballert bei uns auf dem Studio WhatsApp. Er hat jetzt ein Geschenk mitgenommen. Ein Wackel-Baschi, eine kleine Figur, findet ihr auf srf3.ch. Plus ein Vinyl von seinem neuen Album «Bürgin» und zwei Tickets für die kommende Tour, die ansteht. Ein fetter, fetter Preis, der dementsprechend auch... Also wirklich, Baschi, du kommst gar nicht noch mit lesen. So viele Leute geschrieben haben da.
3: Nein, herzige. Nora hat geschrieben, sie hat am gleichen Tag Geburtstag wie ich. Ihr Vater ist 3 Köpfe kleiner wie Mami, also wie bei mir auch. Also ich bin auch 3 Köpfe kleiner als Alana. Mutter ist von Zürich und der Vater ist von Basel-Land. So viele Gemeinsamkeiten machen wir heute zur Gewinnerin? Fragezeichen.
0: Ja, nicht schlecht. Ja, ja. Es haben viele sich beworben. Der Tino zum Beispiel aus Willer-Oltigen hat uns auch eine Sprachnachricht geschickt.
4: Es ist sehr lustig. Wir fahren jetzt gerade Richtung Zürich zum Hallenstadion. Ich habe Beatrice Egli schauen und ich habe mich so ein bisschen semi-mässig gefreut. Und jetzt habe ich vernommen, dass der Baschi spielt. Jetzt habe ich unhure Freude. Fakt. Also ich werde den Wackel-Baschi auch sehr, sehr gerne gewinnen.
0: Sehr gut. Schau, jetzt hat die Frau gezwungen, zum Beatrice Egli zu
3: schauen. Es tönt ein bisschen, ja.
0: Und jetzt hast du nicht aber gerade noch wieder aufheitern können. Tönt auch nicht schlecht, oder?
3: Tönt auch nicht schlecht.
0: Ja gut, irgendeinen musst du jetzt noch herausfinden. In etwa einer guten Viertelstunde lösen wir dann auf, wer das Geschenk bekommt vom Baschi. Was wir jetzt aber zuerst noch natürlich wissen wollen, ist, ob der Baschi die Woche rund schon heute auch gewinnt oder ob der einer für das Team Schweiz ist. Ich freue mich, wenn ihr ihn für die Schweiz würdet heimholen und jetzt anrufen auf 0848. 300-333. Letzte Spielrunde. Es steht 3-2 für den Baschi. Liegt also noch alles drin. Wenn ihr gewinnen wollt und den Baschi hier noch schnell persönlich kennenlernen, dann Leute da 0848 300 333.

0: Cornerstone, To Love Somebody. 20 vor 3, grande Finale. Es geht um die Wurst bei uns in der Woche. Und schon, Baschi, jetzt bist du aber doch auch ein bisschen nervös.
1: Ja.
0: 3-2 führt der Baschi aktuell noch da.
1: Ja.
0: Aber jetzt, letzte Spielrunde, Happy Hour. Das heisst, jeder Einzelpunkt geht direkt aufs Gesamtkonto. Und wir haben hier einen, den ich gerne wegbolzen möchte. Das ist der Ferdi aus Oberwil-Lieli. Grüezi, Ferdi.
2: Grüezi miteinander.
1: Hoi.
0: Was meinst du, klappt das? Ist bei dir der Puls auch etwas höher?
2: Ja, immer ist ja nicht jeden Tag am Radio.
0: Ja,
2: ja. Von dem her, ja, es läuft schon ein bisschen schneller, aber.
1: Du bist jetzt noch nie.
2: Und dann geht das.
1: Du bist noch nie durchgekommen, so. Hast du schon ein paar Mal probiert anzuläuten oder ist das wirklich so das erste Mal?
2: Nein, ich habe wirklich vorhin angeläutet, weil ich das gehört habe am Radio und probiert und bin wirklich immer noch perplex, dass ich durchgekommen bin.
1: Also.
0: immer noch ein bisschen schockiert.
1: ja.
2: Nein.
0: Das ist schon nicht. Okay, sehr gut. Nein. Und Putz ist ja bei dir eh auch noch ein bisschen das Motto das Wochenende. Du hast gesagt, heute ist noch ein bisschen Putzwetter. Nimmst du noch den Besen in die Hand? Bleibt dir nichts anderes?
2: Das mache ich nachher noch, ja, genau.
0: Sehr gut. Ja, und Baschi, schauen wir jetzt mal, ob du den auch wegputzt.
1: Ja.
3: Wochenshow. Sind noch Fragen? Sind noch Fragen?
0: Ich würde sagen, wir fangen mit dir an, oder Ferdi? Leihst du da mal
2: okay.
0: vor und dann schauen wir, ob der Baschi da nachdoppeln kann. Du hast 30 Sekunden Zeit, möglichst viele Fragen richtig beantworten und jeder Punkt geht direkt aufs Konto von der Schweiz. Zwei Punkte hast du in dem Sinn schon einmal. Und wenn du ready bist, legen wir los.
2: Okay, Hauptschweiz.
0: Also Hauptschweiz, Literaturnobelpreis. Geht an eine Kanadierin oder an eine Australierin?
2: Kanadierin.
0: Richtig, EM im Zeitfahren. Marlene Reusser holt Bronze oder Gold?
2: Gold.
0: Jawohl, Paramount übernimmt definitiv welchen Medienkonzern?
2: Oh, keine Ahnung weiter.
0: Warner Brothers, Gletscher verlieren im Hitzesommer mehr oder weniger als 5%?
2: Mehr.
0: Tatsächlich, welche Clownin gewinnt den Salzburger Stier? Judith?
2: Weiter, weiß ich nicht.
0: Ach, aktueller Beziehungsstatus von Filmstar Shia LaBeouf. Geheirat oder geschieden?
2: Ja, geschieden.
0: Ja. Baschi, wir haben ihn gegeben.
1: Nein, also was? Hey, du machst jetzt mal schnell Klammern um den letzten Punkt.
0: Ja, das tut mir leid, das war jetzt wirklich ein bisschen zu knapp. Das ist ein bisschen nach dem Ton gekommen. So ehrlich
1: also Ferdi, du hast das sehr, sehr gut gemacht. Du bist ganz gelassen am Telefon. Aber eben, stille Wasser sind tief, oder wie sagt man?
0: Ja, genau.
2: Ja, kommt das wirklich so über, aber der Puls ist immer noch hoch.
0: Der Puls ist immer noch hoch.
1: Und also, du hast wie viel?
0: Ah nein, 3 hat er geholt. Also Marlene Reusser, Kanadierin und mehr als 5% sind Gletscher geschmolzen, 5,5%. Das sind 3 Punkte. Warner Brothers haben wir noch gesucht von Paramount, das hast du nicht gekannt. Judith Bach, Clownin von der Salzburg Stier. Das sind 3 Punkte für dich, insgesamt also 5 für die Schweiz. Der Baschi ist bei 3, das heisst, er müsste mal mindestens 2, am besten gerade 3 holen auf Anhieb. Und er lacht da schon, Baschi, jetzt würde ich mich aber noch nicht zu früh
1: freuen. Nein, ich habe vorher gesagt, der Champagner ist kühl gestellt.
0: Ja, ja. Ich nehme jetzt für dich natürlich die schwierigsten Fragen noch für.
1: Nein. Ja,
0: gut, bist du bereit?
1: Ja.
0: Also, Nobelpreis für Chemie, für Forschung am Molekül oder an Migration?
1: Molekül.
0: Jawohl, qualifiziert sich die Schweizer

0: 21 für die EM, ja.
1: Nein, leider nicht.
0: Genau, weil ein Medienkonzern streicht 34 Stellen.
1: Tamedia.
0: Jawohl, pro Kopf essen wir im Jahr mehr oder weniger als 10 Kilo Poulet.
1: Mehr?
0: Ja, 16,5. Bald das digitale Office-Schrift, Handschrift von welchem Künstler?
1: Spielt gar keine Rolle mehr. Ich kann jetzt einfach irgendetwas sagen. Ich habe die Frage gar nicht verstanden, weil ich sowieso schon gewonnen habe.
0: Dann lassen wir das easy loslaufen.
2: Du bist so ein Wochenrundschauer.
0: Gratuliere, Baschi. Hast es wieder geschafft. 7 Punkte. Insgesamt 4 hast du dann aufs Konto geholt. Der Michelangelo gibt es als digitale Office-Schrift. Ja, seine Handschrift.
1: Ey, ich bin jetzt ehrlich gesagt überwältigt.
0: Ja, das ist auch schön. Das hast du dir verdient. Ich gratuliere zu dem Wochenrundschau-Sieg, der zweite schon mal. Du hast ja auch schon mal in der Wochenrundschau abstauben.
1: Nein.
0: Und ja, finde ich also sehr schön. Leider müssen wir da den Ferdi vertrösten. Ferdi, danke dir fürs Mitspielen.
3: Ja. Aber ich bin gut. Gehen, aber,
1: Ich bin gut gewesen, Ferdi, gell?
3: Also unschlagbar. Ja. Ich glaube, ich hätte, wenn ich auch alles gewusst hätte, wir wären nicht mehr dich hergekommen. Aber hast du es verdient?
1: Hey, jetzt putzen, weißt du, mit ein bisschen Wut im Bauch, ist im Fall auch gut. Im Fall. Bis in die letzten hinteren Ecken wird jetzt jedes Staubkorn wird jetzt hier auseinandergenommen von dir. Du genau, machst das. So. Aber lügt mir einfach ja nicht an, ich kann nicht helfen, gell?
3: Nein, jetzt gibt es ja Champagner, oder?
1: Ja, eben genau.
0: Ja. Super. Mach's gut, Ferdi. Danke fürs Mitspielen.
4: Ciao, ciao.
3: Danke, gute Zeit.
0: Tschüss. Ciao. 7-5. Holt den Baschi nach Hause da, hat ihn nach Hause gebracht. Und ich würde sagen, was du jetzt noch darfst machen, ist ein Geschenk verteilen. Das machen wir gerade. Gehen schnell in die Musik. Du kannst noch jemanden aussuchen. Und dann schauen wir gerade noch, wer das bekommt. Yes.

0: Brooks und Derek Abadou, You Got Me. Mit 7 zu 5 hat der Baschi heute Wochenrund schon gewonnen. Ist immer noch mit einem Siegerlächeln hier am Hocken und am Geniessen. Und ein Siegerlächeln kannst du jetzt auch noch jemandem ins Gesicht zaubern. Du hast ja ein Geschenk dabei, der Wackelbaschi, eine kleine Figur mit einem schüttelnden Kopf. Gibt es nur einmalig extra produziert worden für einen Werbespot, den der Baschi hier mitgenommen hat. Es gibt zwei Tickets für eine Show. Der Baschi geht nämlich auf Tour ab Ende Oktober. Und es gibt ein Vinyl von seinem neuen Album «Bürgin». Und Baschi, du hast dich hier für jemanden entschieden.
1: Ja, und das WhatsApp ist reingekommen am 13:45. Huhu Baschi, der Wackelbaschi würde mir sehr helfen. Ich stricke für das Kispi, Finkli und Käppli. Für die Kleinsten von diesen Kleinen. Und wenn der Wackelbaschi mir beim Stricken würde zuschauen würde, würde es mir natürlich noch viel schneller laufen. Mit den Maschen und Zeug und Sachen. Also, Pia, hörst du mich?
0: Pia ist ja, am Telefon. Sie hat uns ja, die Nachricht geschrieben.
1: Grüezi. Pia, ich habe dir gesagt vorher, wenn du das hörst, musst du jubeln.
2: Ja, juhu!
1: Jawohl!
2: Ich habe mega Freude!
1: Ja, das,
2: meine Adler werden das Tempo drauflegen.
1: Das sind wahre Emotionen, die es nur am Radio gibt.
2: Ich habe super Freude.
1: Nein, liebe Pia, du machst auch etwas Wunderschönes. Ich natürlich als frischbachener Vater, wo natürlich das Kispi auch jetzt natürlich kenne, ja, weiss ich, was für unglaubliche Arbeiten auch die Leute dort leisten, die dort arbeiten.
2: Ja, ja.
1: Und du, nehme ich jetzt mal an, fast eine freiwillige Arbeit oder ehrenamtliche, tust du das stricken oder...
2: Ich mache das einfach, weil ich gerne die kleinen Geschöpfe habe
1: ja.
2: Und... ja, da kann man etwas Gutes beitragen.
1: Und das ist wunderschön und das finde ja. Ich, hat der Wackelbaschi verdient. Und ich weiss, dass ich den mit gutem Gewissen dir kann überreichen kann. Und wenn du noch Lust hast auf ein Konzert von mir, dann meldest du dich unbedingt. Und das Vinyl ist auf dem Weg zu dir. Und,
2: oh, super. Ja. Habe ich mega Freude.
1: Cool.
2: Und ich finde dich mega ein cooler Typ.
1: Ja, das musst du jetzt sagen.
2: Du bist einer von uns. Nein, das haben wir schon ein paar Mal gesagt, okay. Der Satz von dir.
1: Okay.
2: Und wir haben Freude, dass du jetzt herzige kleine Bubeli hast.
1: Ja, der Lennon.
2: Ja, genau.
1: Ja, hey, also, dann bleibt mir nichts anderes übrig.
2: Ich wünsche euch alles gut. Ja. Ich habe mich mega gefreut.
1: Genießt den Samstag.
2: Mach ich.
1: Und bis bald, gell?
2: Danke. Bis bald,
1: tschüss.
2: Ja, habt Sorge. Danke vielmals für alles.
1: Tschüss, ciao.
0: Pia, danke vielmals.
2: Tschüss zusammen, danke
0: vielmals.
1: Ciao.
0: Pia aus Oberengstringen hat das bekommen für das Kispi, das Kinderspital. Für die, die nicht wissen, was das ist, genau, da Zilismen und Stricken. Und der Baschi hat da also sein Geschenk ebenwürdig verschenkt. Finde ich wunderschön, Baschi. Ja, war cool mit dir heute am Nachmittag.
1: Hey, hat mega Spass gemacht, danke vielmals. Jetzt weiss ich natürlich, nach dem grandiosen Sieg werde ich nie mehr eingeladen in die Wochenrundschau, weil es einfach langweilig ist mit mir.
0: Ja, du bist viel zu gut.
1: Ich bin einfach zu gut.
0: Viel zu
1: Nein,
0: gut.
1: Mir bleibt nichts anderes übrig, als allen ein wunderschönes Wochenende zu wünschen. Und bleiben zu oben, machen keinen Scheiß. Und ja, haben Kopf vor Augen.
0: Yes. Baschi. Rausgekommen mit seinem neuen Album. Bürgin, dieses Jahr ist unterwegs. Auf Tour können wir noch schnell ein bisschen Werbung machen. Kaufen noch Tickets. Hat noch Tickets für ein paar Shows?
1: Es gibt noch ein paar, ja.
0: Es gibt noch ein paar, ja. Also, bandioktoberbaschi.com findet ihr alle Daten, wo er spielt mit seinem neuen Sound. Und heute hat er das 7-5 gewonnen in der Woche und schaut. Danke, Baschi. Mach's gut.
1: Hey, alles Liebe. Ciao.
0: Das ist der Baschi und Stefanie Heinzmann. Bei dir ab dem neuen Album.
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Haut unter die Haut. Der Baschi und Stefanie Heinzmann. Neue Single, die dann ab dem Baschi seinem Album «Bürgin» erschienen ist. «Bei dir» heisst der Song. Und der Baschi war bei uns gewesen. Heute in der Woche und Show. Hat souverän gewonnen. 7-5. Hat riesig Spass gemacht. Sein Gastgeschenk, das hat Pia aus Oberengstringen können abraumen. Danke für all eure Bewerbungen. Und das ist alle Farben. Danke, Baschi.

0: From Disco to Disco, ein bisschen Party am Samstagnachmittag mit allen Farben und Majestic. Ich bin der Fiso Sutter, wünsche euch ein schönes Wochenende. Jenny Herren übernimmt hier die News. Das ist SRF 3.
1: Die Nachrichten von SRF um 3 mit Juliette Schild. Nach zwei Messerangriffen an Schulen diese Woche hat die Polizei in Polen 76 Verdächtige festgenommen. Landesweit kontrollierte sie laut eigenen Angaben 50.000 Schulen. Die Angriffe sorgten in Polen für Aufsehen. Am Mittwoch verletzte ein 19-jähriger Berufsschüler 9 Menschen mit einem Messer. 2 wurden schwer verletzt. Einen Tag später attackierte ein 15-jähriger an einer Schule mehrere Personen, ebenfalls mit einem Messer, und tötete dabei eine 37-jährige Hausmeisterin. Laut Regierungschef Donald Tusk filmte der Angreifer seine Tat mit einer Helmkamera. Die Polizei prüft nun, ob es derzeit eine Challenge in sozialen Medien gibt, die Jugendliche zu solchen Angriffen animiert. Bislang gäbe es aber keine Hinweise darauf. Russland hat in der Nacht 13 ukrainische Regionen angegriffen, das schreibt der ukrainische Präsident Volodymyr Zelensky in den sozialen Medien. In der Region Saporischschja im Südosten des Landes wurden mindestens 15 Menschen getötet, wie der ukrainische Zivilschutz meldet. Es gab zudem zahlreiche Verletzte. Zelensky schreibt außerdem, Russland bedanke sich für die Aufhebung der Sanktionen gegen Dieselexporte, indem es 5 Gleitbomben auf Wohngebäude in Saporischschja abwerfe. US-Präsident Donald Trump hatte in der Nacht bekannt gegeben, dass die USA Diesel aus Russland kaufen wollen, um die Treibstoffpreise zu senken. Dafür setzen die USA Teile der Sanktionen gegen Russland vorübergehend aus. Der Zürcher FDP-Politiker Hans-Peter Portmann gibt nächstes Jahr seinen Sitz im Nationalrat ab. Portmann teilte einen entsprechenden Artikel der Neuen Zürcher Zeitung auf der Plattform X. Er schrieb zudem, wenn ein politisches Amt zur Routine werde, sollte man dieser in absehbarer Zukunft ein Ende setzen. Portmann ist seit 2014 im Nationalrat. Allerdings steht der 63-Jährige für eine allfällige Ständeratskandidatur zur Verfügung. Für den Kanton Zürich im Ständerat sind zurzeit Tiana Angelina Moser von der GLP und der parteilose Daniel Josic. Im Herbst 27 wird das gesamte Parlament neu gewählt. Ragebait, so heißt das deutsche Jugendwort des Jahres 2026. Das gab der Langenscheid Verlag bekannt. Gewählt wurde es in einer Online-Abstimmung. Mit Ragebait sind Inhalte in sozialen Medien gemeint, die absichtlich falsch oder provokant sind und Wut auslösen sollen. Dies, um möglichst viel Aufmerksamkeit und Reichweite zu erzielen. Wörtlich übersetzt heißt Ragebait Wutköder. Und noch zum Wetter. Im Norden ist es heute veränderlich, morgen dann zeitweise sonnig bei etwa 16 Grad. Im Süden ist es recht sonnig und es gibt rund 20 Grad. Das waren Nachrichten von Radio SRF. Verantwortlich Michael Wettstein.
2: SRF Verkehrsinfo von 15.03 Uhr auf der Nord-Süd-Achse vor dem Gotthardtunnel Richtung Süden. 3 Kilometer Stau und eine halbe Stunde Wartezeit ab Wassen. Und Richtung Norden ab Quinto 4 Kilometer und bis zu 45 Minuten Wartezeit. Die Einfahrt Airolo ist gesperrt. In Graubünden ist die A13 Richtung Bellinzona zwischen Bian San Giacomo und Mesocco wegen Unterhaltsarbeiten gesperrt. Der Verkehr wird umgeleitet. In der Region Bern auf der A1 Richtung Zürich zwischen Schönbühl und Kirchberg. Stau wegen eines Unfalls. Zudem Stau in der Region Solothurn auf der A1 Richtung Zürich zwischen Wangen an der Aare und Önsingen, in der Region Basel auf der A2 Richtung Deutschland ab dem Schweizer Halle-Tunnel, im Aargau auf der A3 Richtung Zürich zwischen Rheinfelden-Ost und Eiken und in der Region Zürich vor dem Nordring Richtung Bern, dort ab dem Brütiseller Kreuz. Fahrt gut! Ein verregneter Samstag. Wann haben wir das letzte Mal gehabt? Wann haben wir das letzte Mal können sagen? Ich hoffe, ihr verbringt ihn genauso, wie man eben so einen verregneten Samstag am besten verbringt. Lang schlafen, gut ausgeschlafen vielleicht. Nachher irgendwie ein bisschen in die Stadt im Regen oder eben im besten Fall unter Laub ein bisschen läubeln und dann irgendwo rein zu mörgeln, brunchen. Und jetzt seid ihr schon im ersten, vielleicht schon im zweiten Apero. Etwa so. Stell ich mir das vor. Schön gehen wir zusammen durch den verregneten Samstag. Ich bin Jenny Herren, grüße euch miteinander.

0: Eine Stadt kennt man nicht, wenn man weiss, wo der Bahnhof ist, sondern wenn man weiss, wie die Leute ticken, wo der auch, wie man schnell dazu kann hören. Habt ihr Liebe für einen Ort, für die, wo nicht gerade einem aus erster Sinn kommen? Also gibt es irgendeinen Ort bei euch, wo ihr sagt, hey, das ist so ein toller Ort, aber niemand denkt an den? Wir haben uns jetzt vorgenommen, dass wir daran denken. 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Knapp 40'000 Leute wohnen dort. Und Judith Wendli und Dario Cantieni die senden heute in der Woche, also am Mittwoch, am 14. Oktober, live aus Uster. Ja, das ist aber falsch. Das ist der Prinzki live aus Uster.
1: Was würden ihr sagen? Wie offen sind ihr? Wie offen ist der Ort, wo ihr daheim sind? Das klingt nach einer relativ einfachen Frage, aber wenn man sie ehrlich will beantworten, ist sie eben gar nicht so einfach. Das haben wir gemerkt, als wir zum Beispiel das Burgdorf Susanne gefragt haben.
2: Wie offen, dass wir sie... Ja, was meinst du? Wie offen sind wir da, das Burgdorf?
3: Wir sind sehr offen. Ich bin der Sohn von meiner Mami da.
4: Offen sind sehr offen. Offener als die zu Langnau, ja. Oder? Weniger offen als die zu Langnau.
2: Ja. Also, ich glaube, wir sind offen für alles.
0: Das Burgdorf ist mir also offen für alles. Ja, und wie offen sind ihr zu Oster? Wir wollen euch besser kennenlernen, wissen, wie ihr tickt und was der Rest von der Schweiz nächstes Mal soll denken, wenn man Oster auf einem Wegweiser sieht oder jemanden von Oster kennenlernt. Ja, also wir wollen euer Oster besser lernen kennen. Gehört, warum ihr in der drittgrössten Stadt vom Kanton Zürich lebt. Und sagt uns doch nicht, weil die S-Bahn nur 10 Minuten von Zürich weg ist. Oster hat sicher mehr zu bieten. Schreiben Sie uns jetzt schon auf srf3.ch. 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

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Das ist der Samstag auf SRF 3. Und ihr braucht ein bisschen Geduld. SRF Verkehrsinfo von 15.31 Uhr auf der Nord-Zügedachse vor dem Gotthardtunnel Richtung Norden. Ab Quinto 4 Kilometer Stau und bis zu 45 Minuten Wartezeit. Die Einfahrt Airolo ist gesperrt. In Graubünden ist die A13 Richtung Bellinzona zwischen Pian San Giacomo und Messoco Nord wegen Unterhaltsarbeiten gesperrt. Der Verkehr wird umgeleitet. Und auf der A13 Richtung Chur Stau zwischen Rotenbrunnen und Reichenau. In der Region Bern auf der A1 Richtung Zürich zwischen Schönbühl und Kirchberg Stau wegen eines Unfalls. Zudem Stau im Aargau auf der A3 Richtung Zürich zwischen Rheinfelden Ost und Eiken und in der Region Zürich vor dem Nordring Richtung Bern, dort ab dem Brütiseller Kreuz. Ich wünsche gute und sichere Fahrt. Habe Sorge unterwegs. Jenny Herren am Mick. Guten Samstag wünsche ich.

0: war unser SRF 3 Best Talent im September. Marie J. mit «Ups» gehört da bei uns. Und jetzt kommen wir zum Eishockey. Der Eishockey-Goalie Mathieu Kotsche hat vor 5 Jahren sein erstes Spiel in der National League gemacht. Jetzt, 5 Jahre später, Zug, hat er das zweite Mal spielen für Zug. Die Geduld hat sich ausgezahlt für einen Goalie, der bei Genf angefangen ist und kein Spieler, Yannick Breu.
1: Wegen guter Leistungen im Training hat Mathieu Grotsche dafür spielen Ende September gegen die Rapperswil-Jona Lakers.
2: Also ich bin ein bisschen nervös am Anfang, muss ich ehrlich sagen, aber wenn das Spiel losgeht und den ersten Save machst und so, dann ist alles weg, bist einfach so, ich bin im Tunnel gewesen, ja.
1: Mit 23 hat er wieder eine Chance bekommen, nachdem er während 5 Jahren hat einen Umweg gemacht. Zum Beispiel hat er in Finnland gespielt oder in der Schweiz in der Swiss League, zuletzt bei Thurgau.
2: Der Weg geht so, ist nicht immer alles geht nach oben und spielst nachher mit 19 schon in der National.
1: Er hat aber immer daran geglaubt, dass er es wieder in die National League schafft. Dass er jetzt für Zug spielt, sei schön, aber...
2: Es ist nicht jetzt, ich kann einfach nichts mehr machen und ich werde da bleiben. Es ist für mich wie ein nächster Step, ich muss jetzt immer noch weiter arbeiten und ja, es geht weiter, ist nicht, der Ziel ist noch nicht erreicht.
1: Zudem fehle ich nämlich noch einiges.
2: So lange in der National League bleiben wie möglich und ich würde gerne auch mal Nummer 1 sein.
1: Bei Zug ist Nummer 1 ganz klar der Nazi-Goalie Leonardo Cenoni, der noch für 4 Jahre einen Vertrag hat. In dieser Zeit ist es schwierig für den Mathieu Grotsche zum Eis sein.
2: Ich mache mir nicht so Gedanken über so Sachen. Ja, ich nehme es einfach wie ein bisschen in den Moment. Ich schaue nicht so viel im Voraus momentan. So, ja, ich nehme es einfach Tag für Tag.
1: Tag für Tag, wo er viel lernen kann vom Leonardo Cenoni.
2: Als Kind konnte ich ihm schon spielen, wenn ich klein war und so. Und habe ich schon dort sehr gerne gehabt. Es ja, wie mein Vorbild spielen und trainieren jeden Tag, ist wirklich sehr cool.
1: Und auch wenn er neben dem Leonardo Cenoni der klare Ersatzgoalie ist, geht es für den Mathieu Grotsche sehr wahrscheinlich nicht mehr 5 Jahre bis zu seinem nächsten National League-Spiel.
0: Die nächste Möglichkeit gibt es morgen Sonntagnachmittag im Spiel gegen Kloten.
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0: Wunderbar, Luis Capaldi, Pointless haben wir gehört. Und das Neueste zu dem Samstag, 10. Oktober, gibt es jetzt auf SRF 3.
1: Die Nachrichten von SRF um 4 mit Juliette Schild. In Polen hat es zum dritten Mal diese Woche einen Messerangriff an einer Schule gegeben. Eine 21-jährige Frau habe heute in einer Warschauer Hochschule 3 Menschen verletzt, meldet die Polizei. Dabei sei niemand lebensbedrohlich verletzt worden. Bereits am Mittwoch und am Donnerstag hatten Messerangriffe an polnischen Schulen für Aufsehen gesorgt. Bei einer der Attacken tötete ein 15-jähriger Schüler eine 37-jährige Schulabbatin. Die Polizei meldete heute, dass sie mehr als 70 Verdächtige im Zusammenhang mit den Angriffen festgenommen habe. Es werde nun überprüft, ob es derzeit eine Challenge in sozialen Medien gibt, die Jugendliche zu solchen Angriffen animiert. Bislang gebe es aber keine Hinweise darauf. Russland hat in der Nacht 13 ukrainische Regionen angegriffen, das schreibt der ukrainische Präsident Volodymyr Zelensky in den sozialen Medien. In der Region Saporischschja im Südosten des Landes wurden mindestens 15 Menschen getötet, wie der ukrainische Zivildienst Schutz meldet. Es gab zahlreiche Verletzte. Zelensky schreibt außerdem, Russland bedanke sich für die Aufhebung der Sanktionen gegen Dieselexporte, indem es 5 Gleitbomben auf Wohngebäude in Saporischschja abwerfe. US-Präsident Donald Trump hatte in der Nacht bekannt gegeben, dass die USA Diesel aus Russland kaufen wollen, um die Treibstoffpreise zu senken. Dafür setzen die USA Teile der Sanktionen gegen Russland vorübergehend aus. Der Zürcher FDP-Politiker Hans-Peter Portmann gibt nächstes Jahr seinen Sitz im Nationalrat ab. Portmann teilte einen entsprechenden Artikel der Neuen Zürcher Zeitung auf der Plattform X. Er schrieb zudem, wenn ein politisches Mandat zur Routine werde, sollte man dieser in absehbarer Zukunft ein Ende setzen. Portmann ist seit 2014 im Nationalrat. Allerdings steht der 63-Jährige für eine allfällige Ständeratskandidatur zur Verfügung. Für den Kanton Zürich im Ständerat sind zurzeit Tiana Angelina Moser von der GLP und der parteilose Daniel Josic. Im Herbst 2027 wird das eidgenössische Parlament neu gewählt. Rage Bait, so heißt das deutsche Jugendwort des Jahres 2026. Das gab der Verlag Langenscheid bekannt. Gewählt wurde es in einer Online-Abstimmung. Mit Rage Bait sind Inhalte in sozialen Medien gemeint, die absichtlich falsch oder provokant sind und Wut auslösen sollen. Dies, um möglichst viel Aufmerksamkeit und Reichweite zu erzielen. Wörtlich übersetzt heißt Rage Bait Wutköder. Und das Wetter im Norden ist es heute veränderlich. Morgen ist es dann zeitweise sonnig bei etwa 16 Grad. Im Süden ist es recht sonnig bei rund 20 Grad. Das waren Nachrichten von Radio SRF. Verantwortlich Michael Wettstein.
2: SRF Verkehrsinfo von 16.03 auf der Nord-Süd-Achse vor dem Gotthardtunnel Richtung Norden ab Quinto. 4 Kilometer und bis zu 45 Minuten Wartezeit. Die Einfahrt Airolo ist gesperrt. Dann in Graubünden ist die A13 Richtung Bellinzona zwischen Pian San Giacomo und Messocco Nord wegen Unterhaltsarbeiten gesperrt. Der Verkehr wird umgeleitet in der Region Bern auf der A1 Richtung Zürich. Zwischen Grauholz und Kirchberg Stau wegen eines Unfalls und im Aargau Stau auf der A3 Richtung Zürich zwischen Rheinfelden Ost und Eiken sowie auf der A1 Richtung Bern zwischen Wettingen und dem Barek-Tunnel. Ein kleines Tischli, Kerzenlicht und Live-Musik. Es gibt es am 16. Oktober wieder an der Balois-Session. Und wir laden euch an einen von diesen grossartigen Ebenen ein. Das machen wir hier in gut 7 Minuten. Habt einen wunderbar entspannten Samstag. Ich bin Jenny Herren, grüße euch miteinander.

0: Wenn wir an Festivals denken, dann sehen wir auch so vor unserem inneren Auge schon so Bilder von vorussen. Es ist warm oder man steht knietief im Schlamm. Und nachher gibt es aber die Musikfestivals, wo man an so kleinen Tischchen hockt, bei Kerzenlicht, die auf der Bühne, die sind gleich recht nah. Alles ist irgendwie sehr persönlich. Passiert so an der Balois Sessions Basel.
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0: Die fährt am 16. Oktober wieder an und am Dienstag, am 20.10. gibt es ein Gipfeltreffen von zwei zeitlosen Musikgrössinnen. Auf der einen Seite die da hier. Es klingt am Paleo 2024, Nile Rodgers und Chic. Und sie ist auch dabei. Das ist Natasha Bedingfield. Sie schreiben alle Songs, die Generationen überbrücken. Es sind häufig so grosse Hymnen, wo es ums Zusammenstehen geht. Und sehr, sehr starke Melodien. Und eben, ihr seht sie live an einem Abend an diesem Tischli mit Kerzenlicht. Wenn ihr mir jetzt ein WhatsApp schreibt auf 079 308 3333 und wir können sagen, hey, wie können wir euren Samstag eigentlich noch so versüssen? Warum geht euer? Weil ihr im Regen steht seit Wochen zum ersten Mal. Das ist kein Grund, aber hey, vielleicht habt ihr einen besseren. 079 308 3333.

0: Das ist Taylor Swift, Elizabeth Taylor. Und ich habe vorhin schnell in die Runde rausgefragt, hey, wie können wir euch euren Samstag versüssen, beziehungsweise warum sollt ihr die Tickets bekommen für die Balois Session mit dem Nile Rodgers und Chic und Natasha Bedingfield, das am 20. Oktober. Und ich habe die Nachricht bekommen von der Anita.
1: Hey, hallo zusammen. Wir sind gerade auf dem Heimweg von der Ferien, haben gestern oben irgendwo in Frankreich eine Panne gehabt mit unserem VW-Bus. Haben dann dort auf irgendeinem Hinterhof müssen übernachten. Es war kalt, es hat geregnet. So wie hier, jetzt. Haben dann zum Glück heute einen Mietwagen bekommen, sind jetzt auf dem Heimweg nochmal im Stau gestanden. Und ja, ihr könntet unseren Tag definitiv versüssen. So eine halbe Stunde, bevor wir jetzt wirklich daheim sind. Tschüss zusammen.
0: Also komm, das machen wir. Habt ihr gehört, wie immer, der Scheibenwischer? Ich glaube, die sind mega fest im Regen. Unbedingt, Anita, du bekommst die zwei Tickets für die Balois Session mit inklusive Parkkarten übrigens. Schaut, dass ihr dann den Karren wieder zum Laufen gebracht habt. Oder am besten geht ihr mit dem Zug. Noch viel einfacher. Wir freuen uns, wenn ihr sicher heimkommt. Und für alle anderen, geht schnell auschecken. Es gibt noch ganz, ganz wenige Tickets auch für den Abend, wenn ihr weiter dabei seid. Nile Rodgers und Chic Natasha Bedingfield an der Balois Session in Basel.

0: Samstag Nachmittag, unterwegs seid ihr mit SRF 3 und auch da ist es manchmal ein bisschen schwierig. Ist jetzt Samstag oder doch schon wieder Freitag, also Mittwoch, wie, was? Ihr gehört, es ist manchmal nicht so einfach, aber der Flori gehört aus.
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2: Heute geht es um Tier, Musik und Aufklärung. Der Reihe nach, Jasmin Barbiero, ist offenbar erst gerade in die Woche gestartet, beziehungsweise...
3: Sie Montag. Nein, wir nicht Montag. Wie schon verwirrt. In Mittwoch.
2: Fangt ja gut an. Das Gast bei ihr, der Loco Escrito. Von ihm wollte Jasmin wissen, inwiefern er ein Vorbild ist.
4: Ich glaube, indem ich authentisch und transparent bin. Und ich glaube, das ist auch wichtiger, als alles richtig machen.
2: Was er gerade beweist oder wer hätte einen Hund ins Studio lassen?
4: Das ist vielleicht auch...
3: Da wäre dein Hund hier?
2: Ja, Hund. Auch wenn er tönt wie ein Huhn. Und so tönt wahrscheinlich der nächste Escrito-Song. So, was haben wir noch gehabt? Ah ja, Musik, aber falsch gesungen. Wer kennt den Song?
5: Wie geht das? Singst du nie so mit?
2: Nein, Sandro Morov, weil so tönst wie das Huhn. Der Hund vom Loco Escrito. Der Song wäre übrigens der da. Oder ihr Morov Loco Huhn Version. Zum Abschluss Aufklärung mit dem falschen Gast.
3: Ich weiss nicht, ob du der Richtige bist für Aufklärung.
2: Bei Aufklärung denkt man an Bienenli, Blümli und...
6: Kommt doch langsam.
2: Aber zur Enttäuschung von allen, beim Simon Eschle geht es ums Wetter.
6: Da kann man auch aufklären, der Herbst kommt doch langsam vom Wetter her.
2: Ja, ein bisschen Nebel, ein bisschen Regen, ein bisschen kalt.
7: Das ist ja nur boring Stuff, was da bringt.
2: Das Fazit von Jasmin.
3: Hast du gut gemacht, Simon, aber ich weiss nicht, ob du der Richtige bist für Aufklärung.
6: Nicht.
2: Nein, weil Bienenli, Blümli und Aufklärung gehören zum Frühling.
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0: wunderbar. Callum Scott mit der Leonie zusammen. Stay, haben wir gehört. Und so seid ihr unterwegs, SRF Verkehrsinfo von 16.30 Uhr auf der Nord-Süd-Achse vor dem Gotthardtunnel Richtung Norden ab Quinto 4 Kilometer und bis zu 45 Minuten Wartezeit. Die Einfahrt Airolo ist gesperrt. Dann in Graubünden ist die A13 Richtung Bellinzona zwischen Pian San Giacomo und Mesocco Nord wieder offen und in der Region Bern auf der A1 Richtung Zürich zwischen Jönwühl und Kirchberg weiterhin Stau wegen eines Unfalls und im Aargau Stau auf der A1 Richtung Bern zwischen Spreitenbach und dem Barek-Tunnel.
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0: Jetzt gehen wir zurück ins Jahr 2011. Dort landen wir bei Boy und Waitress. Musik aus der Schweiz. Hier auf SRF 3. Liebe Jenny Ehren, heute einen wunderbaren Samstagnachmittag mit uns.

0: ist mit uns los. Neue Musik von den Toten Hosen und sie sagen dazu, sie bekommen unglaublich viele E-Mails und Nachrichten von Menschen, die ihnen schreiben, dass sie genauso empfinden, dass sie ratlos sind, woher sich gerade alles entwickelt und verunsichert von dieser Härte und dem Hass, der in unserer Gesellschaft immer mehr bestimmt wird. Viele erzählen ihnen auch, dass das Lied in all ihrer Ratlosigkeit Kraft gibt und sich mit ihren Gedanken und Sorgen dadurch ein bisschen weniger allein fühlen. Und genau das ist doch das, was Musik machen soll. Und jetzt weiss ich ehrlich gesagt nicht, wie ich diesen Übergang machen soll, zu dem, der am 5 Uhr bei uns läuft.
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0: Weil du also, die kaufen nämlich im grossen Stil Diesel aus Russland. Mehrere hunderttausend Liter, das hat Donald Trump gesagt nach einem Gespräch mit Wladimir Putin. Das Ziel von Donald Trump, das ist klar, er will, dass der Diesel an der Tankstelle in den USA billiger wird. In knapp einem Monat sind nämlich Zwischenwahlen für das Parlament. Und je tiefer das der Benzinpreis ist, desto besser für ihn. Was aber bringt der Dieselverkauf Russland? Und hat Russland überhaupt genug Diesel, für noch einen Teil davon ins Ausland zu verkaufen? Antworten auf diese Frage gibt es von unserem Russland-Korrespondenten im Info 3 am 5 auf SRF 3.
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0: Der Jürg Ackermann, der hat die Sitze quasi die Chance noch offen für Regenbögen hin, oder?
3: Genau, die Chance ist dann gut, dass man bis zur Sonne untergeht, noch einen Regenbogen kann sehen. Die Sonne geht etwa am Viertel vor 7 Uhr unter. Es hat nämlich heute Nachmittag sich der Typ Aprilwetter eingestellt, wo sich neben der sonnigen Phase noch an einigen Orten Regengüsse durchgezogen sind. Auch heute Abend, da sind noch vereinzelt Regengüsse möglich, auch wenn es nicht mehr ganz überall nass wird. Aber wer heute noch vorausgeht, sollte sicher mal einen Regenschutz oder Schirm mitnehmen. Und in der Nähe von der Regengüsse kann der Wind einmal noch Böig auffrischen und dann sinken die Temperaturen in der zum Teil klaren Nacht auf frischere 9 bis 7, lokal sogar auf 5 Grad.
0: Und wie sieht es denn morgen aus? Mehr Regenbögen?
3: Nein, morgen sinken Regenbögen möglich, weil es einfach nicht mehr regnet. Es hat aber zum Teil noch ein paar Wolkenreste am Morgen, besonders so in der Voralp entlang, zum Teil im Mittel. Land oder am Jura entlang. Die locken sich auf. So am Jura-Südfuss scheint schon die Sonne und dann gibt es morgen zum Teil wieder mal ein paar mehr Wolken. So ein Mix aus Sonne und Wolken. Grundsätzlich bleibt es trocken und auch der Wind ist grundsätzlich noch schwach. Ausser gerade im östlichen Mittelland von Rum Zürich bis am Bodensee. Da sind dann noch mal ein paar mäßige Böen dabei. Die Temperatur ändert sich nicht gross. Es gibt im Norden etwa 16 Grad. Und nächste Woche gibt es ein stabiles Hochdruckwetter. Der sogenannte Alt-Weiber-Sommer kommt zurück, wo es neben den Nebelfeldern am Morgen da häufig die Sonne scheint.
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0: Fugazi, das tönt schon sehr nach Samstagabend. Und jetzt komme ich da so ein bisschen so rein mit der Frage, was müsste passieren in eurem Leben, dass ihr wieder zurück zu euren Eltern würdet ziehen? Ja, mit dieser Frage startet die Grundsendung Input, wo ihr könnt hören könnt, überall dort, wo ihr Podcast hört. Mir schudert es ein bisschen beim Gedanken, ganz ehrlich, nicht mal vielleicht. Wirklich würde ich zurück ins Elternhaus ziehen. Aber es gibt offensichtlich Gründe, warum erwachsene Menschen das machen. Die Vanessa, die ist mit 19 von daheim ausgezogen. Sie war verheiratet und nachher ist sie mit 36 wieder zurück zur Mutter und zu ihrem Stiefvater. Das, weil sie eine neue Ausbildung hat angefangen. Sie hat sich dann getrennt von ihrem Mann und gemerkt, dass es finanziell eng wird. Und hat sich das irgendwie angeboten. Und nachher ist aber der Tag vom Umzug gekommen.
1: Und dann haben beide ja von drei reden. Und sie haben es ja gut gemeint und haben dann die ganze Zeit wollen helfen und anpacken. Und dann aber bei jedem Ecke, bei den Türen so: Achtung, Achtung, da ist noch das und da ist eine Scheibe und Achtung, das geht kaputt und du lässt es fallen. Und also wirklich ein Kommentar zu jedem Schritt und Tritt, den ich gemacht habe. Auch Kleider zum Beispiel, wie in den Kleiderschrank. Also habe ich so von einräumen. Und dann ist sie vor allem immer bei den Kleidern gekommen, so, ja, das musst du aufhängen, das geht zu Falten und das müssen wir noch bügeln und das musst du dann waschen und so. Und die Matratze, die kannst du ja nicht so lassen, die wird grusig. Und also das Zügeln war wirklich ein Stress gewesen, Stress pur.
0: Mhm, das klingt so. Und ich wäre auch hinter sie wieder raus, was Vanessa gemacht hat und was der Familientherapeut zum Thema «Zurück ins Elternhaus» sagt. Das gehört ihr im Input auf srf.ch unter Audio oder eben überall dort, wo ihr eure Podcasts hört.

0: SRF Verkehrsinfo von 16.59 auf der Nord-Süd-Achse vor dem Gotthardtunnel Richtung Norden ab Quinto 4 Kilometer Stau bis zu 45 Minuten Wartezeit. Die Einfahrt Airolo ist gesperrt. Im Aargau auf der A1 Richtung Zürich zwischen Meggenwil und Baden-West Stau nach einem Unfall auf dem linken Fahrstreifen und dadurch Rückstau auf der A3 ab Bruck. Dann in der Region Zürich Stau vor dem Gubrist Richtung St. Gallen ab dem Limmataler Kreuz, folglich auch auf dem Westringer Burdorf Nord und vor dem Nordring Richtung Bern, dort ab dem Brütiseller Kreuz. Und jetzt ist es 5 Uhr.
1: Info 3. Die USA wollen hunderttausende Liter Diesel aus Russland kaufen, um so den Dieselpreis zu senken. Das ist eine gute Nachricht für die russische Kriegskasse und eine deutliche Kehrtwende der USA. Mehr dazu gleich zuerst. Dann sprechen wir über das, was passiert ist, seit vor einem Jahr eine Pro-Palästina-Demonstration in Bern eskalierte. Und es geht bei uns um Wortakrobatik.
2: Wenn es viel Laffer ist, dann lieferst du nicht, dann kommt die Lieferung zurück oder bist ausgeliefert.
1: Der Schweizer Valerio Moser ist nämlich neuer Weltmeister im Poetry Slam. Das und mir jetzt im Info 3. Ich bin Marco Koller. Guten Abend. Noch vor wenigen Wochen hat das US-Parlament deutlich schärfere Russland-Sanktionen beschlossen. Sogar mit Strafmaßnahmen für andere Länder, die russisches Öl oder Gas kaufen. Und nun kaufen die USA selber im großen Stil Diesel aus Russland. Hunderttausende Liter Diesel würden in die USA fließen, sagte Präsident Donald Trump nach einem Gespräch mit dem russischen Präsidenten Wladimir Putin. Trump kommt das gelegen, der Dieselpreis in den USA ist nämlich hoch wegen des Iran-Kriegs. Wenn der Dieselpreis nun dank russischen Importen sinkt, dürfte das Trump bei den Zwischenwahlen nächsten Monat helfen. Doch wie profitiert Russland von diesem Dieselverkauf in die USA? Das habe ich unseren Russland-Korrespondenten Callum McKenzie gefragt.
3: Wie sich dieser sogenannte Deal tatsächlich entfalten wird, werden wir noch sehen. Aber Stand jetzt sieht das nach einem signifikanten politischen Sieg für Russland aus. Es scheint so, als hätte Putin einen Weg gefunden, die Tatsache auszunutzen, dass sich die USA im Iran-Krieg verrannt haben. Und das könnte sehr weitreichende Folgen haben.
1: Hat Russland denn überhaupt genug Diesel, um diesen in die USA zu exportieren, in dem Umfang, wie das jetzt angekündigt worden ist von Trump?
3: Das ist derzeit noch unklar. Die ukrainischen Angriffe auf russische Raffinerien haben die Dieselproduktion in Russland Beobachterinnen und Beobachtern zufolge hart getroffen. Und in Russland galt auch deswegen in den letzten Monaten ein Exportverbot für Diesel. Aber das muss alles nicht zwingend heißen, dass Russland keine Reserven hat, die es exportieren könnte. Das wird sich dann weisen, wenn das Abkommen in Kraft tritt.
1: Und was heißt das für das russische Budget, wenn jetzt tatsächlich hunderttausende Liter Diesel in die USA fließen?
3: Auch das kann man noch nicht genau beziffern, aber das kommt für Russland sicher gelegen. Der Haushalt des Kremls leidet in diesem Jahr stark unter den massiven Kriegsausgaben und er ist angewiesen auf harte Devisen, vor allem aus dem Export von Rohstoffen. Und die Sanktionen haben den Erhalt von harten Devisen sehr eingeschränkt. Und wenn jetzt Millionen Dollar gegen Diesel nach Russland fließen, dann stärkt das die russische Kriegskasse ohne Zweifel.
1: Mit dieser Vereinbarung unterlaufen die USA ja quasi ihre eigenen Sanktionen. Was bedeutet das für die gesamte Sanktionsinfrastruktur, die gegen Russland ja in Kraft ist eigentlich?
3: Das ist für das ganze Sanktionssystem hochproblematisch, und zwar aus zwei Gründen. Erstens, die Sanktionen wirken vor allem durch ihre Abschreckungswirkung, dass Käufer auf der ganzen Welt auf Geschäfte mit Russland verzichten, weil die Gefahr im Raum steht, sanktioniert zu werden. Und diese Signalwirkung hat durch dieses sehr widersprüchliche Verhalten der USA Schaden genommen jetzt. Und zweitens könnte dieses Abkommen einen Dominoeffekt haben, der andere Sanktionen schwächt. Also zum Beispiel, was, wenn sanktionierte Tanker der russischen Schattenflotte den Diesel in die USA bringen? Dann können europäische Staaten nur schwer die Tanker entern und stoppen, wie sie das ja jüngst getan haben. Oder was, wenn es eine sanktionierte russische Ölfirma ist, die den Diesel für die USA produziert? Dann ist diese Firma auf dem Weltmarkt wieder ein Stück weit rehabilitiert. Also dieses Abkommen hat das Potenzial, viele wichtige Punkte im ineinander verzahnten Sanktionssystem auszuhebeln,
1: sagt Russland-Korrespondent Callum McKenzie. Die Ukraine hat mit scharfen Worten auf dieses Dieselgeschäft reagiert, Basil Koller.
4: Der ukrainische Präsident Volodymyr Zelensky sagte, Russland den Verkauf von Ölprodukten zu gestatten, sei eine Investition in den Krieg. Russland bedanke sich für die Aufhebung der Sanktionen gegen Dieselexporte, indem es 5 Gleitbomben auf Wohngebäude in Saporischschja abwerfe, so Zelensky auf Social Media. Bei diesen Angriffen wurden laut dem ukrainischen Zivildienst mindestens 15 Menschen getötet und es gab zahlreiche Verletzte. Insgesamt 13 Regionen in der Ukraine habe Russland in der Nacht angegriffen, so Zelensky weiter. In Polen hat es erneut eine Messerattacke an einer Schule gegeben, bereits zum 3. Mal diese Woche. Eine 21-jährige Frau habe heute in einer Warschauer Berufsschule 3 Menschen verletzt, meldet die Polizei. Bereits am Mittwoch und Donnerstag kam es an polnischen Schulen zu Messerangriffen. Bei einer der Attacken tötete ein 15-jähriger Schüler eine 37-jährige Schulabwartin. Die Polizei meldete heute, dass sie mehr als 70 Verdächtige im Zusammenhang mit den Angriffen festgenommen habe.
1: Die Bilder der Pro-Palästina-Demonstration in Bern waren heftig. Dutzende eingeschlagene Schaufensterscheiben, 18 verletzte Polizistinnen und Polizisten, 600.000 Franken Sachschaden. Morgen Sonntag ist das genau ein Jahr her. Die Polizei hat mittlerweile 75 Personen angezeigt, die Politik hat Gesetzesverschärfungen angestoßen. Für morgen, zum Jahrestag also, rufen die gleichen linksradikalen Kreise nun erneut zu einer Demonstration auf. Matthias Tommy und Leonie Marti aus unserer Regionalredaktion in Bern berichten.
5: Das Restaurant de la Casa steht mitten im Berner Stadtzentrum. Die Spuren der Demonstration vom letzten Herbst sind erst seit kurzem weg, sagt Wirt Tobias Burkhalter.
6: Auf der einen Seite hat es natürlich diverse Handwerker gebraucht. Vom Schreiner, Maler, Gipser, Gerüstbauer. Und er ist auch das Klima noch gekommen, vor allem mit der Malerei.
5: Demonstrierende haben Stühle und Tische angezündet. Fast hätte das 500-jährige Haus gebrannt. Nach einem Jahr Ermittlungen hat die Polizei 101 Straftäter und Straftäterinnen mit Videoaufnahmen identifiziert. Die Menschenrechtsorganisation Amnesty International wiederum hat den Polizeieinsatz scharf kritisiert. Und auch politisch hatte die eskalierte Demo in Bern Folgen. Kürzlich haben National- und Ständerat beschlossen, vorläufige Festnahmen können künftig 48 Stunden dauern, statt wie bisher 24 Stunden. Und Organisatorinnen und Organisatoren von Demos sollen für Sachschäden haftbar gemacht werden. Diese Verschärfungen sieht Oriana Bardini kritisch. Sie sitzt für die SP im Berner Kantonsparlament und sagt, es brauche keine neuen Gesetze.
7: Gewalt ist nicht akzeptabel und muss konsequent verfolgt werden. Punkt. Und genau das geschieht bereits. Die Ermittlungen haben schon zahlreiche Tatverdächtige identifizieren können. Und gleichzeitig dürfen wir nicht alle Demonstrierenden unter Generalverdacht stellen und so das Demonstrationsrecht einschränken.
5: Milena Dafinov politisiert für die Mitte im Berner Kantonsparlament und ist Präsidentin der Gewerbevereinigung Bern City. Sie findet, der Schutz von Läden und Restaurants sei ungenügend.
8: In der Stadt Bern sind die unbeteiligten Läden- und Restaurantbesitzerinnen und Besitzer häufig die, die, wenn es zu großen Eskalationen kommt, auf den Schäden sitzen bleiben. Da braucht es einen Entschädigungsmechanismus, einen sogenannten Härtefonds wollten wir durchbringen.
5: Diesen Vorschlag hat das Berner Kantonsparlament jedoch abgelehnt. Nun gibt es erneut Aufrufe für eine Demonstration am Sonntag in Bern. Erneut ist die Symbolik kämpferisch. Der Stadtberner Sicherheitsdirektor Alec von Grafenried sagt, er sei
9: beunruhigt, aber wir werden bereit sein. Wir haben uns vorbereitet, die Polizei ist vorbereitet und ich hoffe, dass es einmal mehr nicht zu einer Gewalteskalation kommt.
5: Auch Wirt Tobias Burkhalter schaut mit gemischten Gefühlen auf das Wochenende.
6: Ja, es tut einfach alles wieder, bringt alles wieder auf, was man hat eigentlich verarbeitet in den letzten Monaten.
5: Dass seine Mitarbeitenden während der Demonstration im Restaurant eingeschlossen werden, so wie im letzten Jahr, dazu kann es aber nicht kommen. Das Restaurant ist nämlich wie an jedem Sonntag geschlossen.
1: Der Zürcher FDP-Politiker Hans-Peter Portmann tritt nächstes Jahr nicht mehr für den Nationalrat an.
4: Portmann teilte einen entsprechenden Artikel der Neuen Zürcher Zeitung auf der Plattform X und schrieb dazu, wenn ein politisches Mandat zur Routine werde, sollte man dieser in absehbarer Zukunft ein Ende setzen. Pottmann ist seit 2014 Nationalrat. Laut dem NZZ-Artikel könnte sich der 63-Jährige vorstellen, für den Ständerat zu kandidieren. Für den Kanton Zürich im Ständerat sind zurzeit Tiana Moser von der GLP und der parteilose Daniel Josic. Im Herbst 2027 werden National- und Ständerat neu gewählt. Ragebait, so heißt das deutsche Jugendwort des Jahres 2026. Das gab der Verlag Langenscheid bekannt. Gewählt wurde es in einer Online-Abstimmung. Mit Ragebait sind Inhalte in sozialen Medien gemeint, die absichtlich falsch oder provokant sind und Wut auslösen sollen. Dies, um möglichst viel Aufmerksamkeit und Reichweite zu erzielen. Wörtlich übersetzt heißt Ragebait Wutköder.
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1: Poetry Slam. Das ist eine Mischung aus Wortakrobatik und Kabarett. Sogenannte Slammerinnen und Slammer tragen auf der Bühne kurze Texte vor, die sie selber geschrieben haben. Wer das Publikum am meisten begeistert, gewinnt. Ein Schweizer darf sich nun Weltmeister im Poetry Slam nennen. Der Langenthaler Valerio Moser gewann gestern Abend den Final in Südafrika. Und zwar mit einem Beitrag, den im Publikum wohl kaum jemand verstand, auf Schweizerdeutsch.
2: Ja, da bin ich einfach zu steil rein, zu viel gelaffert, zu wenig geliefert. Wenn zu viel gelaffert ist, dann liefere ich nicht, dann kommt die Lieferung zurück. Oder du bist ausgeliefert, darum liefern, oder? Und liefern optimieren, immer weiter optimieren, immer optimaler optimieren, bis zum optimalen Optimum. Das Liefern so lange optimieren, bis ich endlich die Leistung liefere, die ich auch will.
1: Dass Valerio Moser diesen Weltmeistertitel gewann, sei ein beachtlicher Erfolg, sagt André Perler aus der SRF Mundart- und Sprachredaktion.
11: Es ist ein Coup. Nach 4 Schweizer Meistertiteln und dem letztjährigen Europameistertitel hat Valerio Moser nun auch die Weltmeisterschaft im Poetry Slam gewonnen. Er setzte sich gegen 40 andere Poetinnen und Poeten durch, im Final gegen solche aus Kenia, Kanada oder Neuseeland. Valerio Moser versteht es, relevante Themen mit lustigen Wortspielen zu kombinieren und das Ganze dann rhythmisch und mit viel Energie zu performen. Mit seinen unterhaltsamen und doch gehaltvollen Auftritten konnte er sich offenbar von den ernsteren, anklagenden Beiträgen der Konkurrenz abheben und die internationale Jury überzeugen,
1: sagt André Perler zum Weltmeistertitel von Valerio Moser im Poetry Slam. Gleich die Wetterprognose, zuvor noch eine Meldung aus der Formel 1.
4: Max Verstappen hat in Singapur das letzte Sprintrennen der Saison gewonnen. Der Red Bull-Fahrer siegte vor den beiden Ferrari-Piloten Lewis Hamilton und Charles Leclerc. Und dann noch der Blick aufs Wetter. Morgen ist es im Norden zeitweise sonnig bei etwa 16 Grad. Im recht sonnigen Süden gibt es um 20 Grad.
1: Gut informiert in einer knappen Viertelstunde, das war die Samstagsausgabe von Info 3. 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Im Studio waren heute Basil Koller und Marco Koller.
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13: Und da gehen wir zusammen weiter. Ich bin Jenny Herren. Das ist der Pitbull und Kesha mit Timber. Unterwegs richtig Samstagabend. Hallo miteinander.

0: weiter im Samstagabend mit SRF 3. Und vielleicht habt ihr ja heute Abend das vor. Es ist gerade so ein Ding, oder? Pub-Quiz, was irgendwie überall gibt. Man hockt so zusammen in einer Bar als Gruppe. Es ist so ein Wettbewerb mit anderen. Und ich habe noch eine gute Frage für so ein Pub-Quiz. Achtung, wer war 2006 in der Schweiz? Ja, dann kommt da die Melodie. Jetzt könnt ihr schnell beraten, rätseln. Anita Buri, nein, die war früher. Wie heisst sie? Die aus dem Tessin. Ja, natürlich, Christa Rigozzi. 20 Jahre ist es her, da ist sie in der Schweiz geworden. Heute kennen wir sie als Moderatorin, Model, Unternehmerin und das mit den Fragen beantworten. Also Interview geben, das macht sie im Fall eben gar nicht so gern.
1: Eigentlich war nein. Weil ich denke, vor allem Journalisten, die stellen immer wieder dieselbe Fragen. Das ist so langweilig. Ich erwarte ein cooles Interview mit originellen Fragen.
0: Ja, das coole Interview, das gibt es hoffentlich, ich klammere bei uns im Fokus, am 16. Oktober live auf. 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Und an dieser Stelle das. SRF Verkehrsinfo von 17.21 Uhr. Vorsicht Personen auf der A22 zwischen Liestal-Altmarkt und Liestal-Nord. In beiden Richtungen besteht Gefahr durch Personen auf der Fahrbahn. Haben Sorge unterwegs? Kommen gut an.

0: SRF Verkehrsinfo von 17.30 Uhr. Vorsicht Personen auf der A22 zwischen Liestal-Altmarkt und Liestal-Nord. In beiden Richtungen besteht Gefahr durch Personen auf der Fahrbahn. Dann auf der Nord-Süd-Achse vor dem Gotthardtunnel Richtung Norden ab Quinto. 4 Kilometer Stau bis zu 45 Minuten Wartezeit. Die Einfahrt Arolo ist gesperrt. Dann Stau der Stocken im Aargau auf der A1 Richtung Zürich zwischen Meggenwil und Baden-West. Dadurch auch auf der A3 ab Bruck. Und in der Region Zürich vor dem Nordring Richtung Bern. Dort ab dem Rütiseller Kreuz. Habt Sorge, fahrt gut.
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0: Heute wunderbaren Samstagabend hier mit uns. Ich bin Jenny Herren. Schön, sind wir zusammen unterwegs. Guten Abend miteinander.

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0: Cheers. Das am Samstagabend auf SRF 3.
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0: Und jetzt schauen wir auf den Sport von heute. Da ist vor allem auf Rädli zur Sache gegangen, Beat Sprecher vom Sport. Und zwar so ein bisschen in allen Variationen, die es halt so gibt, die Sachen Rädli. Fangen wir doch mal mit diesen zwei Rädli an, ohne Motor.
2: Ja, ich habe wirklich Rädli-Buben zu bieten. Also fangen wir an mit zwei Rädern, nämlich beim Radsport. Der erste 20-jährige Franzose, der Paul Sexas, der gönnt den letzten Klassiker vom Jahr, die Lombardei-Rundfahrt. Er kommt im Ziel zu Como solo an und das ist gerade sein grösster Erfolg in seiner noch jungen Karriere. Zweiter wird der Spanier Enric Mas und der Italiener Giulio Ciccone. Der Paul Sexas ist mit 20 und ein paar Tagen der jüngste Lombardeisieger der Geschichte.
0: Und nachher Beat schnell zwei Rädchen mit Motor, MotoGP im TÜV.
2: Die sind in Indonesien mit der MotoGP unterwegs. Der Marc Marquez gönnt das Sprintrennen von heute vor dem Japaner Ai Ogura und dem Italiener Fabio Di Gianantonio, so heisst er richtig. Mit dem Sieg übernimmt der Marc Marquez wieder die Führung im WM-Klassement vor dem Spanier Jorge Martin.
0: Und dann machen wir am Schluss noch die Leutesten von allen Rädchen, vier am Stück von Formel 1.
2: Da ist Singapur aktuell der Tross unterwegs und da geht es gerade ein bisschen zu und her. Heute sind gerade zwei Entscheidungen gefallen. Zum einen der Max Verstappen. Stappen gönnt den Sprint. Der holländische Red Bull-Pilot schlägt die beiden Ferraris von Lewis Hamilton und Charles Leclerc. Freut auch im Audi-Team. Der Nico Hülkenberg wird siebter und gewinnt so zwei WM-Punkte. Und kaum ist der Sprint gefahren gewesen, haben die Rennfahrer schon wieder müssen auf ihre Rädchen hocken, ihre Boliden reingehen, weil ein Qualifying für morgen ist noch angestanden. Und wieder ist der Max Verstappen der schnellste gewesen. Er fährt morgen aus der Pole-Position in grossen Preis los vor dem Charles Leclerc. Lewis Hamilton.
0: So, dann haben wir alle Rädchen abgehandelt mit. Ab sofort geht es rund mit der Schubbauer. Ab dem 6. geht es los mit dem Fußball. Lugano gegen Luzern und Zürich gegen Thun. Dort sind wir live dabei. Und Zwischenstand gibt es natürlich auch vom dritten Spiel. Das ist Servette gegen Sion. Und das alles ab dem 6.
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1: Die Nachrichten von SRF um 6 mit Basil Koller. In Polen hat es zum dritten Mal diese Woche eine Messerattacke an einer Schule gegeben. Eine 21-jährige Frau habe heute in einer Warschauer Berufsschule drei Menschen verletzt, meldet die Polizei. Dabei sei niemand lebensbedrohlich verletzt worden. Bereits am Mittwoch und Donnerstag hatten Messerangriffe an polnischen Schulen für Aufsehen gesorgt. Bei einer der Attacken tötete ein 15-jähriger Schüler eine 37-jährige Schulabfahrtin. Die Polizei meldete heute, dass sie mehr als 70 Verdächtige im Zusammenhang mit den Angriffen festgenommen habe. Dass die USA Diesel aus Russland kaufen wollen, sorgt für Kritik. So sagte etwa die EU-Außenbeauftragte Kaja Kallas, die Abmachung verschaffe Moskau zusätzliche Einnahmen, um seinen Krieg gegen die Ukraine zu finanzieren. Russland-Korrespondent Callum McKenzie sagt dazu,
2: das kommt für Russland sicher gelegen. Der Haushalt des Kremls leidet in diesem Jahr stark unter den massiven Kriegsausgaben und er ist angewiesen auf harte Devisen, vor allem aus dem Export von Rohstoffen. Und diese Aktionen haben den Erhalt von harten Devisen sehr eingeschränkt. Und wenn jetzt Millionen Dollar gegen Diesel nach Russland fließen, dann stärkt das die russische Kriegskasse ohne Zweifel.
1: US-Präsident Donald Trump und der russische Präsident Wladimir Putin haben eine entsprechende Vereinbarung in der Nacht bekannt gegeben. Das bestätigen beide Seiten. Dafür setzen die USA Teile der Sanktionen gegen Russland vorübergehend aus. Russland hat derweil in der Nacht 13 ukrainische Regionen angegriffen. Das schreibt der ukrainische Präsident Volodymyr Zelensky in den sozialen Medien. In der Region Saporischschja im Südosten des Landes wurden mindestens 15 Menschen getötet, wie der ukrainische Zivilschutz meldet, und es gab zahlreiche Verletzte. Jetzt zwei Kurzmeldungen vom Sport. Der Fußballer Cristiano Ronaldo spielt vorerst nicht mehr für die portugiesische Nationalmannschaft. Der Mannschaftskapitän ist suspendiert worden, wie der portugiesische Fußballverband mitteilt. Man habe ein Disziplinarverfahren gegen Ronaldo eingeleitet, nachdem dieser nach Meinungsverschiedenheiten mit dem Trainer das Trainingslager der Nationalmannschaft verlassen hatte. Und in der Formel 1 hat Max Verstappen in Singapur das letzte Sprintrennen der Saison gewonnen. Der niederländische Red Bull-Fahrer siegte vor den beiden Ferrari-Piloten Lewis Hamilton aus Großbritannien und dem Monegassen Charles Leclerc. Verstappen sicherte sich außerdem zum 50. Mal die Pole Position und wird am Sonntag beim Rennen von Singapur aus der ersten Reihe starten. Das Wetter: Morgen ist es im Norden zeitweise sonnig und meist trocken bei Höchstwerten um 16 Grad. Im Süden scheint oft die Sonne bei 20 Grad. Das waren Nachrichten von Radio SRF, verantwortlich Konrad Muschk.
0: SRF Verkehrsinfo von 18.03 Uhr auf der Nord-Süd-Achse vor dem Gotthardtunnel Richtung Norden ab Quinto. 3 Kilometer Stau, rund 30 Minuten Wartezeit. Die Einfahrt Airolo ist gesperrt. Dann Stau oder stockend in der Region Basel auf der A2 Richtung Basel zwischen Sissach und dem Arisdorf-Tunnel. In der Region Solothurn auf der A1 Richtung Zürich zwischen Kirchberg und Herkingen. Im Aargau auf der A1 Richtung Zürich zwischen Mägenwil und Neuenhof wegen eines Unfalls. Dadurch auf der A3 ab Bruck. Und in der Region Zürich vor dem Nordring Richtung Bern ab dem Brütiseller Kreuz.
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0: Nazi-Pause ist durch. Wir sind dabei heute bei Lugano Luzern. Und in Lugano da stellt sich die Frage, ob die Saison eben nach dieser langen Nazi-Pause ähnlich schwungvoll weitergeht, wie sie angefangen hat. Der David Lendi ist vor Ort.
4: Ja, Lugano ist nämlich immer noch ungeschlagen. 9 Spiel, 8 Siege, 1 Unentschieden. So die Bilanz zum Saisonstart bedeutet Tabellenplatz 1 und schon 6 Punkte Vorsprung auf den ersten Verfolger IB. Und das ist ein Polster, das der FC Lugano gut brauchen kann, weil jetzt kommen die strenge Wochen auf Tessiner zu. Tessiner, sie sind ja europäisch vertreten. Bedeutet, dass bis zu den Weihnachten praktisch immer zweimal pro Woche spielen und mit einem guten Polster in der Liga lässt sich das natürlich ein bisschen ringer verkraften. Sechs für Beine, aber allem voran für den Kopf. Aber Luzern ist keine Laufkundschaft. Luzern hat sich auch mit einem positiven Erlebnis können die Nazi-Pause vor drei Wochen verabschieden. Mit einem 5:1 gegen GC. Der Mann vom Spiel war dort Mikolajewski, der Stürmer vom FC Luzern. Ein Hattrick hat er erzielt. Logisch stürmt er heute von Anfang an. Und beim FC Lugano spielt ganz vorne heute der Albian Ayeti zum ersten Mal von Anfang an für den FC Lugano seit seinem Wechsel vom FC Basel ins Tessin. Noch haben aber beide Stürmer keine Aktionen gehabt. 4 Minuten sind rum zwischen Lugano und Luzern. Steht es noch 0:0.
0: Und wir sind auch dabei bei Zürich gegen Thun. Marc-André steht vor Ort. Zürich ist ja ändern, so der Match ist so die hintere Tabellenhälfte, aber vor der Nazi-Pause hat der FCZ eigentlich eine gute Phase gehabt.
5: Ja, vor der Nazi-Pause ist der Zürcher nicht allzu schlecht gelaufen. 1:2 gegen Sion und der vorher auch zweimal nicht verloren. Also es sind 3 Spiele ohne Niederlage beim FC Zürich. Und das ist doch ja auch nicht ganz ohne, würde ich mal sagen. Und auch der FC Thun hat vor der Nazi-Pause ein Ausrufezeichen setzen mit dem Sieg gegen Vaduz. Aber wie es bei Thun so üblich ist in dieser Saison, da hat der Trainer der Gianluca Brivitelli wieder mal ordentlich durchrotiert heute in der Startformation. Nicht weniger als 5 Wechsel gegenüber dem Spiel, eben gegen Vaduz vor der Nazi-Pause. Da hat es Marco Koller, da hat es Marcel Koller natürlich, so heisst er, ein bisschen gemächlicher gemacht. Nur 1 Wechsel im Vergleich zum Spiel gegen Sion. Noch nichts passiert im letzten Grund und es regnet wieder mal. Und das dürfte für die Spieler ein bisschen ungewohnt sein, dass es mal regnet auf Naturrasen zu spielen. Also der eine oder andere ist da schon gehörig in die Schleudern gekommen. 0:0, 6 Minuten Zürich gegen Thun.
0: Und dann läuft noch der dritte Match, ist Servette gegen Sion. Dort steht es auch aktuell noch 0:0.
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0: unterwegs mit SRF 3 und am Samstagabend übernimmt ja ab der 8. unser Haus-DJ, der DJ Matthias Völm. Und was immer wunderbar ist, er schickt immer schon so einen Gruß voraus. Das hat er auch selbstverständlich heute gemacht. Er hat einen Minimix parat gemacht, wo ich so wunderbar easy in den 10. Oktober Samstagabend reinbringen soll. Ich wünsche euch viel Vergnügen beim wohlträumigen Zeit dort jetzt tanzen. Viel Spass!
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0: Temper City Self-Aware unterwegs. 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SRF Verkehrsinfo von 18:31 Uhr im Aargau auf der 1 Richtung Zürich zwischen Meggenwil und Neuenhof, Stau wegen eines Unfalls. Stockender Verkehr in der Gegenrichtung zwischen Spreitenbach und Neuenhof und auf der Nord-Süd-Achse vor dem Gotthardtunnel Richtung Norden ab Quinto. 3 Kilometer Stau, rund 30 Minuten Wartezeit. Die Einfahrt Airolo ist gesperrt.
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0: Wir schalten gleich raus zum FCZ gegen Thun. Marc-André, ich wollte sagen, der hat CS Go, aber es hat sich ja schon wieder alles verändert.
2: Ja, mittlerweile sind es schon zwei Go, die es da gegeben hat. Und zwar schön gerecht verteilt auf beiden Seiten. 1:1 steht es zwischen Zürich und dem FC Thun. Und das nach 30 Minuten. Und beide Mannschaften effizient hoch 2, würde ich mal sagen. Der FC Thun ist in Führung gegangen mit dem ersten Torschuss von Simon Lengen. Der ist nach einem Kopfball ziemlich frei auf dem 5-Meter-Raum dort an den Ball gekommen und hat dann ohne lang zu zögern den Ball in die Masche gehängt zum 1-2, quasi mit dem ersten 1-0, mit dem ersten Torschuss quasi für FC Thun. Und jetzt gerade vor wenigen Sekunden der Ausgleich für FC Zürich 1:1 durch Kevin Spadanou mit seinem zweiten Saison-Go. Auch er eigentlich mit dem ersten Torschuss erfolgreich ist angespielt worden auf der rechten Seite und er mit einem wunderbaren Flachschuss in weiter Ecke hätte er da können treffen zum 1:1. Also, es ist ziemlich gerecht hier verteilt, auch was das Spiel angeht, 1:1 nach 32 Minuten Zürich gegen Thun.
0: Und dann gehen wir zu Lugano gegen Luzern. Der ist weniger gerecht verteilt, David Lendi, der ist 1:0.
3: Der FC Lugano führt seit der 12. Minute mit 1:0. Der Daniel Dos Santos hat das einzige Goal von dieser Partie bis jetzt geschossen. Und die Führung die ist sowas von verdient, weil der FC Lugano lässt den FC Luzern so richtig spüren, wer da der Chef im Haus ist. Lugano lässt Ball und Gegner laufen. Das macht richtig Freude als neutraler Beobachter, zum Lugano beim Shooten zuschauen. Weil Lugano lässt den Luzerner gar keine andere Wahl, als einfach hinten reinstehen und auf Konter spielen. Und eigentlich hätte Lugano schon früher müssen mit 1:0 in Führung gehen. Renato Steffen hat nach 10 Minuten eine gute Chance gehabt, im Strafraum zum Abschluss gekommen. Aber der Bummeng Freimann, der Verteidiger vom FC Luzern, hat gerade noch sein Bein können reinheben und zum Corner klären. Und ich kann jetzt Tessiner Spielkultur so viel loben, wie ich will. Aber zu der Wahrheit gehört eben auch, dass das 1:0 für Lugano eigentlich ein stinklangweiliger, langer Ball war vom Mai. Die Luzerner Hintermannschaft hätte ihn nicht verteidigen können. Daniel Dos Santos taucht vor dem Letiz auf und lupft ihn wunderbar zum 1:0 ein. Luzern findet nach Führer eigentlich noch nicht statt. Trotzdem haben es zwei Abschlüsse gehabt. Die Giusto und der Kavit haben mal, sagen wir mal, in Richtung Tessiner Goal geschossen. Beide haben das Ziel aber deutlich verfehlt. Das Einzige, was sich Lugano vorwerfen muss, ist, dass er nach 33 Minuten die Heim gegen Luzern nur mit 1:0 führt.
0: Und dann haben wir noch ein drittes Spiel, das läuft im Moment Servet gegen Sion. Dort führt Servet mit 2:0.
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0: Jenny Herren und Mick wünscht einen wunderbaren Samstagabend mit Fußball und den Strokes. You only live once. Hallo miteinander.

0: Birds und Purple Disco Machine, Wonderful Life. Und wir kommen zu Leuten, die im Radio arbeiten. Die sind ein bisschen wie Hünge. Also manchmal müssen sie raus. Raus aus dem Studio, ins echte Leben. Und darum schicken wir Dario Cantieni und Judith Wendli wieder los. Sie besuchen Orte in der Schweiz, wo man praktisch nichts darüber weiss, wenn man selber nicht viel oder gar nie dort ist. Wir waren schon in Zwil, Zursee und in Burgdorf. Jetzt geht es auf Uster.
1: Kanton Zürich, das wissen wir. Schnell in Zürich ist man von Uster auch. Aber wir wollen wissen, wieso lohnt es sich denn, zum Zuster zu bleiben? Also immerhin machen das knapp 40'000 Einwohnerinnen und Einwohner.
2: Was wir schon gemerkt haben in den letzten paar Kleinstädten, wo wir gsi sind, man ist so ganz eine andere Gemeinschaft als in den grossen Städten. Man hilft einander, man stellt zusammen etwas auf die Beine. Wie zum Beispiel in Burgdorf letztes Mal eine Boulderhalle, die es mit Freiwilligen aufbauen, hat uns der Michael vom OK dort erzählt.
3: Im Moment haben wir bis zu 50 Leute, die tatkräftig mitwirken.

0: wir sind dabei bei der Super League heute Abend, bei zwei Matchen live. Und da ist die erste Halbzeit durch.
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0: Lugano führt zur Pause gegen Luzern mit 1-0. Nur mit 1-0, muss man sagen, David Lendi.
2: Ja, es gibt nämlich einen Spieler im Liebling vom FC Luzern, der Schlimmeres verhindert hat. Und der heisst Bung Meng Freimann. Nach 10 Minuten hat er einen Steffenabschluss im letzten Moment noch können mit seinem Bein ablenken. Und nach 37 Minuten hat man gerade nochmal gesehen, dass er hauptberuflich verteidigt. Der Lugano-Stürmer Ayeti ist nach einem Pass von links schon bereit gestanden zum Vollenden. Aber wieder bringt der Bung Meng Freimann im letzten Moment seinen Fuß dazwischen. Die Lugano kann aber nicht nur anerkennend auf die Schultern von Bung Meng Freimann klopfen, sondern muss sich auch an den eigene Nase nehmen, weil kurz vor der Pause hatte Giminianis 2-0 auf dem Kopf gehabt, aber er hat daneben gezielt. Und so ist das 1-0 von Daniel Dos Santos aus der 12. Minute das einzige Goal bis jetzt, das wir hier zu Lugano gesehen haben. Er verwertet einen langen Ball vom Lukas May, sehenswert mit viel Gefühl. Er lupft den Ball über den Letizia zum 1-0. Aber das Polster für Lugano ist viel zu knapp gemessen, der Spielanteil. Lugano führt zur Pause gegen Luzern mit 1-0.
0: Wie ist das beim FCZ gegen Thun, Marc-André? Ist der eigentlich schlechter bedient als der andere?
3: Nein, ist eigentlich recht ausgeglichen, die ganze Sache hier. Aber der FC Zürich hat das Spiel können kehren, nachdem sie am 0-2 in Rückstand sind geraten. In der 17. Minute haben sie können ausgleichen mit dem Spadanuda in der 30. Und nur 7 Minuten später war es der Krasnitschi mit seinem zweiten Goal, wo die Zürcher hat in Führung gebracht. Und das nach einer Druckphase, was sich der FC Thun nicht mehr hat können lösen aus der eigenen Verteidigung, aus der eigenen Platzhälfte raus. Sie waren immer unter Druck gewesen. Dann ist der Krasnitschi am Ball gekommen, 20 Meter, ein Körper finden und einen satten Schuss in die Ecke. Keine Chance für einen Goal, für einen Niklas Steffen vom FC Thun, weil eben der Ball dermassen nass ist auf dem rutschigen Untergrund. Der hat noch richtig Fahrt bekommen und darum hat das zweite Mal der Steffen bezwungen mit einem Flachschuss. Und der FC Zürich hat, wie gesagt, sehr gut reagiert, ist in der zweiten Hälfte von der ersten Halbzeit die bessere Mannschaft gewesen. Aber ja, das 2-2 ist sicher auch ein sehr effizientes Ergebnis für die Stadt Zürcher hier nach 45 Minuten.
0: Und dann noch das dritte Spiel, das läuft, Servet gegen Sion. Der ist auch Pause, Servet führt mit 2-0.
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1: Die Nachrichten von SRF um 7 mit Basil Koller. Bei einem weiteren Raketenangriff auf den Flughafen der saudi-arabischen Hauptstadt Riad sind mehrere Menschen verletzt worden. Das meldet die saudi-arabische Zivilluftfahrtbehörde. Es seien zahlreiche Rettungskräfte vor Ort. Ob es auch Todesopfer gibt, ist derzeit unklar. Flüge nach Riad werden umgeleitet oder gestrichen. Der Flugbetrieb am Flughafen ist eingestellt. Die jemenitischen Houthi-Rebellen hatten den Flughafen der saudischen Hauptstadt diese Woche mehrmals angegriffen. Dabei kamen drei Menschen ums Leben. Mehrere Fluggesellschaften haben ihre Flüge nach Riad vorübergehend eingestellt, darunter auch die Lufthansa. In Polen hat es erneut eine Messerattacke an einer Schule gegeben, bereits zum dritten Mal diese Woche. Eine 21-jährige Frau habe heute in einer Warschauer Berufsschule drei Menschen verletzt, meldet die Polizei. Bereits am Mittwoch und Donnerstag kam es an polnischen Schulen zu Messerangriffen. Bei einer der Attacken tötete ein 15-jähriger Schüler eine 37-jährige Schulabwartin. Die Polizei meldete heute, dass sie mehr als 70 Verdächtige im Zusammenhang mit den Angriffen festgenommen habe. Und nun in die Schweiz, wo heute zwei Demonstrationen stattgefunden haben. Vor dem Bundeshaus in Bern haben sich mehrere hundert Personen an der vierten Mad Pride beteiligt. Diese setzt sich ein für die Sichtbarkeit, Inklusion und Akzeptanz von Menschen mit psychischen Erkrankungen. Rund 20 Organisationen waren mit Ständen vertreten. Und in der Stadt Zürich haben rund 1000 Menschen an einer bewilligten Pro-Palästina-Demonstration teilgenommen. Sie kauerten für eine Schweigeminute auf der Bahnhofstraße nieder, um der Opfer des Gaza-Kriegs zu gedenken. Anschließend zog der Umzug weiter Richtung Helvetiaplatz. Es kam zu Einschränkungen im Tramverkehr auf mehreren Linien. Zum Sport. Der Fußballer Cristiano Ronaldo spielt vorerst nicht mehr für die portugiesische Nationalmannschaft. Der Mannschaftskapitän ist suspendiert worden, wie der portugiesische Fußballverband mitteilt. Man habe ein Disziplinarverfahren gegen Ronaldo eingeleitet. Ronaldo verließ das Trainingslager der Nationalmannschaft, nachdem es zwischen ihm und dem Trainer zu Meinungsverschiedenheiten gekommen war. Und dann noch ein Resultat vom Radsport. Der Franzose Paul Sexas hat die Lombardei-Rundfahrt in Norditalien gewonnen. Das Eintagesrennen von Bergamo nach Como ist für die Weltspitze das letzte wichtige Rennen des Jahres. Und das Wetter? Morgen ist es im Norden zeitweise sonnig und meist trocken, bei Höchstwerten um 16 Grad. Im Süden scheint oft die Sonne bei 20 Grad. Das waren Nachrichten von Radio SRF, verantwortlich Konrad Muschk.
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3: Ja, Sprecher am Mikrofon mit dem Blick auf die Schweizer Fußballplätze, wo seit dem 6. gerade drei Matches in der Super League laufen. Gehen wir zuerst auf Zürich, das letzte Grund, wo der Meister zu Gast ist, der FC Thun. Letzte Saison im Meisterjahr hat Thun gerade mit 14-0 im letzten Grund gewonnen. Marc-André, aber das ist schon ein bisschen Tempi Passati. Wie sieht es in der Gegenwart aus?
4: Ja, da ist der Meister in Rückstand im letzten Grund, und zwar mit 1-2. Nach der ersten Halbzeit, das heisst, der FC Zürich, das Heimteam, führt hier und das führt verdient, würde ich sagen. Nachdem sie eigentlich schlecht in die erste Halbzeit gestartet sind, Zürcher, und mit 0-2 in Rückstand geraten sind. In der 17. Minute haben sie dann gut reagiert, haben das Spiel mehrheitlich kontrolliert und haben ja mit zwei Flachschüssen ganz präzise getroffen. In der 30. und in der 37. Minute haben sie das Spiel können kehren und der FC Thun auf der anderen Seite nach dem Führungstreffer doch merklich abgebaut und ist offensiv nicht mehr gross in Erscheinung getreten. Aber nichts ist verloren für den amtierenden Meister hier im letzten Rund. 1-2 aus der Sicht von Thun gegen Zürich.
3: Dennis Tessin, Lugano gegen Luzern, quasi fliegender Wechsel vom Meister zum Leader. Lugano, das Überraschungsteam vom Jahr, führt mit 6 Punkten Vorsprung in der Tabelle. Und heute David Lendi, können Sie den Vorsprung verteidigen?
5: Ja, nach 45 Minuten sieht es schwer danach aus, dass Lugano den Vorsprung zumindest mal bis auf morgen sogar auf 9 Punkte kann ausbauen kann. Lugano führt nach 46 Minuten mit 1-0, dank dem Goal von Daniel Dos Santos aus der 12. Minute. Lugano müsste aber viel höher führen. Die Tessiner sind spielerisch so überlegen. Der Steffen, Zanotti und vor allem der Gimignani hätten weitere Top-Chancen gehabt, um die Führung weiter auszubauen. Aber entweder haben sie zu wenig genau gezielt oder sie sind am Luzern-Verteidiger. Bumm, Menge Freimann hängen geblieben. Dank ihm kann Luzern da immer noch von Punkten träumen und wegen ihm hat Lugano den Dreier noch nicht im Trocknen. Luzern muss sich aber trotzdem etwas einfallen lassen, weil offensiv haben sie sich in der ersten Halbzeit überhaupt noch nicht können entfalten, auch weil Lugano das schlichtweg nicht zulassen hat. Und gleich ist der Vorsprung von Lugano natürlich extrem dünn. 46 Minuten sind um. Lugano führt knapp gegen Luzern mit 1-0.
3: Und im dritten Spiel vom Abend, da spielt Servette gegen Sion. Gibt wenig zu holen für die Walliser. Servette führt seit der 18. Minute schon mit 2-0. Auch da fängt in diesem Augenblick die zweite Hälfte an. 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Auf SRF 1 und 3 gibt es das nächste Resultat-Update nach den 8. Nachrichten. So viel für den Moment vom Sport.
0: SRF Verkehrsinfo von 19.06 Uhr im Aargau auf der A1 Richtung Zürich zwischen Meggenwil und Neuenhof. Stau wegen eines Unfalls. Dann stockender Verkehr in der Gegenrichtung zwischen Spreitenbach und Neuenhof. Auf der Nord-Süd-Achse vor dem Gotthardtunnel Richtung Norden ab Quinto 3 km Stau, rund 30 Minuten Wartezeit und die Einfahrt Airolo ist gesperrt. Wisst ihr, was wir jetzt machen? Ja, Black Eyed Peas. I got a feeling. Mehr Wochenende? Gäbe es nicht. Jenny, am Mick. Guten Abend miteinander.

0: ist der Grimer Love Kills und unterwegs seid ihr mit SRF 3. Und da gibt es Schutte, die zweite Halbzeit läuft. Luzern gegen Lugano, Entschuldigung. In der ersten Halbzeit hat ja Luzern nicht so viele Chancen gehabt, David Lendig. Sieht das jetzt in der zweiten am Anfang anders aus?
1: Es ist genau gleich weitergegangen. Wieder hat der Bummeng Freimann das 2:0 vom FC Lugano verhindert. Der Ajeti ist wunderbar von seinem Teamkollegen Dos Santos von links aus bedient worden. Dann schirmt er den Ball mit seinem Rücken, mit all seiner Erfahrung zum Goal ab. Schießt aus der Drehung, aber dann grätscht eben wieder der Bummeng Freimann dazwischen. Schon in der ersten Halbzeit hat er eben zweimal ein Gegengoal auf die Art und Weise können verhindern. Also das ist quasi der Tackling-Hattrick vom Luzerner Verteidiger. Und das Positive aus Luzerner Sicht ist sicher, dass es immer noch erst 0:1 steht, aus Luzerner Sicht. Aber auch, dass mutiger geschuttet. Vorher hat Mikolajewski den Kapwit im Sturmzentrum bedient. Bei diesem Abschluss hat wenig gefehlt. Und wenn man bedenkt, dass der FC Luzern in den letzten 4 Spielen mindestens immer 2 Goal geschossen hat, dann kann man da immer noch von Punkten träumen aus Luzerner Sicht. Und manchmal braucht es ja nur einen Standard, einen Eckball, einen Freistoß oder was auch immer. Und plötzlich kann es einschlagen. Also, Lugano ist da auf dünnem Eis unterwegs, auch wenn Lugano überlegen ist, führt aber nach 56 Minuten gegen den FC Luzern, dank dem Goal von Dos Santos aus der 12. Minute, immer noch nur mit 1:0.
0: Und FCZ gegen Thun. Marc-André, ich bin vorhin schnell zu Oerlikon, wo mit dem Radiostudio schnell voraus war. Der hat es vielleicht maximal so ein bisschen getröpfelt, ändert gar nicht. Und bei euch im letzten, irgendwie 4 Kilometer Luftlinie, schifft in Strömen. Hat das irgendwie einen Einfluss auf ein Match bei euch?
2: Es geht ihm tatsächlich ein bisschen. Also es ist jetzt, ja, also für diesen Sommer muss ich sagen, ist ja fast ein Hochwasser, was wir hier haben. Und das ist ja so. Aber es steht immer noch 2:1 für den FC Zürich nach 57 Minuten. Und der Rasen leidet ein bisschen. Also der Rasen hier im letzten Grund ist ja in tadellosem Zustand. Auch aufgrund von der Pause, die sie gegeben hat. Aber jetzt leidet er ein bisschen und die Spieler ab und zu schon ein bisschen ausrutschen und eben hier mal eine Motte rausnehmen bei diesem Rasen. Also es leidet ein bisschen. Das kann ich erzählen, weil sonst spielermässig nicht allzu viel läuft, muss ich sagen. Der FC Thun, der ja im Rückstand ist mit einem Goal, probiert zwar hier aktiver zu sein, probiert die Spieldiktat zu übernehmen, aber gegen vorne, abgesehen von einem Schüssli von Fabio Fehr, haben die Berner Oberländer noch nicht viel zustande gebracht. Und der FCZ zieht sich ein bisschen zurück, probiert das Spiel zu kontrollieren, also da offensiv noch nichts passiert. Zürich immer noch in Front, nach 58 Minuten 2:1 gegen Thun.
0: Dann können wir nicht über das Wetter reden, weil sonst nicht so viel läuft. Auf dem Platz. Merci für Marc-André. Und Servet gegen Sion, der ist auch immer noch 2:0. Dort läuft ebenfalls die zweite Halbzeit.
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4: Американская фирма Transceptor Technology приступила к производству компьютеров персональный спутник.

0: Snap, the power. Wir kommen zu Bilderbuch. Disco-Königin von Wien mit drinnen, der Sänger Maurice. Musikalisch so vielschichtig, wie es fast nur sehen kann. Es geht immer irgendwie vorwärts. Bilderbuch, Österreich, sind wir es, glaube ich, alle irgendwie gerne haben, von seiner besten Seite. Seit gestern ist ihr neues Album draussen, Unendlich plus eins heisst es. Und es ist auf jeden Fall alles anders als langweilig. Und ich hätte jetzt wirklich gerne nur positiv geredet. Aber ihr ledigt heute ein Interview gelesen mit dem Maurice, mit dem Sänger. Das erste, das er seit 5 Jahren gegeben hat. Und der zeigt er wirklich ein paar ganz, ganz komische Sachen, die er nicht nur mit gutem Licht anstehen. Ihr findet das raus, wenn ihr auf den Socials unterwegs seid. Das könnt ihr nachlesen. Aber es geht an dieser Stelle um das Album. Und das hat Lea Inderbizin, unsere Frau von Musikentdecker-Sendung Sounds, durchgelost. Und?
1: Bilderbuch ist ein musikalisches Chamäleon. Von Pop über Rap bis zu Rock sind alles schon mal gemacht. Und sie machen alles nochmal querbeet und miteinander auf dem neuesten Album. Das klingt jetzt vielleicht nach einem Krüsi-Müsi, aber so die allgemeine Vorwärtsgerichtetheit von dieser Band hält irgendwie alles zusammen. Ich finde es das beste Bilderbuchalbum seit langem.
0: Und warum ist es denn speziell gut?
1: Ich finde es schon noch beeindruckend, wie am Puls der Zeit Bilderbuch immer noch ist. Und ich glaube, da darf man nicht vergessen, dass es die Band gleich schon seit mehr als 20 Jahren gibt. Das ganze Album hat mich recht an Diskussionen rund um das neueste Album von den Indie Legends The Strokes erinnert. Die New Yorker Band hat diesen Sommer ein Album rausgegeben, wo es vom Autotune wirklich mit der grossen Kelle geschöpft hat, was viele Fans und Kritikerinnen und Kritiker sehr uncool gefunden haben. 3 Monate später kommen die Bilderbuch, machen genau das Gleiche nochmal mit wirklich viel Autotune drauf. Und es bestätigt das nochmal. Es ist nicht uncool, es ist nicht hinten drin oder zu spät, sondern Autotune ist eigentlich fast schon wieder retro-cool und es macht viel Spass beim Hören.
0: Immer wenn ein Song mit Autotune läuft, mit viel, dann kann man davon ausgehen, dass es innerhalb von 3, 2, 1 ein bisschen Hate zu uns ins Studio reinbringt, via irgendwelche WhatsApp. Aber wie Lea gesagt hat, Autotune ist retro cool und es macht viel Spass beim Hören. Darum ab dem neuen Album von Bilderbuch Unendlich plus eins, das ist der Song Baby Junkie.

Bilderbuch. Das ist einer von den neuen Baby Junkie. Kommt ab dem Album Unendlich Plus 1, das 8. Studioalbum von Band aus Wien, was seit gestern draussen ist. Ihr findet ein ausführliches Auseinandernehmen von dieser Scheibe auch online bei uns auf srf3.ch.

0: 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Wir schauen schnell auf die Straße. Das sieht gar nicht so schlecht aus. SRF Verkehrsinfo von 19.31 Uhr im Aargau. Stockender Verkehr auf der A1 Richtung Zürich. Zwischen Bierfeld und Neuenhofen. Eine gute und vor allem sichere Fahrt.
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0: FCZ gegen Thun. Marc-André, der Zimmer in der zweiten Halbzeit, 74 Minuten gespielt. Uns hat es Goal gegeben und aber auch eine rote Karte.
2: Ja, und beides zugunsten beim FC Zürich, würde man so korrekterweise glaub, sagen, weil das 3-1 ist für Zürcher gefallen. Durch 20-jährigen Doron Lichtenstein, er mit seinem ersten Saison-Goal, hat sich schön durchgesetzt über die rechte Seite, hat die Verteidiger vom FC Thun aussteigen und er aus kürzester Distanz der Niklas Steffen, der Goalie vom FC Thun, ebenfalls bezwungen. Und eben dann die rote Karte, die ist gegen Captain vom FC Thun ausgesprochen worden, gegen Jan Bammer, da ist der Schiedsrichter das Video konsultieren und er hat gesehen, dass der Jan Bammer seinem Gegenspieler ein hoch hinger auf der Achillessehne ist gestanden und das bedeutet heute halt nach diesen Videobildern, die man da überall schauen kann, die rote Karte. Das war nicht das böses Volk und nicht das grobs, aber ja, die Regeln sind halt die Regeln und darum hat der Jan Bammer früh müssen duschen und darum hat der FCZ hier alles im Griff, führt mit 3-1, ist ein Mann mehr auf dem Feld und spielen nur noch 15 Minuten.
0: Und wie ist es beim David Lendi? Der ist in Lugano. Lugano gegen Luzern. Dort ebenfalls Goal.
3: Lugano führt seit der 61. Minute mit 2-0. Und bei dem 2-0 hat der eingewechselte Castro Becken einen grossen Anteil gehabt. Er ist wunderbar von seinem Teamkollegen Dos Santos lanciert worden in die Tiefe hinein, sodass er den Luzern-Goal in Letizeit umkurven konnte. Sein Abschluss aus spitzem Winkel ist aber nur drum im Netz gelandet, weil der Luzern-Verteidiger Ruben Fernandes den Ball bei seiner Abwehraktion selber über die Linie buxiert hat. Über das ganze Spiel gesehen ist die 2-0-Führung sicher hoch verdient. Für Luzern ist aber zu einem sehr schlechten Zeitpunkt gekommen, weil sie haben in dieser zweiten Halbzeit immerhin mal so ein bisschen ja, scheuch beim 16er von Lugano können anklopfen, mal eine Ecke da, einen Freistoß dort und manchmal sogar einen super ausgespielten Angriff. Der Luzern-Trainer oder Portmann wirft jetzt da für die Schlussviertelstunde auch nochmal alles nach vorne, spielt mit drei Stürmern, aber es wird natürlich jetzt extrem schwierig für die Gäste. Weil Lugano nach 75 gespielten Minuten komfortabel mit 2-0 führt und B, weil Lugano in dieser Saison in 9 Spielen bis jetzt erst 7 gegen Goal kassiert hat.
0: Und bei einem dritten Match, Servette gegen Sion, dort steht es aktuell 3-0 für Servette. Jenny Herren am Mick, Heidi Happy. On the Hills. Guten Abend miteinander.

0: The Hooters, Johnny B. Wir gehen noch einmal raus.
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0: FCZ gegen Thun. Marc-André, du hast vorhin schon gesagt, es sind alle Vorteile beim FCZ nach dieser roten Karte gegen Thun. Und das hat sich jetzt sogar wieder gezeigt.
2: Ja, der FC Thun hat seine Führung noch ausbauen auf 4:1 mittlerweile. Kann also Profit schlagen aus dieser numerischen Überlegenheit nach der roten Karte gegen Jan Bammert vom FC Thun. Ist es der Philipp Kenning, der einigermaßen leichtes Spiel hatte? Der Stürmer mit seinem vierten Saison-Goal ist angespielt worden von rechter Seite vom Toron Liechtenstein. Er, der junge Verteidiger oder der junge Mittelfeldspieler, der schon das 3:1 geschossen hat, hat sich einmal mehr durchsetzen können. Flankt dann er von der rechten Seite in die Mitte.

Beste Mann vom Spiel in der ersten Halbzeit hat er mit einem schönen Lupfers 1:0 erzielt. Beim 2:0 hat er das 2:0 wunderbar mit einem Pass initiiert. Vorher hat er das 3:0 geschossen und hat gerade auch noch das vierte auf dem Fuß gehabt. Aber jetzt kann er nicht mehr viel Schaden anrichten für den FC Luzern. Er ist nämlich gerade ausgewechselt worden und da ist die Haupttribüne aufgestanden. Hat ihm den anerkennenden Applaus spendiert, weil er den Match gegen den FC Luzern hier heute eben fast im Alleingang entschieden hat. Zwar sind noch 10 Minuten auf der Uhr, aber Luzern führt diskussionslos. Lugano, sorry, führt diskussionslos gegen den FC Luzern mit 3:0.

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0: Little Orange Sky. 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
1: Die Nachrichten von SRF um 8 mit Basil Koller. Bei einem weiteren Raketenangriff auf den Flughafen der saudi-arabischen Hauptstadt Riad sind mehrere Menschen verletzt worden. Das meldet die saudi-arabische Zivilluftfahrtbehörde. Es seien zahlreiche Rettungskräfte vor Ort. Ob es auch Todesopfer gibt, ist derzeit unklar. Flüge nach Riad werden umgeleitet oder gestrichen. Der Flugbetrieb am Flughafen ist eingestellt. Die jemenitischen Houthi-Rebellen hatten den Flughafen der saudischen Hauptstadt diese Woche mehrmals angegriffen. Dabei kamen 3 Menschen ums Leben. Mehrere Fluggesellschaften haben ihre Flüge nach Riad vorübergehend eingestellt, darunter auch die Lufthansa. Palästinenser-Präsident Mahmoud Abbas hat die geplanten Parlaments- und Präsidentschaftswahlen um ein knappes Jahr verschoben, auf September 2027. Eigentlich wären die Wahlen für nächsten Monat geplant gewesen. Die Nachrichtenagentur Wafa hat über eine entsprechende Verordnung berichtet. Darin werden israelische Militärangriffe und der Ausbau der Siedlungen im Westjordanland als Hindernisse erwähnt, die die Wahlvorbereitungen erschweren würden. Im Gazastreifen seien sowohl die humanitäre Lage ein Problem als auch der unvollständige Abzug israelischer Truppen. Israels Außenminister Gideon Saar widersprach umgehend. Auf X schrieb er, dass Israel die Wahlen verhindere, sei eine Lüge. Abbas bezeichnete er als korrupten Diktator. Die letzten Wahlen in den Palästinensergebieten fanden vor rund 20 Jahren statt. Und nun in die Schweiz, wo an diesem Samstag 2 Demonstrationen stattgefunden haben. Vor dem Bundeshaus in Bern haben sich mehrere hundert Personen an der 4. Mad Pride beteiligt. Diese setzt sich ein für die Sichtbarkeit, Inklusion und Akzeptanz von Menschen mit psychischen Erkrankungen. Rund 20 Organisationen waren mit Ständen vertreten. Und in der Stadt Zürich haben rund 1000 Menschen an einer bewilligten Pro-Palästina-Demonstration teilgenommen. Sie kauerten für eine Schweigeminute auf der Bahnhofstraße nieder, um der Opfer des Gazakriegs zu gedenken. Anschließend zog der Umzug weiter Richtung Helvetiaplatz. Es kam zu Einschränkungen im Tramverkehr auf mehreren Linien. Zum Sport, Fußball. In der Super League gab es heute 3 Siege für die Heimteams. Servet Genf schlägt Sitten 3:0, Lugano gewinnt gegen Luzern 4:0 und der FC Zürich schlägt Meister Thun mit 4:2. Und dann noch ein Resultat vom Radsport. Der Franzose Paul Sexas hat die Lombardei-Rundfahrt in Norditalien gewonnen. Das Eintagesrennen von Bergamo nach Como ist für die Weltspitze das letzte wichtige Rennen des Jahres. Das Wetter, morgen ist es im Norden zeitweise sonnig und meist trocken bei Höchstwerten um 16 Grad. Im Süden scheint oft die Sonne bei 20 Grad. Das waren Nachrichten von Radio SRF. Verantwortlich Konrad Muschk.
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3: Mit dem Beat Sprecher am Mikrofon und mit der Frage, machen ZSC Lions heute Abend ein Einzigartiges. Und somit sind wir gerade am Anfang beim Eishockey angekommen. Die Zürcher haben bis jetzt 9-mal gespielt in dieser Saison und 9-mal gewonnen. Das ist Startrekord. Allerdings noch zusammen mit Genf, wo das in der Saison 12-13 davon so das letzte Jahr geschafft hat. Gewinnen sie heute zum 10. Mal, dann hätten sie den Rekord allein. Debbie Dudley im Stadion von der ZSC 1, der Meister Freiburg, ist zu Gast bei dem Spiel, wo eben noch ein bisschen Historisches passieren könnte. Wie geschichtsverdächtig ist es dann losgegangen für dich?
4: Ja, vielleicht noch nicht gerade geschichtsverdächtig, aber durchaus unterhaltsam. Immerhin haben wir schon 2 Goal in dieser Startphase gesehen und das in 59 Sekunden. Zuerst ist Fribourg-Gottero nach einem Ablenken von Nathan Mach schon mit 1:0 in Front, bevor dann der Z subito können reagieren, fast identisch eigentlich mit einem Ablenker von Jesper Fredin, die Partie wieder können ausgleichen. Beide Mal ist ein Abschluss von der blauen Linie, wo dann eben noch einer die Schaufel im Slot hat können anheben und so hat können das Goal erzielen. Und unabhängig von dem Goal, es ist richtig, oder von diesen beiden Goals, es ist auch sonst eine richtig coole Partie. Es ist schnell, es ist emotional. Es ist wirklich toll, was sich der Meister und Meisteranwärter liefern. Der Z und Fribourg-Gottero im Moment 1:1.
3: Dann gehen wir zum nächsten Match, wo wir einen Report im Stadion haben. Ambri gegen Berni, Jan Zürcher. Ambri überraschend stark in die Saison gestartet und auf dem fünften Zwischenrang. Machen sie gerade weiter mit gutem Hockey heute Abend gegen den SCB.
5: Ja, die kommen schon besser aus der Garderobe raus. Und nach 12 Minuten steigt es zwar immer noch 0-0, aber sie haben doch deutlich mehr von dem Spiel. Jetzt auch wieder eine riesen Chance vom Captain Tommaso De Luca. Ja, sie sind frischer, aber das hat natürlich schon Gründe, weil sie haben eine ganze Woche spielfrei gehabt. Sie haben erst am letzten Wochenende das letzte Mal gespielt, dort gewonnen. Und Bern hat gestern müssen auf die Eis gegen Biel. Auch sie immerhin mit einem Erfolgserlebnis ins heutige Spiel gegangen. Aber Bern hat noch nicht wirklich eingestempelt. Aber das Beste aus ihrer Sicht, es steht eben noch immer noch 0-0. Ein bisschen mehr als 7,5 Minuten sind noch zu spielen im ersten Drittel.
3: Dann schauen wir noch auf die anderen Partien. Aschwein im Rückstand gegen die SCL Tigers mit 0-1. EHC Biel gegen HC Lugano, da steht es noch torlos 0-0. Unentschieden Genf im Rückstand gegen der HC Davos mit 0-1. Trapezilliona Lakers führen gegen Lausanne mit 1-2. Dann sind heute noch 3 Fußballmatches gewesen. Alle schon um 6 Uhr losgegangen. Darum sind jetzt schon alle fertig. Spannend ist es eigentlich bei keinem gewesen. Es gibt 3 klare Heimsiege. Zum Beispiel Lugano schlägt Luzern mit 4-0. Da ist vor allem ein Luganese rausgestochen, David Lendi.
6: Der Mann vom Spiel heisst Daniel Dos Santos. Er hat 2 Goal selber geschossen und das zwischenzeitliche 2-0 mit seinem Pass in die Tiefe wunderbar mitinitiiert. Beim 4-0 durch den eingewechselten Moncada kurz vor Schluss ist er dann gar nicht mehr auf dem Platz gestanden. Luzern muss mit dieser Packung sogar noch zufrieden sein. Zentralschweizer hätten auch noch höher können verlieren, wenn Lugano vor dem gegnerischen Goal effizienter gewesen wäre. Das heisst darum, der Lauf von Lugano, der geht weiter. Tessiner bleiben in dieser Saison immer noch ungeschlagen und feiern im 10. Spiel schon den 9.
3: Der FC Zürich gewinnt gegen den Meister Thun mit 4-2. Ein Spiel, das eine rote Karte wie ein bisschen vorentschieden hat, Marc-André.
7: Und die ist in der 67. Minute gezeigt worden gegen Captain vom FC Thun, gegen Jan Bammert. Und nach dieser roten Karte haben Zürcher das Spiel kontrolliert und haben von 3-1 auf 4-1 können erhöhen und damit definitiv den Sack zugetan. Das zweite Goal von den Thuner, das ist erst in der 90. Minute gefallen und hat am Sieger nicht mehr geändert.
3: Und in der dritten Partie Servet gewinnt gegen Sion mit 3-0. Noch kleine Klammer zum Spiel, ZSC gegen Fribourg, ZSC führt. Jetzt mit 2-2, Thierry Bader hat getroffen. So viel vom Sport für den Moment.
0: SRF Verkehrsinfo von 20.07 Uhr. Es liegen zurzeit keine Meldungen über größere Störungen vor.

Ciao, bin wieder da. Freue mich. Habe ich vermisst. Willkommen im Samstag oben in der Partyzone von SRF 3. Direkt rein jetzt. Calvin Harris, Disciples, How Deep Is Your Love?

0: Vorher gehört St. John und Roses im Iman Beck Remix. Und das hier, das ist er selber, der DJ und Musikproduzent Iman Beck aus Kasachstan. Belly Dancer. Willkommen in der grössten Disco von der Schweiz hier. Es ist hier innen übrigens so, dass man den DJ problemlos fragen kann, ob er einem den persönlichen Lieblingspartysong auflegt.
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0: Also schickt mir eine Nachricht, gerne auch eine Spruchnachricht mit ein paar Angaben über euch und eurem persönlichen Party-Rock-Anthem.

Da ist der Sommer vor allem in Frankreich ganz gross rausgekommen. Das DJ-Duo Offenbach mit Star Sailor zusammen und Four to the Floor. Ja gut, Sommer nicht mehr so das Thema. Hier kühl heute oben, auch hier und dort nass. Was macht ihr mit dem Samstag oben? Erzählt es mir auf 079 308 33 33. Ihr könnt zum Beispiel auch gerne euer Wohnzimmer, Küche, Keller, Estrich, Wäschküche, Garage, Hobbyraum, was auch immer, zum Dancefloor umfunktionieren. Ich mache euch den Soundtrack dazu. Und ihr könnt auch mitbestimmen, was ich auflege. Bestellt eure Lieblingsparty-Hit bei mir. Text oder Spruchnachricht an 079 308 33 33. Macht es wie Fabienne. Sie ist mit der Familie auf dem Weg von Kalabrien zurück. Wo sind ihr echt? Ich habe gesehen, im Gotthard hat es jetzt wieder 2 Kilometer Stau. Und sie wünschen sich den Song, der in der Ferien immer für sehr gute Partystimmung gesorgt hat. Und das kann ich sehr, sehr, sehr gut nachvollziehen. Ist für mich der Song von diesem Sommer. Bugel, Immael Angel und Altranate. Moving to the Sun, der passt glaube ich hier recht gut rein. Fahren gut!

0: So, jetzt nehme ich auch Rock im Auto von der Fabienne und Familie in Richtung Schweiz von Calabrien zurück. Halb um 9 vorbei.
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0: National League, fast volle Runde heute oben seit dem Viertel vor 8 Uhr, Beat Sprecher.
2: Und zwar im Eishockey rockt es auch wie im Auto. Und da schauen wir gerade, wie fest es rockt, zum Beispiel im Match ZSC gegen Fribourg-Gottero. Da können Zürich, wenn sie heute gewinnen, Geschichte schreiben, dann hätten sie 10-mal hintereinander gewonnen. Und das hat noch kein anderes Team zum Saisonstart geschafft. Ja, Debbie Dudley im Stadion. Es schmeckt schon ein bisschen verdächtig nach Geschichte heute.
3: Ja, ja, History in the Making sozusagen in Altstädten. Zürcher führen daheim nämlich gegen den Meister Fribourg-Gottero mit 2-2. Und das auch absolut verdient. Lions mit mehr Tempo, mit mehr Biss, vor allem ein bisschen mit mehr Offensivpower. Sie sind definitiv die gefährlichere Mannschaft seit den ersten 20 Minuten. Jetzt müssen sie sich aber zum Start vom zweiten Drittel zuerst mal ein bisschen in der Defensive beweisen. Der Meister aus Freiburg kann zum ersten Mal in Überzahl agieren. Der Grund, der Janik Weber von der ZSC Lions, der pünktlich zur Pausensirene noch schnell einen Crosscheck auspackt und muss den Start von dem Mitteldrittel jetzt, also von der Strafbank aus, schauen. Aber wer will Geschichte schreiben? Wer ein Held will sein, der muss bekanntlich auch so ein bisschen schwierige Situationen meistern. Mal schauen, wie der Z das heute macht. Im Moment, in dem Moment geht es los mit dem zweiten Drittel, führt der Z gegen Fribourg-Gottero noch mit 2-1.
2: Dann wechseln wir über den Gotthard auf Ambri Piotta. Dort ist der SC Bern zu Gast und der Jan Zürcher als neutraler Mann im Studio. Was hat der neutrale Mann schon alles gesehen im ersten Drittel? Vor allem, warum ist das erste Drittel nur 18 Minuten gegangen? Jan Zürcher.
4: Ja, man lernt ja eigentlich, ein Drittel im Hockey geht 20 Minuten. Ist da jetzt für einmal nicht der Fall gewesen. Es war ein Loch im Eis und gerade an der Bande. Und dann sind die Schiedsrichter das anschauen nach 18,5 Minuten. Und dann haben sie gemerkt, das Loch ist ja so gross, das können wir nicht auf die Schnelle flicken. Und darum haben sie beide Teams zurück in die Garderobe geschickt. Und jetzt ist es spannend, jetzt geht es weiter mit noch 1,5 Minuten auf der Uhr. Und das Bulli, also das Anspiel, wird eben genau dort, also im Drittel von Bern austragen. Und nicht im Mitteldrittel wie üblich, nachdem aus der Garderobe rausgekommen ist. Also doch etwas Spezielles da zum Spiel zu sagen, gibt es nicht allzu viel. Es steht immer noch 0-0. Amber ist doch deutlich besser im Spiel gewesen. Hat sogar eine riesen Chance gehabt in Unterzahl. Der andere Heim ist aber nicht am SCB Gode, Christoph Vomburg vorbeikommen. Und darum steht es, wie gesagt, nach 21 Minuten jetzt 0-0.
2: Also noch ein bisschen Kurzarbeit in Ambri. Dann gehen wir zu den anderen Spielen. Aschwa deutlich im Rückstand gegen die SCL Tigers mit 0-3. Biel gegen Lugano, da steht es immer noch 0-0 unentschieden. Genf weiterhin im Rückstand, aber mit 1-2 gegen den HC Davos. Trapezillioner Lakers führen mit 1-0 gegen Lausanne. Mehr Resultate dann nach den 9 Nachrichten.
0: Merci Beat. SRF Verkehrsinfo von 20.35 Uhr. A2 Chiasso Richtung Gotthard zwischen Quinto und der Dosierstelle Airolo. 2 Kilometer Stau. Verkehrsüberlastung, die Wartezeit beträgt ca. 20 Minuten.
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0: Und genau in dem Stau um Gotthard stehen Matteo und der Nevio. Und damit es ein bisschen schneller geht, haben sie sich Macklemore und Ray Dalton bestellt. Can't hold us.

Ja, Gatzi, wir sind recht italienorientiert heute oben. Gewisse von euch sind am Zurückfahren aus der Ferien Richtung Schweiz und andere sind immer noch dort oder vielleicht auch immer dort, ich weiß es nicht. Der Ronald grüßt aus dem Piemont und er ist nicht so ein richtiger Fan von Dance-Tracks, von Dance-Musik. Er hat es anders geschrieben, aber sinngemäß meint er das so. Und darum ist jetzt richtig Piemont für ihn raus. Maiden und Run to the Hills. Und da ist er wieder. Der übliche Verdächtige. Der 80er-Mix. Heute mit drin Thompson Twins, Eddie Huntington, Mars und jetzt geht Greg Keen Band. 1983 in der Schweizer Hitparade bis auf Platz 4 führen kommen. Achtung, es wird gefährlich. Jeopardy.

mitten im 80er Mix. Samstag oben auf SRF 3. Mit den Thompson Twins. Don't mess with Dr. Dream. Das Mac Attack Remix war es übrigens. Und schon langsam reinkommt aus dem 1987 eine sensationelle Nummer. Das Projekt heisst Mars. Der Song Pump Up the Volume.

0: 80er im Mix und hier mit Début de Soirée und Nuit de Folie in der Version Long, aber die hat leider keinen Platz mehr vor den Nachrichten. Mach die wieder mal in den Mix rein. 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
1: Die Nachrichten von SRF um 9 mit Basil Koller. Nach der Kritik des ukrainischen Präsidenten Volodymyr Zelensky an den geplanten russischen Dieselverkäufen an die USA hat US-Präsident Donald Trump nun verbal zurückgeschlagen. Er glaube, es sei Zeit, dass die Ukraine einen neuen Präsidenten erhalte, sagte Trump zu Medienvertretern vor dem Weißen Haus. Obwohl Zelensky mehrmals die Gelegenheit gehabt habe, den Krieg zu beenden, habe er entschieden, dies nicht zu tun.
2: Zelensky could have settled this war many times, many, many times. And he chooses not to.
1: Tatsächlich hat Russland den Krieg gegen die Ukraine begonnen und hat mehrfach Angebote für einen Waffenstillstand abgelehnt. Trump warf Zelensky zudem vor, die Welt durch ukrainische Angriffe auf russische Raffinerien vor Probleme zu stellen. Die Preise für Diesel sind in den USA in den letzten Wochen stark gestiegen. Als Grund dafür sehen Fachleute jedoch vor allem den Iran-Krieg der USA. Zu weiteren Meldungen aus dem Ausland. Rund anderthalb Wochen nach ihrer gescheiterten Hinrichtung hat die US-Amerikanerin Krista Pike das Spital verlassen können. Sie sei mittlerweile zurück ins Gefängnis gebracht worden, teilen ihre Anwälte mit. Dort werde sie weiterhin medizinisch betreut. Pike wurde im US-Bundesstaat Tennessee wegen Mordes zum Tode verurteilt. Sie überlebte jedoch zwei eigentlich tödliche Giftspritzen. Nicht überlebt hat hingegen ein Mann, der in einem Zoo in Nordengland ein Tigergehege betrat und von einem Tiger angegriffen wurde. Das hat die Polizei von South Yorkshire mitgeteilt. Der Tiger sei nicht verletzt worden. Der Zoo schreibt in einer Mitteilung von einem ernsthaften Zwischenfall. Wie der Mann in das Tigergehege gelangen konnte, werde nun untersucht. Der Zoo bleibe morgen geschlossen. Jetzt in die Schweiz. In der Stadt Zürich haben rund 1000 Menschen an einer bewilligten Pro-Palästina-Demonstration teilgenommen. Sie kauerten für eine Schweigeminute auf der Bahnhofstraße nieder, um der Opfer des Gaza-Krieges zu gedenken. Anschließend zog der Umzug weiter Richtung Helvetiaplatz. Es kam zu Einschränkungen im Tramverkehr auf mehreren Linien. Und zum Sport. Fußball. In der Super League gab es heute 3 Siege für die Heimteams. Servet Genf schlägt Sitten 3:0, Lugano gewinnt gegen Luzern 4:0 und der FC Zürich schlägt Meister Thun mit 4:2. Das Wetter, morgen ist es im Norden zeitweise sonnig und meist trocken, bei Höchstwerten um 16 Grad. Im Süden scheint oft die Sonne bei 20 Grad. Das waren Nachrichten von Radio SRF, verantwortlich Konrad Muschk.
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4: Mit dem Beat Sprechner Mikrofon und mit dem Blick zum Schweizer Eishockey, wo heute fast eine volle Runde ansteht. Und sicher ist man fast am gespanntesten mit dem Blick auf Zürich, wo ZSC 1 gegen Fribourg-Gottéron spielt. Nicht unbedingt wegen dieser Partie, sondern weil eben Historisches könnte passieren, dass nämlich ZSC Lions könnten, wenn sie zum 10. Mal hintereinander gewinnen, einen neuen alleinigen Startrekord aufstellen. Debbie Dudley im Stadion und irgendwie haben sie grosse Lust gehabt, das so auch zu realisieren.
5: Hey, was für ein turbulentes Mitteldrittel in Altstädten und wie bitter für Fribourg-Gottéron. Zuerst gleich der Meister im Powerplay durch den Anthony Richard aus, bevor dann der Jesper Freden 1,5 Minuten später Zürcher wieder in Führung schiesst. Und dann schafft Fribourg-Gottéron nach einer halben Stunde in Unterzahl durch den Christoph Bertschi wieder den Ausgleich. Und was macht der Z? Der gibt dem Meister genau 59 Sekunden Zeit und dann geht er mit dem Chris Baltisberger wieder in Führung. Was für ein Hockeymatch bei uns in Zürich. Der Meister Anwärter ZSC Lions führt gegen den Meister Fribourg-Gottéron kurz vor der zweiten Pause mit 4:3.
4: Dann gehen wir ins andere Spiel, wo wir dabei sind, auf Ambri. Dort ist der SC Berns Gastrian Zürcher. Ja, Unterlagen sind immer wichtig. Im Eishockey eine ganze Unterlage umso mehr.
6: Ja, das ist ja so. Im ersten Drittel hat es nämlich ein Loch im Eis gegeben, ein ziemlich grosses. Und darum sind die beiden Mannschaften früher in die Garderobe gegangen, nach 18,5 Minuten. Aber die 1,5 Minuten sind dann im Mitteldrittel noch dazugekommen. Das Mitteldrittel läuft immer noch. Ein Spiel, wo ja, sagen wir mal, von der Spannung lebt. 1-2 steht es nämlich und ein Spiel, das von der Überzahlsituation lebt. Beide Teams haben je eine Überzahlsituation können, ausnutzen. Zuerst Ambri in Person von Michael Jolie mit seinem 6. Saison-Goal. Er in doppelter Überzahl für Ambri und Ambri hätte eben nicht mehr können machen. Und so ist es dann der SCB gewesen, wo ein paar Minuten später durch den Valtteri Merelle ebenfalls eine Überzahl hat können ausgleichen. Die letzten 3 Minuten von diesem Mittelabschnitt, die laufend 1-1 zwischen Ambri und dem SCB.
4: Dann schauen wir noch auf die anderen Matches, die laufen. Da schon im Rückstand mit 1-4 gegen die SCL Tigers. Biel, Lugano, da ist unentschieden 2-2. Servette im Rückstand gegen den HC Davos mit 1-2. Und Trapezilliona Lakers mit 1-3 im Rückstand gegen den HC Lausanne. So viel für den Moment vom Sport.
7: SRF Verkehrsinfo von 21.05 Uhr, A2 Chiasso Richtung Gotthard zwischen Quinto und an der Dosierstelle Airola, 2 Kilometer Stau, Verkehrsüberlastung, Wartezeit ca. 20 Minuten, die Einfahrt Airolo ist gesperrt und A13 Chur Richtung St. Margrethen zwischen der Verzweigung Sarganserland und Trübach, Verkehrsbehinderung, ein Unfall, der linke Fahrstreifen ist gesperrt.

0: 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Und DJ Matthias Föhn.
1: Ja, so cool. Eure Text- und Spruchnachrichten kommen rein auf 079 308 33 33.
2: Ciao, lieber Matthias, das ist der Stefan. Ich wünsche mir in Anlehnung an unsere Hochzeit vor nächstes Jahr sind es 20 Jahre Lovas Femme von The Shapeshifters. Das ist so ein Song, der mich immer begleitet. Es hat uns dort dann am Hochzeit am Schluss, was die schon gemacht haben, ist das mit diesem coolen Song untermal gewesen. Schöne Erinnerungen. Hey, ganz schönen Abend und danke vielmals. Ciao.
1: Das wünsche ich euch auch, Stefan, und herzliche Gratulationen noch.

Auf der Hotline ist eine neue Nachricht reingekommen. Eine weitere Nachricht von vielen. Aus Thun, vom Küsse. Er ist am Backen und Dessert machen. Und zwar für einen Geburtstag von seiner Tochter Lorena Mohn. Sie wird 15 Jahre jung. Darf ich jetzt noch nicht gratulieren, weil sie schon morgen. Aber trotzdem, ich wünsche euch, Lorena und Küsse und allen, die dabei sind morgen, ein schönes Fest. Und da ist noch euer Song. Wiz Khalifa, Black and Yellow, yeah!

seit 90er mixt auf SRF 3. Vorher Robin S. und Love for Love. Jetzt der Großmeister Fatboy Slim. Praise You, eigentlich auch aus dem 1998 Original. Das hier ist aber der Remix vom Purple Disco Machine, auch schon 8 Jahre alt. Und das sind Bucketheads.

0: 90er-Jahr-Hausklassiker aus Holland, JD und Plastic Dream. Kommen wirklich viele von euch gerade aus den Ferien heim? Christian zum Beispiel hat geschrieben, ist gut erholt aus Mallorca zurück. 31 Grad, klingt angenehm. Hier haben wir jetzt 5 über halb 10.
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0: Von den 31 Grad jetzt aufs Eis. Dort sind die Eishockey-Spiele im dritten Drittel, Beat Sprecher.
2: Und da gehen wir auch schauen, was so alles passiert. Wir sind zum Beispiel im Stadion zwischen der ZSC Lions und Fribourg-Gotteron Zürich eben mit der Chance, den Startrekord auf seine Seite zu bringen, alleinig. Ja, Deborah Dudley im Stadion. Ich rede immer über den Startrekord. Redet man auch im Stadion noch über den?
3: Ja, er ist definitiv ein Thema, aber vor allem natürlich auf den Medienplätzen, aber durchaus auch bei den Fans, inwiefern es bei den Teams ein Thema ist. Mal schauen, ZSC Lions in der Zwischenzeit schon ein bisschen mit dem Nervenflattern, kann man glaube ich sagen. Sie führen zwar immer noch gegen Fribourg-Gotteron mit 4-3, aber jetzt im dritten Drittel sind sie nicht mehr offensiv so präsent wie noch in den ersten 40 Minuten. Fribourg-Gotteron in der Zwischenzeit wieder ein bisschen mit mehr Anteil an dem Spiel. Aber wirkliche Goalgefahr haben beide Mannschaft in dem dritten Drittel noch nicht angebracht. Die Lions hat Stand gebracht. Die Lions führen nach 45 Minuten gegen Fribourg-Gotteron nach wie vor mit 4-3.
2: Also im dritten Drittel Goal Ramadan in Zürich-Altstätte zwischen ZSC Lions und Fribourg-Gotteron. In Ambri zwischen Ambri und Bern auch Goal Ramadan im dritten Drittel in Zürich.
4: Ja, absolut. Das ist eigentlich fast über das ganze Spiel gesehen, wäre das eigentlich gültig. Wobei, wir haben je eins gesehen, 1-2-1, aber das ist dann auch alles gesehen. Es hat zwar vor ein paar Minuten eine riesige Parade gebraucht vom Amri Gudi und Philipp Wüttrich gegen den Emil Bemström, der da perfekt angespielt worden ist am weiten Pfosten. Aber das ist das einzige Highlight gesehen bis jetzt. Und wenn man mit einem 1-1 da redet, ist es ja meistens nicht für beide gleich befriedigend. Und vor allem für Amri Piotr dürfte es nicht befriedigend sein. Sie haben schon viel mehr Schüsse abgegeben, mehr als doppelt so viel, aber haben eben zu wenig Kapital daraus geschlagen. Und darum steht es 13 Minuten vor dem Ende weiterhin 1-2 zwischen Ambri Piotta und dem SC Bern.
2: Und die anderen Match, Aschua mit 1-4 im Rückstand gegen die SCL Tigers, Biel gegen Lugano, da steht es immer noch 2-2 unentschieden, Servette immer noch mit 1-2 gegen den Fuss im Rückstand, Trapperschwiliona Lakers mit 1-4 im Rückstand gegen Lausanne. So viel vom Sport für den Moment.
0: Merci vielmals fürs Update. SRF-Verkehrsinfo von 21.38 Uhr, A2 Chiasso Richtung Gotthard, zwischen Quinto und der Dosierstelle Airola, 2 Kilometer Stau, Verkehrsüberlastung, Wartezeit bis zu 20 Minuten, die Einfahrt Airolo ist gesperrt. Und A13 Chur Richtung St. Margrethen, zwischen der Verzweigung Sarganserland und Trübach, Verkehrsbehinderung durch einen Unfall, der linke Fahrstreifen ist gesperrt.
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0: Ich liebe so Nachrichten wie die von der Katja. Sie ist am Kochen und am Tanzen in der Küche. Genau das möchte ich eigentlich mit dieser Sendung bewirken. Also es muss nicht in der Küche sein, es kann irgendwo sein, aber dass ihr jetzt eure private Disco daheim habt mit dem Sound von SRF 3. Und ich hoffe, Katja ist immer noch am Kochen in der Küche oder vielleicht mittlerweile am Essen. Dann könnte man ja schnell aufstehen und so ein bisschen Zwischenverdauungstänzchen machen. Und zwar mit einem von ihren Lieblingsparty-Hits. Faithless Insomnia. Ich fange jetzt an mit der neuen Version, die das Jahr rausgekommen ist von der Bibi Rexha zusammen mit Faithless. Aber das Original kommt auch gerade.

365 und Blut, aber die Hause für Christian aus Schaffhausen heute Abend. Und der Peter hat auch schon länger mal reingeschrieben auf 079 38 33 33. Einer von seinen Lieblingsparty-Hits ist Gala, Freed from Desire.

0: Natascha und Reto sind auf dem Heimweg von Korsika auf den letzten 100 Kilometer und haben noch ein bisschen gebraucht mit der Shakira und Locca. Kommen gut heim ins Rheintal. Mehr Partysounds gibt es gerade noch im Update.
1: Die Nachrichten von SRF um 10 mit Basil Koller und diesen Themen. Die Ukraine sei schuld an den hohen Dieselpreisen. US-Präsident Donald Trump fordert die Ablösung von Präsident Volodymyr Zelensky. Und in Polen versetzen mehrere Messerangriffe in Schulen die Polizei in Alarmbereitschaft. Sie hat über 70 Personen festgenommen. Das Wetter morgen im Norden zeitweise sonnig, im Süden oft sonnig. Nach der Kritik des ukrainischen Präsidenten Volodymyr Zelensky an den geplanten russischen Dieselverkäufen an die USA hat US-Präsident Donald Trump nun verbal zurückgeschlagen. Er glaube, es sei Zeit, dass die Ukraine einen neuen Präsidenten erhalte, sagte Trump zu Medienvertretern vor dem Weißen Haus. Obwohl Zelensky mehrmals die Gelegenheit gehabt habe, den Krieg zu beenden, habe er entschieden, dies nicht zu tun.
2: Zelensky could have settled this war many times, many, many times, and he chooses not to.
1: Tatsächlich hat Russland den Krieg gegen die Ukraine begonnen und mehrfach Angebote für einen Waffenstillstand abgelehnt. Trump warf Zelensky zudem vor, die Welt durch ukrainische Angriffe auf russische Raffinerien vor Probleme zu stellen. Die Preise für Diesel sind in den USA in den letzten Wochen stark gestiegen. Als Grund dafür sehen Fachleute jedoch vor allem den Iran-Krieg der USA. Bei einem weiteren Raketenangriff auf den Flughafen der saudi-arabischen Hauptstadt Riad sind mehrere Menschen verletzt worden. Das meldet die saudi-arabische Zivilluftfahrtbehörde. Es seien zahlreiche Rettungskräfte vor Ort. Ob es auch Todesopfer gibt, ist derzeit unklar. Flüge nach Riad werden umgeleitet oder gestrichen. Der Flugbetrieb am Flughafen ist eingestellt. Die jemenitischen Houthi-Rebellen hatten den Flughafen der saudischen Hauptstadt diese Woche mehrmals angegriffen. Dabei kamen drei Menschen ums Leben. Mehrere Fluggesellschaften haben ihre Flüge nach Riad vorübergehend eingestellt, darunter auch die Lufthansa. Palästinenser-Präsident Mahmoud Abbas hat die geplanten Parlaments- und Präsidentschaftswahlen um ein knappes Jahr verschoben, auf September 2027. Eigentlich wären die Wahlen für nächsten Monat geplant gewesen. Die Nachrichtenagentur WAFA hat über eine entsprechende Verordnung berichtet. Darin werden israelische Militärangriffe und der Ausbau der Siedlungen im Westjordanland als Hindernisse erwähnt, die die Wahlvorbereitungen erschweren würden. Im Gazastreifen seien sowohl die humanitäre Lage ein Problem, als auch der unvollständige Abzug israelischer Truppen. Israels Außenminister Gideon Saar widersprach umgehend. Auf X schrieb er, dass Israel die Wahlen verhindere, sei eine Lüge. Abbas bezeichnete er als korrupten Diktator. Die letzten Wahlen in den Palästinensergebieten fanden vor rund 20 Jahren statt. In Polen ist es erneut zu einem Messerangriff an einer Schule gekommen. Es ist der dritte Vorfall innerhalb einer Woche. Die Einzelheiten von ARD-Kollegin Palina Milling.
3: Nach Angaben der polnischen Polizei verletzte eine 21-Jährige drei Frauen mit einem Messer. Der Angriff ereignete sich in Warschau in einer Schule für Jugendliche und Erwachsene. Dort fand heute Unterricht statt. Laut der Polizei konnte ein Schulmitarbeiter der Angreiferin das Messer wegnehmen. Die Beamten teilten mit, die Motive der Frau seien bisher unklar. Es ist inzwischen der dritte Messerangriff in dieser Woche an einer Schule in Polen. Die Polizei erklärt, es gebe derzeit keine Informationen zu möglichen Zusammenhängen zwischen den Fällen. Spekulationen von einer möglichen Internet-Challenge unter Minderjährigen hatten die Sicherheitsbehörden gestern deutlich zurückgewiesen. Die Ermittler untersuchen aktuell Drohnachrichten im Internet, Ankündigungen, Fotos und Videos, die meist von Teenagern veröffentlicht wurden. Die Polizei spricht von 231 Verdachtsfällen. Man habe 76 Personen festgenommen. Die Lage an polnischen Schulen ist angespannt. Die Polizei überprüfte fast 50.000 Bildungseinrichtungen und verstärkte ihre Präsenz im Umfeld von Schulen.
1: Zum Sport. Fußball. In der Super League gab es heute drei Siege für die Heimteams. Servet Genf schlägt Sitten 3:0, Lugano gewinnt gegen Luzern 4:0 und der FC Zürich schlägt Meister Thun mit 4:2. Und zu weiteren Meldungen des Tages in der Übersicht. Die SVP will dem Parlament mindestens zwei Kandidaturen vorschlagen für die Nachfolge von SVP-Bundesrat Guy Parmelin. Das sagte Fraktionspräsident Thomas Aschi in der Samstagsrundschau von Radio SRF. Wen sie für die Bundesratswahlen im Dezember vorschlägt, entscheidet die SVP am 20. November. Nicht kandidieren will Esther Friedli. Die St. Galler Ständerätin wurde in den vergangenen Tagen als eine der Favoritinnen für die Parmelin-Nachfolge genannt. In Indien hat die Polizei prominente Regierungskritiker festgenommen, so auch den Gründer der sogenannten Kakerlaken-Jugendbewegung. Die Festnahmen erfolgten vor einer geplanten Großdemonstration in der indischen Hauptstadt. Zu dieser hat die Kakerlaken-Bewegung aufgerufen. Der Schweizer Valerio Moser ist neuer Weltmeister im Poetry Slam. Der Langenthaler siegte gestern Abend in Südafrika an der 5. Ausgabe der Poetry Slam WM. Letztes Jahr holte Valerio Moser bereits den Europameistertitel im Poetry Slam. Ragebait, so heißt das deutsche Jugendwort des Jahres 2026. Das gab der Verlag Langenscheid nach einer Online-Abstimmung bekannt. Ragebait, wörtlich Wutköder, bezeichnet Inhalte auf sozialen Medien, die bewusst Wut oder Empörung auslösen sollen. Und zum Schluss der Blick aufs Wetter. Am Sonntag ist es im Norden zeitweise sonnig und meist trocken, bei Höchstwerten um 16 Grad. Im Süden scheint oft die Sonne bei 20 Grad. Das waren Nachrichten von Radio SRF, verantwortlich Konrad Muschk.
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5: Mit dem Beat-Sprecher am Mikrofon. Fangen wir an mit Eishockey. Und da ist eigentlich die Frage vom Abend. Schnappt sich ZSC Lions den Startrekord allein? Und zwar ist das möglich gewesen, wenn sie Fribourg-Gottéron heute Abend geschlagen haben. Dann hätten sie den 10. Sieg im 10. Spiel. Das hat vorher noch niemand geschafft. David Udle im Stadion ZSC gegen Fribourg. Das hat seit ein paar Sekunden eine historische Note gesehen.
6: Ja, seit etwa 10-15 Sekunden wissen wir es. Der ZSC schafft doch tatsächlich den Rekord. Holt sich der 10. Sieg in dem 10. Spiel, weil der Juan Lamico etwa 31 Sekunden vor Ende der Overtime das ZSC Lions mit 5-4 zu dem Sieg schiesst. Und das, nachdem der Lukas Hedlund für Fribourg-Gottéron 42 Sekunden vor dem Ende vom 3. Drittel nochmal hat können ausgleichen. Zum dritten Mal hat der Meister hier in Zürich können ausgleichen. Am Schluss hat es nichts genützt. ZSC Lions schlömt daheim Fribourg-Gottéron nach Verlängerung mit 5-4.
5: Debi Dudle vom Spiel ZSC Lions gegen Fribourg-Gottéron. Im Spiel Ambrì Piotta gegen Bern. Ja, Jan Zürcher, da ist offensiv heute definitiv nicht gerade so wirklich viel los.
7: Ja, und das ist schon fast ein bisschen untertrieben. Wir warten mittlerweile seit gut einer halben Stunde auf das nächste Goal. 1-1. Und weil eben niemand hat können den Deckel drauf machen nach 60 Minuten, sind wir auch da in der Verlängerung. Und im Gegensatz zum anderen Spiel ist auch bei Liga 3 auf dem Eis, was eben Verlängerung der Fall ist, passiert auch da so wenig. Also die beiden Goals haben zwar schon einmal je müssen eingreifen, aber nicht wirklich gefährlich. Also das ist schon so offensiv, sind da beide Mannschaften dort nicht wirklich potent. Jetzt aber wenigstens mal ein Abschluss vom Emil Bemström auf Seite vom SCB. Jetzt sind sie gerade in einer Druckphase. Der Mitchell, der Topscorer, läuft da richtig gut, aber er wird gestoppt. Und so bleiben noch ein bisschen mehr als 2 Minuten Zeit, um da die Entscheidung in der Verlängerung zu finden. Ambrì Piotta gegen die SC Bern, da steht es weiterhin 1-1.
5: Könnten wir natürlich sofort zurück auf Ambrì, wenn es da ein Goal gibt. Nochmal eine Verlängerung läuft zwischen Aschwa und den SCL Tigers. Da steht es 4-4. Das ist vor allem gut für Aschwa, weil sie mit 1-4 im Rückstand gesehen und im Schlussdrittel den Match noch können ausgleichen. Biel verliert gegen Lugano mit 2-4. Servette Genf schlägt den HC Davos mit 3-1. Bündner haben eigentlich lang geführt, aber im Schlussdrittel hat der Match dann gekehrt. Ja, es läuft weiter nicht am HC Davos. Trapezunion Lakers verlieren gegen Lausanne mit 1-4. Das sind die Matches, die entschieden sind und eben noch 1 Minute 51 in der Verlängerung zwischen Dambri und dem SC Bern. Gehen wir zum Fußball. 3 Matches sind in der Super League gespielt worden heute. Es gibt 3 klare Heimsiege. Der Leader Lugano schlägt Luzern locker mit 4:0. Mann vom Spiel mit 2 Goals, Daniel Dos Santos, der augenzwinkernd sagt, das ist fast wie ein beim Metzger. Er hätte sich auch durchaus mehr Goal können vorstellen für sich.
8: Er hätte sicher gerne einen Hattrick geschossen. Aber auch dankbar, dass sie jetzt die 2 Goals machen können. Ich glaube, das ist ein Verdient von der Mannschaft. Weil, wie gesagt, wir haben die Nazi-Pose sehr gut ausgenutzt, um hart zu arbeiten vor allem. Und haben wir den FC Luzern gut analysiert. Und wie gesagt, das ist der verdiente Sieg vom FC Lugano und nicht von Daniel Dos Santos.
5: Und auf der anderen Seite bei Luzern, ja, da ist mir bedient. Es gibt nicht viel dazu zu sagen, sagt der Matteo Di Giusto.
9: Lugano war definitiv die beste Mannschaft von Anfang an. Wir haben nicht wirklich Gegenwehr können leisten. Wir haben es ziemlich naiv dargestellt, zwischendurch. Und dementsprechend auch verdient verloren hat.
5: Servette schlägt Sion 3:0 und der FC Zürich schlägt Thun mit 4:2. Thun hat das erste und das letzte Goal vom Abend geschossen. Also das 1:0 und 2:4 hat aber gemäss Nicola Bürgi nicht unverdient verloren.
10: Wenn wir überlegen, letztes Jahr sind wir über die Energie gekommen, über die Duelle, erste, zweite, dritte, vierte Bau. Heute haben wir einen langen Ball gespielt, sie haben den ersten Ball gewonnen, wir waren schon im zweiten nicht und das hat sich dann irgendwie so durchgezogen, je länger, je mehr. Und dort müssen wir sicher ansetzen, weil ja, fußballerisch, wenn wir nicht über Duell und nicht über die Physis kommen, sind wir fußballerisch nicht genug gut, dass wir mithaben können.
5: In der Tabelle führt Lugano jetzt zumindest über die Nacht mit 9 Punkten Vorsprung auf IB. Sion auf Rang 3. Zürich macht einen grossen Sprung vorwärts auf Rang 4. Luzern und Thun neu auf der Rang 8 und 9. So viel vom Sport für den Moment.
11: SRF Verkehrsinfo von 22.11 Uhr. A2 Chiasso Richtung Gotthard zwischen Quinto und der Dosierstelle Airola. 1 Kilometer Stau, Verkehrsüberlastung, Wartezeit bis zu 10 Minuten. Die Einfahrt Airolo ist gesperrt. Dann A1 Zürich Richtung Bern zwischen der Verzweigung Schönbühl und der Verzweigung Wankdorf. Verkehrsbehinderung, ein Unfall da. Der linke Fahrstreifen ist blockiert.
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11: Nachricht von Andi aus Kirchberg. Er findet, es hat coole Mixes heute oben. Dankeschön vielmals, Andi. Freut mich sehr. Und er hätte gerne ein bisschen New Wave mit der Flock of Seagulls. I Run.

Ich habe eine Nachricht bekommen vom Pat aus dem Kleinbasel. Er schreibt, erinnert sich noch irgendjemand an den allerersten Hit von der Jennifer Rush, 25 Lovers? Der ist im Herbst vor 42 Jahren im damaligen DRS 3 offen und runtergelaufen. Dann haben wir jemanden, der Bescheid weiss. Merci vielmals, Pat. Und das war eben gerade 25 Lovers von der Jennifer Rush. Weitere Nachricht kommt aus Belp von Tesi und Rolle. Das sind zwei aus der Samstagabend-Community. Sehr treue Hörerinnen und Hörer. Und sie hätten auch gerne Aerosmith und Run DMC, Walk This Way.

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0: Radio Spitzbergen. Noch ein bisschen Rock vermisst heute zu oben. Haben wir nachgeholt mit Pearl Jam und Rearview Mirror.
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0: Ja, viel Eishockey ist gelaufen heute zu oben und zwei Entscheidungen sind wir euch noch schuldig. Zwei Spiele sind ja am 10. noch in der Verlängerung gewesen. Die eine, Aschua gewinnt tatsächlich gegen Langnau mit 5-4 nach Verlängerung, nachdem sie nach 40 Minuten noch mit 1-4 im Rückstand gewesen sind. Und der zweite Match, Ambri gegen SC Bern, auch hier findet der Match in der Verlängerung sein Ende. Bern gewinnt in der Leventina mit 2-1. Der Schlussbericht von Jan Zücher.
2: Ein bescheidener Match hat sehr ein spezielles Ende gefunden. Der SC Bern gewinnt hier in Ambri mit 2-1 nach Verlängerung. 7 Sekunden vor dem Ende dieser Verlängerung ist der Rodrigo Abols, der trifft zur Entscheidung. Aber nur eine Minute vorher hat man gemeint, dass Ambri Piotta das Spiel gewonnen hat. Dort hat der andere heim getroffen, aber die Schiedsrichter sind das nachher noch im Video angeschaut und haben gesehen, es war eine Offside-Position. Sie haben das Goal zu Recht nicht gegeben und dann eben postwendend die Antwort von der Mutze in Person vom Let Rodrigo Abols. Und damit gewinnt Bern und holt sich den Zusatzpunkt da in Ambri mit 2-1.
0: Die weiteren Schlussresultate, ZSC Lions gewinnen gegen Fribourg mit 2-4 nach Verlängerung und holen damit den 10. Sieg hintereinander und sind jetzt, sie haben jetzt einen alleinigen Startrekord damit geholt. Genf schlägt Davos mit 3-2, Biel verliert gegen Lugano 2-4 und Rappi verliert gegen Lausanne mit 1-4.
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0: Und Stimmen zu dem Hockey oben, die gibt es dann gerade im Anschluss an die 11 Nachrichten.

0870 338 33 33 hat das Sandro ganz einfach geschrieben. Und jetzt noch DJ Tatana und oben ist perfekt. Tatana hat am Mittwoch Geburtstag, vierte Runde. Herzlichen Glückwunsch noch, nachträglich. Und man hat im Moment die Schwellheim, andere sagen Allschwil, sehr gut. Und zwar sind das Gabi, Patricia, Cyril und Norbi, die es noch ein bisschen besser, als sie schon super gut haben könnten, wenn am Radio würde der Rude Lab mit Sandstorm. Kann man mal

0: kriegt immer noch viele Nachrichten von euch auf 079 308 33 33. Die Laura hat sich zum Beispiel gemeldet, hat sich Ultraland Tee und Free bestellt und hat auch noch gerade reingesprochen. Warum?
1: Es erinnert mich an Ibiza 97, wo ich dort eine Saison gearbeitet habe, wo die Party Tag und Nacht gelaufen ist. Merci, ciao.
0: Merci dir vielmals, kann man vorstellen. Schönen Abend. Und Grüße kommen auch noch aus Malta. Und wenn ich es jetzt noch schaffe, kann ich noch sagen, von wem sie sind. Vom Luca, genau. Im Moment auf Malta und freut sich auf die Weiterreise morgen nach Budapest. Gute Reise, Luca. Und diese Nachricht, die schon länger reingekommen ist, da schreibt der Christoph aus Chur. 90s sei genau unsere Zeit gewesen. Und darum hätte er gerne Dr. Alban mit It's My Life.

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0: sind Neusum, Summer 91, Looking Back. Merci vielmals fürs Dabeisein, fürs Zuhören, fürs Nachrichten schreiben. Habt ein gutes Wochenende. Ich bin Matthias Völlm, das ist SRF 3.
1: Die Nachrichten von SRF um 23 Uhr mit Patrick Seiler. Guten Abend. Nach der Kritik des ukrainischen Präsidenten Volodymyr Zelensky an den geplanten russischen Dieselverkäufen an die USA hat US-Präsident Donald Trump nun verbal zurückgeschlagen. Er glaube, es sei Zeit, dass die Ukraine einen neuen Präsidenten erhalte, sagte Trump zu Medienvertretern vor dem Weißen Haus.
2: And I think it's time for Ukraine to get a new president.
1: Obwohl Zelensky mehrmals die Gelegenheit gehabt habe, den Krieg zu beenden, habe er entschieden, dies nicht zu tun.
2: Zelensky could have settled this war many times, many, many times, and he chooses not to.
1: Tatsächlich hat Russland den Krieg gegen die Ukraine begonnen und mehrfach Angebote für einen Waffenstillstand abgelehnt. Trump warf Zelensky zudem vor, die Welt durch ukrainische Angriffe auf russische Raffinerien vor Probleme zu stellen. Die Preise für Diesel sind in den USA in den letzten Wochen stark gestiegen. Als Grund dafür sehen Fachleute jedoch vor allem den Iran-Krieg der USA. Die frisch gekürte Trägerin des Friedensnobelpreises hat die US-Sanktionen gegen den Internationalen Strafgerichtshof ICC kritisiert. Es sei inakzeptabel, dass ein Land Sanktionen gegen Richterinnen und Richter verhänge, nur wegen der Entscheide, die diese gefällt hätten, so Navi Pillay in einer Videoschalte des Nobelfriedenszentrums. Pillay war selbst früher Richterin am ICC. Die USA haben den ICC kürzlich mit Sanktionen belegt, angeblich, weil das Gericht politisch motiviert sei. Man wolle verhindern, dass der ICC gegen US-Bürger ermittle, hieß es von der US-Regierung. Die Sanktionen haben unter anderem zur Folge, dass die 900 Mitarbeitenden des Gerichts keine Kreditkarten mehr nutzen können oder in die USA reisen. Zum Sport zuerst Eishockey in der National League. Im Eishockey wurden gleich drei Spiele erst in der Verlängerung entschieden. Bern gewinnt bei Ambrì Piotta mit 2:1 nach Verlängerung. Aschua bezwingt die SCL Tigers mit 5:4 nach Verlängerung. Und die ZSC Lions setzten sich gegen Freiburg ebenfalls mit 5:4 nach Verlängerung durch. Dann die weiteren Spiele noch. Biel unterliegt Lugano 2:3, Genf Servet schlägt Davos 3:2 und die Rapperswil Jona Lakers verlieren gegen Lausanne mit 1:4. Und Fußball. In der Super League gab es heute drei Siege für die Heimteams. Servet Genf schlägt Sitten 3:0, Lugano gewinnt gegen Luzern 4:0 und der FC Zürich schlägt Meister Thun mit 4:2. Und das Wetter. Morgen ist es im Norden zeitweise sonnig und meist trocken bei Höchstwerten um 16 Grad. Im Süden scheint oft die Sonne bei 20 Grad. Und das waren die Nachrichten von Radio SRF. Verantwortlich ist heute Nacht Patrick Seiler.
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4: Sprechen wir Mikrofon und mit der schönen Aufgabe, der ZSC Lions zum neuen Startrekord können zu gratulieren. Die Zürcher haben im Eishockey tatsächlich zum 10. Mal gespielt in dieser Saison und zum 10. Mal gewonnen. Das hat vor ihnen bis jetzt noch niemand geschafft zum Saisonstart. Nicht ganz so verkehrt, schmunzelt der Captain Patrick Gehring. Rekord sind immer gut.
5: Ja, sicher schön, wenn man so einen Rekord kann, für die Organisation heimfahren oder einfahren. Aber das Schöne ist auch, dass vor allem auf dem Punktekonto resultiert. Dass wir die Punkte können holen, die wir bis jetzt können holen oder die meisten Punkte können holen. Und dass wir dann auch auf der Tabelle relativ weit vorne ist oder auch Erste. Und ich glaube, das ist vor allem das Gute. Und jetzt mal schauen, dass wir das weiterziehen können.
4: Der Match selber war ein bisschen wild gewesen. Zürich war meistens mit einem Goal in Führung gewesen gegen den meisten. Fribourg-Gottero hat aber immer wieder müssen den Ausgleich hinnehmen. So ist der Match in die Verlängerung und der Juha Lamico hat 32 Sekunden vor Ende der Verlängerung zum 5:4-Sieg getroffen und so eben den Rekord fix gemacht. Eben, es war ein wilder Match, meint der ZSC-Verteidiger Dinko Kahn.
6: Offensiv war sicher gut, aber eben defensiv zu viel spekuliert, zu viel Disco-Hockey, vor allem im zweiten Drittel. Und, ja, schlussendlich haben wir noch ein Glück, dass wir das Spiel heimbringen können.
4: Ein verrückter Match gibt es da schon. Aschua gewinnt gegen Langnau gerade mit 5:4 nach Verlängerung. Verrückt darum, weil Langnau nach zwei Drittel mit 4:1 geführt hat. Ambri verliert auch nach Verlängerung gegen Bern mit 1:2. Da auch ein verrücktes Ende, weil in der Verlängerung hat Ambris vermindliche Siegesgold geschossen. Strafe. Das ist aber wegen Offside annulliert worden. Und im Gegenzug schiesst Rodrigo Abols zum 2:1 für den SC Bern zum Sieg und zum Zusatzpunkt. Zum wichtigen Zusatzpunkt, meint der Berner, der Dario Rohrbach.
7: Ja, ich glaube, das ist extrem wichtig. Ja, dass wir es geschafft haben, jetzt mal so einen Match können zu gewinnen, wo wir vielleicht über den ganzen Match nicht unbedingt die beste Mannschaft waren. Und vor allem, dass wir jetzt mal Verlängerungen können gewinnen, gibt sicher ein bisschen Selbstvertrauen. Ja.
4: Und auf der Seite von Ambrì trauert man natürlich nachher, dass man eigentlich wie schon mal gewonnen hat und dann eben der Match wieder zurückgenommen worden ist wegen dem Offside. Ein bisschen schwer zum Vertrauen, sagt der Ambrì-Verteidiger Dario Wüthrich.
8: Ja, absolut nicht einfach. Ich glaube, da muss ich irgendwie nochmal schnell durchschnaufen, nochmal einen Reset machen mental, um wirklich nochmal die Energie aufzubringen, die man vorher hatte. Und nochmal vielleicht irgendwie schauen, dass es wenn alte Schüsse kommst oder irgendetwas. Einfach den Schalter umzulegen, ist dann schon nicht ganz einfach.
4: Die weiteren Spiel Biel verliert gegen Lugano 2:4, Servet Genf gewinnt gegen Davos 3:2 und Trapezunion Alekers verliert gegen Lausanne mit 1:4. So viel vom Sport für heute.

Verkehrsinfo SRF von 23:37 Uhr A1 Genf Lausanne zwischen der Verzweigung Le Vangeron und Coppet in beiden Richtungen Gefahr durch Personen auf der Fahrbahn.

Verkehrsinfo SRF von 23.46 Uhr. Achtung, falsch fahrendes Fahrzeug. Auf der A9 Sion-Brieg zwischen Sion-Ost und Sierre-West kommt Ihnen eine Falschfahrerin oder ein Falschfahrer entgegen. Fahren Sie in beiden Fahrtrichtungen vorsichtig und überholen Sie nicht. Dann A1 Genf-Lausanne zwischen der Verzweigung Le Vengeron und Coppet in beiden Richtungen. Gefahr durch Personen auf der Fahrbahn.

Verkehrsinfo SRF von 23.51 Uhr. Achtung, falsch fahrendes Fahrzeug auf der A9 Sion-Brigue. Zwischen Sion-Ost und Sierre-West kommt Ihnen ein Falschfahrer oder eine Falschfahrerin entgegen. Fahren Sie in beiden Fahrtrichtungen vorsichtig und überholen Sie nicht. Und A1 Genf-Lausanne zwischen der Verzweigung Le Vengeron und Copé in beiden Richtungen Gefahr durch Personen auf der Fahrbahn.

Verkehrsinfo SRF von 23.56 Uhr. Achtung, falsch fahrendes Fahrzeug auf der A9 Sion-Brigue zwischen Sion-Ost und Sierre-West kommt Ihnen ein falsch fahrendes Fahrzeug entgegen. Fahren Sie in beiden Fahrtrichtungen vorsichtig und überholen Sie nicht. Und A1 Genf-Lausanne zwischen der Verzweigung Le Vengeron und Coupé in beiden Richtungen Gefahr durch Personen auf der Fahrbahn.

0: Die Nachrichten von SRF mit Patrick Seiler, die Schwerpunkte um Mitternacht. Raketenangriff auf den Flughafen von Riad. Nach der Attacke der Houthi-Rebellen auf ein Passagierterminal gibt es widersprüchliche Angaben über die Opferzahlen. Dann, nach der ukrainischen Kritik an geplanten US-Dieselkäufen aus Russland, US-Präsident Trump fordert einen Führungswechsel in der Ukraine. Und das Wetter heute im Norden zeitweise sonnig, bei etwa 16 Grad, im oft sonnigen Süden um 20 Grad. Bei einem Raketenangriff auf den internationalen Flughafen der saudi-arabischen Hauptstadt Riad sind mindestens 12 Menschen getötet und über 300 verletzt worden. Das teilte die saudi-arabische Zivilluftfahrtbehörde mit. Das Geschoss schlug am Nachmittag direkt in einem Passagierterminal ein. Der Flugbetrieb wurde vorübergehend eingestellt. Zum Angriff bekannten sich die pro-iranischen Houthi-Rebellen aus dem Jemen. Westliche Staaten rieten von Reisen nach Riad ab. US-Präsident Donald Trump stellte ein militärisches Eingreifen der USA in Aussicht. Nur wenige Stunden nach dem Angriff meldete die von Saudi-Arabien geführte Militärkoalition zudem den Einschlag eines weiteren Geschosses nahe dem Flughafen Dammam im Osten des Landes, einem wichtigen Ausweichflughafen für Riad. Nach der Kritik des ukrainischen Präsidenten Volodymyr Zelensky an den geplanten russischen Dieselverkäufen an die USA hat US-Präsident Donald Trump nun verbal zurückgeschlagen. Anne Schneider von der ARD berichtet.
1: US-Präsident Donald Trump hat offen die Ablösung des ukrainischen Präsidenten Volodymyr Zelensky gefordert. Ich denke, es ist Zeit, dass die Ukraine einen neuen Präsidenten bekommt, sagte Trump. Das Land brauche einen Staatschef, der verhandlungsbereit sei. Zelensky hätte den Krieg mit Russland schon mehrfach beenden können, habe dies aber nicht getan. Die Äußerungen fielen einen Tag nach Trumps umstrittenem Dieselabkommen mit Russland. Aus Kiew kam daraufhin heftige Kritik. Der Deal spiele Moskau wirtschaftlich in die Hände und untergrabe die Sanktionen des Westens. Trump hielt dagegen und machte die Ukraine mitverantwortlich für die angespannte Lage auf dem weltweiten Dieselmarkt. Deren Angriffe auf russische Raffinerien hätten das Angebot verknappt.
0: Und zwischendurch kurz dieses Achtung, falsch fahrendes Fahrzeug. Wir sind bei den Verkehrsinformationen SRF von 0:03. Achtung, falsch fahrendes Fahrzeug auf der A9 Sion-Brieg. Zwischen Sion-Ost und Sierre-West kommt Ihnen ein Falschfahrer oder eine Falschfahrerin entgegen. Fahren Sie in beiden Fahrtrichtungen vorsichtig und überholen Sie nicht. Und nun zurück zu unseren Meldungen. Die frisch gekürte Trägerin des Friedensnobelpreises hat die US-Sanktionen gegen den Internationalen Strafgerichtshof, den ICC, kritisiert. Es sei inakzeptabel, dass ein Land Sanktionen gegen Richterinnen und Richter verhänge, nur wegen der Entscheide, die diese gefällt hätten, so Navi Pillay in einer Videoschalte des Nobelfriedenszentrums. Pillay war selbst früher Richterin am ICC. Die USA haben den ICC kürzlich mit Sanktionen belegt, angeblich, weil das Gericht politisch motiviert sei. Man wolle verhindern, dass der ICC gegen US-Bürger ermittle, hieß es von der US-Regierung. Die Sanktionen haben unter anderem zur Folge, dass die 900 Mitarbeitenden des Gerichts keine Kreditkarten mehr nutzen können und nicht mehr in die USA reisen können. Zwei kurze Meldungen aus dem Ausland. Rund anderthalb Wochen nach ihrer gescheiterten Hinrichtung hat die US-Amerikanerin Krista Pike das Spital verlassen können. Sie sei mittlerweile zurück ins Gefängnis gebracht worden, teilen ihre Anwälte mit. Dort werde sie weiterhin medizinisch betreut. Pike wurde im US-Bundesstaat Tennessee wegen Mordes zum Tode verurteilt. Sie überlebte jedoch zwei eigentlich tödliche Giftspritzen. Und nicht überlebt hat hingegen ein Mann, der in einem Zoo in Nordengland ein Tigergehege betrat und von einem Tiger angegriffen wurde. Das hat die Polizei in South Yorkshire mitgeteilt. Der Tiger sei nicht verletzt worden. Der Zoo schreibt in einer Mitteilung von einem ernsthaften Zwischenfall. Wie der Mann in das Tigergehege gelangen konnte, werde nun untersucht. Der Zoo bleibe vorläufig geschlossen. Und in der Stadt Zürich haben rund 1000 Menschen an einer bewilligten Pro-Palästina-Demonstration teilgenommen. Sie kauerten für eine Schweigeminute auf der Bahnhofstraße nieder, um der Opfer des Gaza-Krieges zu gedenken. Anschließend zog der Umzug weiter Richtung Helvetiaplatz. Es kam zu Einschränkungen im Tramverkehr auf mehreren Linien. Zum Sport. Eishockey. In der National League im Eishockey wurden gleich 3 Spiele erst in der Verlängerung entschieden. Bern gewinnt bei Ambrì Piotta mit 2:1 nach Verlängerung. Aschua bezwingt die SCL Tigers mit 5:4 nach Verlängerung. Und die ZSC Lions setzten sich gegen Freiburg ebenfalls mit 5:4 nach Verlängerung durch. Dann die weiteren Spiele. Biel unterliegt Lugano 2:3. Genf Servette schlägt Davos 3:2. Und die Rapperswil-Jona Lakers verlieren gegen Lausanne mit 1:4. Und Fußball. In der Heimleague gab es heute, in der Super League gab es heute 3 Siege für die Heimteams. Servette Genf schlägt Sitten 3:0. Lugano gewinnt gegen Luzern 4:0. Und der FC Zürich schlägt Meister Thun mit 4:2. Und die Wetterprognose für heute Sonntag, den 11. Oktober. Im Norden ist es heute zeitweise sonnig und meist trocken bei Temperaturhöchstwerten um 16 Grad. Im Süden scheint oft die Sonne bei 20 Grad. Und das waren die Nachrichten von Radio SRF. Verantwortlich ist heute Nacht Patrick Seiler. Und noch einmal Verkehrsinformation SRF von 0:06 Uhr. Achtung, falsch fahrendes Fahrzeug. Auf der A9 Sion-Brieg zwischen Sion-Ost und Sierre-West kommt Ihnen ein falsch fahrendes Fahrzeug entgegen. Fahren Sie in beiden Fahrtrichtungen vorsichtig und überholen Sie nicht. Und A1 Genf-Lausanne zwischen der Verzweigung Le Vengeron und Coppet in beiden Fahrtrichtungen Gefahr durch Personen auf der Fahrbahn.

Verkehrsinfo SRF von 0.12 Uhr. Achtung, falsch fahrendes Fahrzeug auf der A9 Sion-Brieg zwischen Sion-Ost und Sierre-West. Kommt Ihnen ein Falschfahrer oder eine Falschfahrerin entgegen, fahren Sie in beiden Fahrtrichtungen vorsichtig und überholen Sie nicht. Und A1 Genf-Lausanne zwischen der Verzweigung Le Vengeron und Coppet in beiden Richtungen Gefahr durch Personen auf der Fahrbahn.

Verkehrsinfo SRF von 0:17 Entwarnung falschfahrendes Fahrzeug auf der A9 Sion-Brieg zwischen Sion-Ost und Sion-West in beiden Richtungen. Die Polizei meldet, dass auf dieser Strecke die Falschfahrerin oder der Falschfahrer nicht mehr unterwegs ist. Und noch A1 Genf-Lausanne. Dort sind zwischen der Verzweigung Le Vengeron und Scopé in beiden Richtungen immer noch Personen auf der Fahrbahn.

die Nachrichten von SRF am 1 Uhr mit Patrick Seiler. Bei einem Raketenangriff auf den internationalen Flughafen der saudi-arabischen Hauptstadt Riad sind mindestens 12 Menschen getötet und über 300 verletzt worden. Das teilte die Zivilluftfahrtbehörde des Landes mit. Das Geschoss schlug am Nachmittag in einem Passagierterminal ein. Der Flugbetrieb wurde daraufhin gestoppt. Zum Angriff bekannten sich die pro-iranischen Houthi-Rebellen aus dem Jemen. Sie drohten internationalen Fluggesellschaften mit weiteren Angriffen im saudi-arabischen Luftraum. Und nach Angaben von Behördenvertretern geht Saudi-Arabien die Munition für die eigene Luftabwehr aus. Nur wenige Stunden nach diesem Angriff meldete die saudi-arabische Militärkoalition zudem einen Einschlag eines weiteren Geschosses nahe dem Flughafen Dammam im Osten des Landes, einem wichtigen Ausweichflughafen für Riad. Der erste atlantische Hurrikan der Saison hat im Südosten der USA schwere Schäden angerichtet. Beim Durchzug von Isaias kamen in den Bundesstaaten Florida und Alabama mindestens 4 Menschen ums Leben, unter anderem durch umstürzende Bäume. Rund 700.000 Haushalte waren zeitweise ohne Strom. Der Sturm traf als Hurrikan der Kategorie 2 auf die Küste Floridas und schwächte sich danach zu einem Sturmtief ab. Er deckte zahlreiche Dächer ab. In Pensacola wurde der Flughafen beschädigt. Auch die US-Energieproduktion ist betroffen. Im Golf von Mexiko steht über die Hälfte der Öl- und Gasförderung still. Die Behörden warnen weiterhin vor schweren Überschwemmungen und Sturzfluten im Landesinnern. Und wir bleiben in den USA. Bei Schüssen in einem Wohnhaus im US-Bundesstaat Pennsylvania sind 9 Menschen ums Leben gekommen. Wie die Polizei in der Stadt Erie mitteilte, handelt es sich bei den Opfern überwiegend um Familienangehörige des mutmaßlichen Schützen, darunter 2 Kleinkinder und eine schwangere Frau. Auch der 45-jährige Angreifer ist tot. 2 Frauen wurden vor dem Haus erschossen. Die weiteren Toten fand die Polizei im Innern des Gebäudes. Das Motiv für die Tat ist noch unklar. Die Ermittlungen laufen. Zum Sport in der National League im Eishockey wurden gleich 3 Spiele erst in der Verlängerung entschieden. Bern gewinnt bei Ambripiota mit 2:1 nach Verlängerung. Aschua bezwingt die SCL Tigers mit 5:4 nach Verlängerung. Und die ZSC Lions setzten sich gegen Freiburg ebenfalls mit 5:4 nach Verlängerung durch. Dann die weiteren Spiele. Biel unterliegt Lugano 2:3. Genf Servet schlägt Davos 3:2. Und die Rapperswil-Jona Lakers verlieren gegen Lausanne mit 1:4. Und das Wetter heute Sonntag. Es wird im Norden zeitweise sonnig bei etwa 16 Grad. Im oft sonnigen Süden steigt die Temperatur auf 20 Grad. Und das waren die Nachrichten von Radio SRF. Verantwortlich ist heute Nacht Patrick Seiler.

Die Nachrichten von SRF um 2 Uhr mit Patrick Seiler. Bei einem Raketenangriff auf den internationalen Flughafen der saudi-arabischen Hauptstadt Riad sind mindestens 12 Menschen getötet und über 300 verletzt worden. Das teilte die saudi-arabische Zivilluftfahrtbehörde mit. Unter den Toten sind neben Einheimischen auch mehrere Ausländer. Die Rakete schlug in einem Passagierterminal ein. Das Frühwarnsystem hatte zuvor keinen Alarm ausgelöst. Es war bereits der dritte Angriff auf den Flughafen innerhalb einer Woche. Die von Saudi-Arabien geführte Militärkoalition machte die Houthi-Rebellen aus dem Jemen verantwortlich. Diese erklärten den saudi-arabischen Luftraum zur Kriegszone und drohten Flugzeuge.